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1: Ich bin Hanna Messerschmidt. Nach dem tödlichen Hunter-Virus-Ausbruch auf einem Kreuzfahrtschiff im Atlantik sind am Abend 4 deutsche Passagiere in den Niederlanden angekommen. Insgesamt wurden 26 Personen mit einem Sonderflug nach Eindhoven gebracht. Das Kreuzfahrtschiff hatte gestern Morgen Teneriffa angelaufen. Von dort aus wurden bisher knapp 100 Passagiere ausgeflogen. Andere Sonderflüge gingen nach Spanien, Frankreich, Großbritannien und Kanada. 2 weitere Flieger sollen heute Nachmittag starten. Für CSU-Chef Söder ist die 1.000 € Entlastungsprämie vom Tisch. Das hat er in der ARD erklärt. Der Bundesrat hatte das Vorhaben am Freitag gestoppt. Die schwarz-rote Bundesregierung will jetzt über das weitere Vorgehen beraten. Lisa Schwarzkopf.
2: Söder sagt, er würde davon abraten, die Prämie gegen den Widerstand der Bundesländer und der Wirtschaft durchzuboxen. Stattdessen sollte jetzt eine umfassende Reform der Einkommenssteuer angegangen werden, um Arbeitnehmer zu entlasten. Die Koalitionspartner Union und SPD liegen bei ihren Steuervorstellungen jedoch weit auseinander, gerade was die Besteuerung von höheren Einkommen angeht.
1: Russlands Präsident Putin hat Altkanzler Schröder als Vermittler im Ukraine-Krieg ins Spiel gebracht und das sorgt für Diskussionen. Die Bundesregierung spricht von einem Scheinangebot. Grüne und Linke sind gegen Putins Vorschlag oder zumindest skeptisch. Die AfD ist offen für einen Vermittlungsversuch. Der Ärzteverband Marburger Bund fordert spezielle Alkoholshops. Schnaps und Likör sollten nicht mehr im Supermarkt, im Kiosk oder in der Tankstelle zu kaufen sein, sondern nur in speziellen Läden, so die Ärztevertreter. Mehr von Eileen Schallhorn.
3: Alkohol trinken gehört zu den größten vermeidbaren Gesundheitsrisiken in Deutschland, heißt es weiter. Gerade junge Menschen müssten da besser geschützt werden. Und Erfahrungen aus anderen Ländern würden zeigen, dass da vor allem höhere Altersgrenzen und eben strengere Regeln beim Verkauf von Alkohol helfen. Der Ärzteverband fordert außerdem mehr Aufklärungskampagnen und Präventionsprogramme an Schulen.
1: Spannung pur im Abstiegskampf der Fußball-Bundesliga. Nach einem 3:1-Sieg gegen Köln ist Heidenheim jetzt punktgleich mit dem Abstiegskonkurrenten St. Pauli und Wolfsburg. Union Berlin hat ebenfalls mit 3:1 gegen Mainz gewonnen und der HSV besiegte Freiburg mit 3:2. Die nächsten Nachrichten in einer Stunde. 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Auf der A9 Nürnberg Richtung Halle-Leipzig liegen zwischen Bad Dürrenberg und Leipzig-West mehrere Plastikteile auf der Autobahn. Alle Verkehrsmeldungen auch immer aktuell auf radio-saw.de und in unserer App. Gute Fahrt durchs SAW-Land.

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Der Radio SAB Verkehrsservice, der schnellste im SAB-Land. Auf der A38 Göttingen Richtung Halle befindet sich zwischen Bleicherode und Großwechsungen ein totes Tier auf der rechten Spur. Alle Verkehrsmeldungen auch immer aktuell auf radiosab.de und in unserer App. Gute Fahrt durchs SAW-Land.

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1: Ich bin Hanna Messerschmidt. In Eindhoven in den Niederlanden ist am Abend ein Sonderflug mit Passagieren und Besatzungsmitgliedern des evakuierten Hunter-Virus-Kreuzers gelandet. Insgesamt waren 26 Menschen in dem Flieger, auch 4 Urlauber aus Deutschland. Ralf Reuter, deutscher Konsul auf den Kanaren, sagte in der ARD:
2: Es geht Ihnen den Umständen entsprechend gut. Es ist sicherlich eine Belastung, das ist ja klar psychologisch. Aber die sind eigentlich guten Mutes und sind jetzt natürlich auch froh, dass das Ganze mal ein Ende hat.
1: Das Kreuzfahrtschiff war gestern Morgen vor der Küste von Teneriffa angekommen. Von dort aus wurden bisher knapp 100 Passagiere ausgeflogen. Für CSU-Chef Söder ist die 1.000-Euro-Entlastungsprämie vom Tisch. Das hat er in der ARD erklärt. Der Bundesrat hatte das Vorhaben am Freitag gestoppt. Die schwarz-rote Bundesregierung will jetzt über das weitere Vorgehen beraten. Lisa Schwarzkopf.
3: Söder sagt, er würde davon abraten, die Prämie gegen den Widerstand der Bundesländer und der Wirtschaft durchzuboxen. Stattdessen sollte jetzt eine umfassende Reform der Einkommenssteuer angegangen werden, um Arbeitnehmer zu entlasten. Die Koalitionspartner Union und SPD liegen bei ihren Steuervorstellungen jedoch weit auseinander, gerade was die Besteuerung von höheren Einkommen angeht.
1: Völlig inakzeptabel, so nennt US-Präsident Trump die iranischen Bedingungen für weitere Friedensgespräche. Konkreter wurde der US-Präsident auf seiner Online-Plattform erstmal nicht. Laut iranischen Staatsmedien fordert Teheran zum Beispiel ein Ende der Blockade iranischer Häfen. Die Menschen in Deutschland müssen sich im Moment keine Sorgen machen, dass Gas knapp wird. Der Iran-Krieg mache den Handel gerade schwerer, sagte der Chef der Bundesnetzagentur Müller dem RND. Trotzdem könne man die großen Speicher innerhalb von 30 Tagen füllen. Der SC Magdeburg bleibt in der Handball-Bundesliga auf Meisterschaftskurs. Gegen den HSV Hamburg feierte der Tabellenführer einen deutlichen Heimsieg. Endstand 41:28. Die nächsten Nachrichten in einer Stunde. 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Es gibt gerade keine Staus, man kommt entspannt durch. Alle Verkehrsmeldungen auch immer aktuell auf radio-sab.de und in unserer App. Gute Fahrt durchs SAW-Land.

Der Radio SAW Verkehrsservice. Der schnellste im SAW-Land. Auf der A2 Braunschweig Richtung Hannover hat es zwischen Peine und dem Rastplatz Röhrse Nord einen Unfall gegeben. Alle Verkehrsmeldungen auch immer aktuell auf radiosaw.de und in unserer App. Gute Fahrt durchs SAW-Land.

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1: Ich bin Hanna Messerschmidt. Guten Morgen. Nach dem tödlichen Hantavirus-Ausbruch auf einem Kreuzfahrtschiff im Atlantik sind am Abend 4 deutsche Passagiere in den Niederlanden angekommen. Insgesamt wurden 26 Personen mit einem Sonderflug nach Eindhoven gebracht. Das Kreuzfahrtschiff hatte gestern Morgen Teneriffa angelaufen. Von dort aus wurden bisher knapp 100 Passagiere ausgeflogen. Andere Sonderflüge gingen nach Spanien, Frankreich, Großbritannien.

0: Großbritannien und Kanada. Zwei weitere Flieger sollen heute Nachmittag starten. Noch ist unklar, wie es mit der geplanten 1.000 € Entlastungsprämie weitergeht. Der Bundesrat hatte das Ganze am Freitag gestoppt, wegen der hohen Belastung für die Wirtschaft und den Steuerausfällen für die Länder. Für CSU-Chef Söder ist klar, damit ist die Prämie vom Tisch. Er sagte in der ARD:
1: An so einem Punkt muss man mal überlegen, macht es dann einen Sinn, etwas weiter zu verfolgen, mit dem Kopf durch die Wand zu gehen? Ich bin ja der einzige Ländervertreter im Koalitionsausschuss. Mein Rat ist dringend, davon abzulassen, lieber zu überlegen, dass man was Sinnvolleres tut. Und zwar dieses vermeintliche, jetzt doch sehr viele Geld, das es gewesen wäre, dann in eine wirklich richtige und gute Einkommensteuerreform zu stecken. Davon haben alle mehr.
0: Russlands Präsident Putin hat Altkanzler Schröder als Vermittler im Ukraine-Krieg ins Spiel gebracht. Und das sorgt für Diskussionen. Die Bundesregierung spricht von einem Scheinangebot. Grüne und Linke sind gegen Putins Vorschlag oder zumindest skeptisch. Die AfD ist offen für einen Vermittlungsversuch. Wer eine Frau tötet, weil sie eine Frau ist, soll künftig leichter als Mörder verurteilt werden. Bundesjustizministerin Hubig will das Strafrecht bei Femiziden verschärfen. Viel zu oft würden solche Taten noch als Totschlag gewertet, sagt sie in der Bild am Sonntag. Und darauf gibt es niedrigere Strafen. Spannung pur im Abstiegskampf der Fußball-Bundesliga. Nach einem 3:1-Sieg gegen Köln ist Heidenheim jetzt punktgleich mit dem Abstiegskonkurrenten St. Pauli und Wolfsburg. Union Berlin hat ebenfalls mit 3:1 gegen Mainz gewonnen und der HSV besiegte Freiburg mit 3:2. Der SC Magdeburg hat in der Handball-Bundesliga einen deutlichen Heimsieg gefeiert. Gegen den HSV Hamburg setzte sich der SCM mit 41:28 durch und bleibt damit auf Meisterschaftskurs. Die nächsten Nachrichten in einer Stunde. Der Radio SAW Verkehrsservice, der schnellste im SAW-Land. Auf der A2 Braunschweig Richtung Hannover hat es zwischen Peine und dem Rastplatz Röhrsee Nord einen Unfall gegeben. Und auf der A38 Göttingen Richtung Halle ist zwischen Nordhausen und Heringen ein Wildunfall passiert. Dabei befinden sich ein totes Tier und Gegenstände auf der Fahrbahn. Alle Verkehrsmeldungen auch immer aktuell auf radio-saw.de und in unserer App. Gute Fahrt durchs SAW-Land.

Der Radio SAB Verkehrsservice, der schnellste im SAB-Land. Nichts los auf den Straßen, aktuell ist alles frei. Alle Verkehrsmeldungen auch immer aktuell auf radiosab.de und in unserer App. Gute Fahrt durchs SAB-Land.

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1: In der Othmarskirche Naumburg könnt ihr ab heute Pfingsten mit allen Sinnen erleben. Bis Ende Mai hat die Initiative Gebetshaus Burgenlandkreis einen Sinnenpark aufgebaut, sagt Gebetshausleiterin Christiane Walz.
2: Weil wir gespürt haben, ach Mensch, mit Pfingsten können die Leute ganz wenig anfangen. Es gibt zwar hier Pfingstburschenschaften, aber die heißen halt so, aber haben mit dem eigentlichen biblischen Pfingstgeschehen ja nicht mehr ganz so viel zu tun. Und viele wissen auch nicht mehr, was wird da gefeiert.
1: Ja, was eigentlich? Im Gegensatz zu Weihnachten und Ostern ist Pfingsten wenig greifbar. Die Rede ist vom Heiligen Geist, von Flammen über den Köpfen und von einem brausenden Wind.
2: Ich will jetzt nicht zu viel vorgreifen, aber ja, natürlich, die Flammen, die da gekommen sind, hatten ja auch ein Geräusch. Also da ist auch ganz viel zu hören dabei. Es wird auch was zum Fühlen geben. Ja, da kann man was begreifbar machen.
1: Gerüche, Geräusche, Stimmen und Musik. Besucherinnen und Besucher werden mitgenommen in die Pfingstgeschichte. Mit Pfingsten beginnt sozusagen die Erzählung und Verbreitung der christlichen Botschaft. Pfingsten wird auch Geburtstag der Kirche genannt. Eine Bewegung, die sich bis heute ausbreitet.
2: Dass wir erkennen können, auch wir selber können Teil von Gottes Geschichte sein. Und das ist das, was mich an Pfingsten so begeistert. Wie ein Stein, der ins Wasser fällt und immer weitere Kreise zieht.
1: Im Netz könnt ihr euch einzeln oder als Gruppe beim Gebetshaus Burgenlandkreis für den Sinnenpark anmelden. Aus der Kirchenredaktion Torsten Kessler, Radio SAW.
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3: Ich bin Hanna Messerschmidt. Guten Morgen. In Eindhoven in den Niederlanden ist am Abend ein Sonderflug mit Passagieren und Besatzungsmitgliedern des evakuierten Hunter-Virus-Kreuzers gelandet. Insgesamt waren 26 Menschen in dem Flieger, auch 4 Urlauber aus Deutschland. Ralf Reuter, deutscher Konsul auf den Kanaren, sagte in der ARD:
4: Es geht Ihnen den Umständen entsprechend gut. Es ist sicherlich eine Belastung, das ist ja klar, psychologisch. Aber die sind eigentlich guten Mutes und sind jetzt natürlich auch froh, dass das Ganze mal ein Ende hat.
3: Das Kreuzfahrtschiff war gestern Morgen vor der Küste von Teneriffa angekommen. Von dort aus wurden bisher knapp 100 Passagiere ausgeflogen. Für CSU-Chef Söder ist die 1.000 € Entlastungsprämie vom Tisch. Das hat er in der ARD erklärt. Der Bundesrat hatte das Vorhaben am Freitag gestoppt. Die schwarz-rote Bundesregierung will jetzt über das weitere Vorgehen beraten. Lisa Schwarzkopf.
5: Söder sagt, er würde davon abraten, die Prämie gegen den Widerstand der Bundesländer und der Wirtschaft durchzuboxen. Stattdessen sollte jetzt eine umfassende Reform der Einkommenssteuer angegangen werden, um Arbeitnehmer zu entlasten. Die Koalitionspartner Union und SPD liegen bei ihren Steuervorstellungen jedoch weit auseinander, gerade was die Besteuerung von höheren Einkommen angeht.
3: Altkanzler Schröder als Vermittler im Ukraine-Krieg. Die Bundesregierung hat diesen Vorschlag von Kreml-Chef Putin als Scheinangebot bezeichnet. Die SPD ist sich bei dem Thema uneins. Der SPD-Außenpolitiker

0: Politiker Ahmetovic sagte dem Spiegel, jedes Angebot müsse geprüft werden, wie verlässlich es ist. Völlig inakzeptabel, so nennt US-Präsident Trump die iranischen Bedingungen für weitere Friedensgespräche. Konkreter wurde der US-Präsident auf seiner Online-Plattform erstmal nicht. Laut iranischen Staatsmedien fordert Teheran zum Beispiel ein Ende der Blockade iranischer Häfen. Der Abstiegs-Showdown in der Fußball-Bundesliga ist perfekt. Heidenheim hat einen 3:1-Sieg gegen Köln geholt und ist vor dem letzten Spieltag punktgleich mit den Konkurrenten St. Pauli und Wolfsburg. Außerdem setzte sich Union Berlin ebenfalls mit 3:1 gegen Mainz durch und feierte damit den ersten Sieg unter Trainerin Eta. Und der HSV gewann mit 3:2 gegen Europa-League-Finalist Freiburg. Die nächsten Nachrichten in einer Stunde.
1: Natürlich hat unser SC Magdeburg auch gewonnen in der Handball-Bundesliga und ist richtig kurz davor, deutscher Meister zu werden.
2: Wir wollen aber nichts beschreien, weil ihr wisst...
1: Nichts unken.
2: So.
1: Genau. 2 nach 5 reicht eigentlich aus. Schönen guten Morgen, hier ist für euch der Radio SAB Verkehrsservice. So schnell ist im SAB-Land, Nadine.
2: E2 ist in Richtung Dortmund gesperrt zwischen dem Kreuz Hannover Ost und Hannover Buchholz. Hier brennt ein LKW, bitte umfahrt das Gebiet. Und Flitzerblitzer... Auf der A2 Richtung Berlin, Höhe Rastplatz-Lorkberg, A36 Richtung Braunschweig, Höhe Wernigerode-Nord, B4 zwischen Torfhaus und Bad Harzburg, in Halle auf der Burgstraße und zwischen Dodendorf und Magdeburg stehen sie im Ortsteil Anker. Wenn ihr dazu noch was habt, dann klingelt bitte kurz bei uns durch, 0800 1630 630 oder schickt eine WhatsApp, die Nummer gibt's bei uns im Netz und in der App.
1: Ja, wird ein frischer Start in die neue Woche. In Bali bei Schönebeck, da haben wir jetzt schon 12 Grad und Temperaturen liegen heute so zwischen 8 und 12 Grad bei uns im SAW-Land. Regen, teilweise sogar richtig kräftig. Im Laufe des Nachmittags schwächt dieser Regen dann ab. Dann könnt ihr mal so ein bisschen durch die Gegend flanieren, vielleicht mit eurem Hund.
2: Flanieren vor allem. Hm?
1: Ja, genau. Guckt euch mal unser schönes SAW-Land an. Und morgen am Dienstag, da ist es wechselbestark bewölkt und auch wieder regnerisch. 10 bis 13 Grad.
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4: Guten Morgen. Die gute Nachricht, du bist wach. Die schlechte Nachricht, es ist Montag. Falls dein Gehirn also noch versucht, mit der Realität zu verhandeln, viel Erfolg dabei.
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1: Wir bringen euch in die neue Woche und wenn ihr es geschickt anstellt, kann es eine ganz besondere Woche werden. Welche, das sagen wir euch gleich in gut 5 Minuten.

0: Irgendwie haben wir es bei beiden, glaube ich, verpasst, für den kommenden Freitag Urlaub zu beantragen, oder?
1: Das ist so nicht richtig um 9:05 in Radio SAB Muckefuck. Wir sind vor einer geraumen Weile gefragt worden von unserem Chef, ob wir am Freitag einen Brückentag nehmen wollen. Daraufhin sagtest du, puh, ich habe für das ganze Jahr über nur noch 2 Urlaubstage, da möchte ich einen von nicht abgeben. Daraufhin sagte ich, na, wenn der Tapper macht, dann mache ich halt auch.
0: Ist und das nicht
1: daraufhin
0: herzlich?
1: Sagte unser Chef, naja, aber wir senden dann von 6 bis 12, das muss euch klar sein. Da haben wir gesagt, das kriegen wir schon hin. Jetzt denken wir so, mein Gott, was waren wir doof damals.
0: Denn ich bin heute auf der Autofahrt auch mal in Gedanken drüber gestolpert, dass es ja sowas von eine wunderbare Woche ist, wenn man eben so ein bisschen geschickter ist als wir Muckefuchs. Mhm. Dann hättet ihr nämlich eine mega kurze Woche. Eigentlich nur vom heute bis zum Mittwoch und dann ist schon Wochenende.
1: Ja, wir hätten uns sehr darüber gefreut, aber sagen es mal so, ihr habt uns an eurem Brückentag bis 12 Uhr.
0: Von 6 bis 12 und wir freuen uns tierisch drauf und wir bereiten uns heute Morgen schon darauf vor, euch einen guten Start mit Radio SAW Muckefuck um 10:05.
1: Und mit dem Neuen von Samba. Hier ist für euch Homebreaker. Kommt gut aus dem Bett. Schönen guten Morgen.
0: Schöne Woche.

0: Wir starten mit euch in die neue Woche. Schönen Montag wünschen euch die Muckefuchs um 14.05 Uhr. Nadine weiß, wie es auf den Straßen aussieht.
1: Da ist die A2 in Richtung Dortmund gesperrt wegen eines brennenden Lasters zwischen dem Kreuz Hannover Ost und dem Kreuz Hannover Buchholz. Bitte umfahrt das Gebiet weiträumig.
0: Wird ein regnerischer Montag, zumindest was den heutigen Vormittag angeht. Sie jetzt gerade im Bergzoo bei Elbe-Para, hier haben wir 11 Grad. Temperaturen heute so zwischen 8 und 12 Grad. Morgen am Dienstag ein bisschen wärmer, 7 bis 13 Grad. Tschüss.

0: neue Woche. Heute ist Montag. Schönen guten Morgen an diesem 11. Mai mit uns Radio SAW Muckefuchs und herzlichen Glückwunsch. Jetzt erheben wir den Espresso auf Sabrina Carpenter. Die hat heute mit euch Geburtstag, genauso wie, ach, den Namen müssen wir gar nicht nennen, fahr einfach ab.
1: Vorhin hast du noch Luder gesungen, als ich es angespielt habe.
0: Du Drecksau. Roland Kaiser, herzlichen Glückwunsch euch. Alles Liebe mit den richtigen Sternen für euch.
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3: Setzt euch heute mal durch. Ihr müsst nicht immer klein beigeben.
2: Stier.
3: Seid vorsichtig. Heute seid ihr ziemlich tollpatschig unterwegs.
2: Zwillinge.
3: Haltet euch aus Diskussionen lieber raus. Das vermiest euch nur die Laune.
2: Krebs.
3: Ihr seid heiter und unbeschwert. In eurer Nähe kann man nur gute Laune haben.
2: Löwe.
3: Schafft am Vormittag erstmal Ordnung. Dann habt ihr am Nachmittag auch den Kopf frei.
2: Jungfrau.
3: Murrt nicht, wenn noch ein paar Aufgaben dazukommen. Augen zu und durch.
2: Waage.
3: Euch gehen viele Dinge durch den Kopf. Redet mit anderen darüber. Das tut euch gut.
2: Skorpion.
3: In der Liebe legt ihr euch gerade sehr ins Zeug. Ihr wisst, was eurem Partner gut tut.
2: Schütze.
3: Ihr habt Lust, euch zu bewegen. Legt heute einen langen Spaziergang ein.
2: Steinbock.
3: Je freier ihr arbeitet, desto besser. Lasst euch also nicht einengen.
2: Wassermann.
3: Gut gelaunt geht es bei euch in den Tag. Langeweile ist bei euch absolut kein Thema.
2: Fische.
3: Ihr seid voller Zuversicht. Für schlechte Gedanken ist bei euch heute kein Platz.
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Hier ist der Radio SRW Verkehrsservice. Seid bitte vorsichtig auf der A2 Richtung Dortmund zwischen Wunstorf-Lutow und Kohlenfeld. Hat es einen Unfall auf der linken Spur gegeben, dazu Fahrzeugteile auf der Fahrbahn. Bitte hier äußerst vorsichtig fahren auf der A2 Richtung Dortmund zwischen Wunstorf-Lutow und Wunstorf-Kohlenfeld. Eine ungesicherte Unfallstelle und Fahrzeugteile auf der linken Spur. Hier bitte äußerst vorsichtig sein.

0: Heute ist der 11. Mai. Schönen guten Morgen wünschen wir euch um 5.30 Uhr an diesem Montag mit den Radio SAW Nachrichten und Hanna Messerschmidt.
1: In Eindhoven in den Niederlanden ist am Abend ein Sonderflug mit Passagieren und Besatzungsmitgliedern des evakuierten Hunter-Virus-Kreuzers gelandet. Insgesamt waren 26 Menschen in dem Flieger, auch 4 Urlauber aus Deutschland. Das Kreuzfahrtschiff war gestern Morgen vor der Küste von Teneriffa angekommen. Von dort aus wurden bisher knapp 100 Passagiere ausgeflogen. Für CSU-Chef Söder ist die 1.000 € Entlastungsprämie vom Tisch. Das hat er in der ARD erklärt. Der Bundesrat hatte das Vorhaben am Freitag gestoppt. Die schwarz-rote Bundesregierung will jetzt über das weitere Vorgehen beraten. Lisa Schwarzkopf.
2: Stattdessen sollte jetzt eine umfassende Reform der Einkommenssteuer angegangen werden, um Arbeitnehmer zu entlasten. Die Koalitionspartner Union und SPD liegen bei ihren Steuervorstellungen jedoch weit auseinander, gerade was die Besteuerung von höheren Einkommen angeht.
1: Altkanzler Schröder als Vermittler im Ukraine-Krieg. Die Bundesregierung hat diesen Vorschlag von Kreml-Chef Putin als Scheinangebot bezeichnet. Die SPD ist sich bei dem Thema uneins. Der SPD-Außenpolitiker Armetovic sagte dem Spiegel, jedes Angebot müsse geprüft werden, wie verlässlich es ist.
0: Die nächsten Radio-SAW-Nachrichten bekommt ihr um 6 Uhr. Der Blick auf die Straßen bekommt ihr schon jetzt bei uns im SAW-Land, Nadine.
3: Ja, 2 ist in Richtung Dortmund gesperrt zwischen dem Kreuz Hannover Buch Ost und dem Kreuz Hannover Buchholz wegen Löscharbeiten. Bitte nutzt hier die Umleitung schon ab Lehrte. Und im weiteren Verlauf zwischen Wunsdorf Lute und Kohlenfeld gibt es Behinderungen nach einem Unfall. A2 Richtung Berlin in der Auffahrt Hämmerler Wald ebenfalls Behinderungen nach einem Unfall und Flitzerblitzer. Auf der A2 Richtung Berlin, Höhe Rastplatz Lorkberg. A36 Richtung Braunschweig, Höhe Wernigerode Nord. Auf der B4 zwischen Torfhaus und Bad Harzburg. In Halle auf der Burgstraße, Wolfsburg, Braunschweiger Straße und zwischen Dodendorf und Magdeburg im Ortsteil Anker. Habt ihr noch was? Dann meldet es bitte kostenfrei 0800 1630 630 oder schickt eine WhatsApp. Die Nummer gibt's bei uns im Netz.
0: Es war eine herrliche Luft bei uns im SAW-Land. Jetzt am besten mal Fenster öffnen, aber diese Luft ist feucht und wir haben Temperaturen. Ja, höher gehen sie auch heute gar nicht mehr. In Stockau bei Weißenfels haben wir jetzt nämlich gerade 12 Grad. Es wird Regen geben, heute teilweise auch kräftig. Im Laufe des Nachmittags schwächt dieser Regen dann ab und abends ist es so locker bewölkt. Aber Temperaturen heute nur bei 8 bis 12 Grad. Morgen am Dienstag haben wir auch wechselhaftes Wetter, stark bewölkt und regnerisch bei 10 bis 13 Grad.
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0: Wir hoffen alle, ihr habt einen wunderschönen Muttertag gefeiert mit euren Müttern bei uns im SAW-Land. Gemeinsam vielleicht waren eure Mütter ja bei euch oder umgekehrt. Wir reden gleich über die besondere Art und Weise, wenn Besuch zu euch kommt, was der machen darf und was nicht.
3: In 5 Minuten dazu die Superhits fürs SAW-Land. Unter anderem aktuell noch in dieser halben Stunde dabei Taylor Swift mit Opalite. Der 90er kommt von Hathaway mit What is Love. Und hier in 2010er der Wachmacht von den Imagine Dragons. Hier ist Thunder. Guten Morgen. Morgen.

0: Es klingelt nicht nur der Wecker am Montagmorgen um 5.38 Uhr, 8 nach halb 6 mit uns Radio SAW Muckefuchs, sondern es klingelt auch an der Haustür und Besuch kommt. Und jetzt die große Frage, das wird heute Thema sein bei uns in Radio SAW Muckefuck. Was ist denn ein absolutes No-Go? Was darf euer Besuch nicht zu Hause? Nehmen wir mal ein praktisches Beispiel. Ich würde zu dir nach Hause kommen. Was dürfte ich zum Beispiel nicht? Was im Übrigen fast noch nie passiert ist, ne? Dass ich mal zu dir zu Besuch bekommen bin, oder?
1: Nee, aber das ist ja nicht mein Problem, wenn du den Abstecher zu mir nicht schaffst.
0: Nee, man braucht ja schon mal eine Einladung, finde ich.
1: Ja, aber wir sind so gut miteinander befreundet, da kannst du auch einfach mal so vorbeikommen. Aber sag vorher Bescheid. Du dürftest bei mir zum Beispiel nicht, was ich schlimm finde, ist, wenn jemand so durch Badezimmerschränke guckt, was da so alles drin ist. Weißt du, ja, mein Badezimmerschrank ist jetzt auch nicht der organisierteste, da fliegt da so alles rein, was reinfliegen kann. Und zusätzlich, du dürftest nicht in mein Schlafzimmer, was jetzt nichts mit dem Ort an sich zu tun hat, sondern damit zu tun hat, dass in meinem Schlafzimmer immer alles reinfliegt, wenn ich aufräume und für Gäste sauber mache und nicht weiß, wo ich mit dem Bums hin muss, alles drin ins Schlafzimmer.
0: Schlafzimmer, Tür zu, gleich Rumpelkammer. Auch nicht verkehrt.
1: Genau.
0: Zwei Funktionen.
1: Dann am besten so, ach Mensch, bei dir ist so schön sauber. Und dann, ja, ich hab kaum sauber gemacht. Das aber vorher 3 Stunden gerödelt und das Schlafzimmer voll gebumst.
0: Also das darf man bei Frau Radke nicht. Was darf man bei euch denn nicht, wenn man zu Besuch kommt? Ruft uns gerne an unter 0800 1630 630 oder schickt uns eine WhatsApp-Sprachnachricht.
1: Was darf ich bei dir nicht?
0: Auf dem Sofa sitzen, rumhopsen und vorher die Schuhe nicht ausgezogen haben.
1: Dafür bin ich bekannt. Schönen guten Morgen. Morgen.

0: Die Zeitungen sind drin bei euch im Briefkasten. Dankeschön allen Zustellerinnen und Zustellern um 5.43 Uhr. Heute am Montag, dem 11. Mai. Wie sieht es jetzt gerade aus den Straßen aus, Nadine?
1: Immer noch die gesperrte A2 Richtung Dortmund zwischen dem Kreuz Hannover Ost und Hannover Buchholz wegen Löscharbeiten. Eine Umleitung ist für euch ab Lehrte ausgeschildert. Und im weiteren Verlauf dauert es nach einem Unfall zwischen Wunsdorf-Lute und Kohlenfeld 10 Minuten länger.
0: Frühstücksbrot heute nicht vergessen und den Regenschirm, denn es wird ein regnerischer Wochenstart. In Hüttenrode bei Blankenburg haben wir jetzt gerade 9 Grad und die Temperaturen liegen heute zwischen 8 und 12 Grad.

0: Heute ist Montag, wir bringen euch in die neue Woche. Wir sind an eurer Seite. Schönen guten Morgen um 10 vor 6.
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0: Könnte so eine typische Partysituation sein, dass man zu jemandem sagt, Mensch, für jemanden, der 40 ist, siehst du eigentlich noch ganz frisch aus. Und derjenige, der sagt, ich bin aber erst 30, dann ist man also in ein sprichwörtliches Fettnäpfchen getreten.
2: Ich hatte mal einen Arzt, der hat gesagt, ach, das ist schön, dass Sie schwanger sind. Ich gucke ihn an und sage, nee, ich habe nur zugenommen, vielen Dank.
0: Aus dem Leben gegriffen. Und was hat der Arzt gemacht? Dich beleidigt und ist in ein ominöses Fettnäpfchen getreten. Aber was hat es denn damit auf sich, Frank Wiedemann?
3: Früher wurde zu Hause geschlachtet und die fertigen Würste wurden zum Trocknen aufgehängt. Während der Trocknungsphase neigt die Wurst dazu, Fett zu verlieren. Und damit das nicht auf den Boden tropfte, stellten die Menschen kleine Näpfe unter die Würste, um das Fett aufzufangen. Fertig war der Fettnapf. Diesen Fettnapf stellten sie dann direkt an der Tür bereit, damit Gäste mit diesem Fett ihre nassen und dreckigen Schuhe einschmieren konnten, damit das Leder der Treter schön geschmeidig blieb. Latschte jetzt ein Besucher gegen den Fettnapf, war die Sauerei natürlich groß und der Gast machte sich damit nicht sonderlich beliebt. Tja, und wenn wir uns heutzutage mit einer Bemerkung bei unserem Gegenüber nicht beliebt machen, dann treten wir eben redensartlich ins Fettnäpfchen.
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5: Ich bin Lena Vieregge. Guten Morgen. Vier deutsche Passagiere sind auf dem Weg nach Deutschland. Sie waren an Bord eines Kreuzfahrtschiffs, auf dem das Hantavirus ausgebrochen ist. In der Uniklinik Frankfurt sollen Ärzte die Passagiere weiter untersuchen. Ursula Winkler berichtet.
6: Erst die rund 40-tägige Odyssee auf dem Kreuzfahrtschiff Hondius. Dann endlich dürfen sie vor der spanischen Insel Teneriffa anlegen. Per Evakuierungsflug geht es weiter nach Eindhoven in den Niederlanden. Immer wieder gibt es medizinische Checks. Mit dem Ergebnis, sie sind symptomfrei. In einem Fahrzeugkonvoi geht es dann in der Nacht weiter nach Frankfurt. Und bis für die Passagiere wieder der Alltag starten kann, wird es noch dauern. Sie müssen in Quarantäne. Eine Entwarnung ist beim Hantavirus wegen der langen Inkubationszeit erst nach Wochen möglich.
5: Firmenansiedlungen im geplanten Hightech-Park bei Magdeburg sollen wieder Leben in die umliegenden Dörfer bringen. Die Einheitsgemeinde Sülzetal bereitet sich darauf vor. Unterstützung gibt's vom Land mit mehr als 20 Millionen Euro. Bürgermeister Jörg Medner freut's.
7: Das ist einmalig in der Geschichte der Einheitsgemeinde Sülzetal, so eine hohe Summe von der Landesregierung bekommen zu haben. Es werden in ferner Zukunft dort viele, viele Arbeitsplätze entstehen. Wir brauchen in unserer Gemeinde Nachwuchs. Die Einwohnerzahl, die Kinderzahl geht zurück und da ist Handlungsbedarf.
5: Beim Blick auf die nächste Gasrechnung könnte es für viele etwas teurer werden. Die Bundesnetzagentur rechnet wegen des Iran-Konflikts mit leicht steigenden Gaspreisen. Chef der Bundesnetzagentur Klaus Müller sagt, die Auswirkungen seien an den Energiemärkten

0: spürbar. Eine Entwicklung wie nach dem Ukraine-Krieg erwartet er aber nicht. Beim Strom geht es dagegen eher nach unten. Hier rechnet die Behörde mit sinkenden Preisen, vor allem durch erneuerbare Energien. Und zum Sport. In der ersten Fußball-Bundesliga hat sich Heidenheim mit 3:1 beim 1. FC Köln durchgesetzt und damit wichtige Punkte im Rennen um den Klassenerhalt gesammelt. Mainz hat mit 1:3 gegen Union Berlin verloren und der Hamburger SV hat gegen Freiburg mit 3:2 gewonnen. In der Handball-Bundesliga hat sich der SC Magdeburg den ersten Meistermatchball gesichert. Der SCM hat sich souverän mit 41:28 gegen den HSV Hamburg durchgesetzt. Nach der Länderspielpause können die Magdeburger den Titel vorzeitig perfekt machen. Schon ein Unentschieden im nächsten Spiel reicht dafür aus. Die nächsten Nachrichten um 6.30 Uhr.
1: Es ist Weihnacht 6. Wir wünschen euch einen schönen guten Morgen und blicken auf die Straßen im Westerwelland. Übernimmt Nadine für euch.
2: Ist ein bisschen was los heute Morgen. Die A2 ist in Richtung Dortmund gesperrt zwischen dem Kreuz Hannover Ost und Hannover Buchholz wegen Löscharbeiten. Hier bitte die Umleitung schon ab Lehrte nutzen. Und im weiteren Verlauf jetzt auch die Sperrung zwischen Wunsdorf-Lute und Kohlenfeld nach einem Unfall. Hier ist die letzte freie Abfahrt Wunsdorf-Lute. Auf der A2 Richtung Berlin in der Auffahrt Hämmeler Wald Behinderungen nach einem Unfall und A7 Richtung Hamburg. Kurz vor Hildesheim Stop and Go wegen Bauarbeiten, 10 Minuten dauert es länger. Flitzerblitzer. Die stehen auf der A2 Richtung Berlin, Höhe Rastplatz Lorkberg, A36 Richtung Braunschweig, Höhe Wernigerode Nord, B4 zwischen Torfhaus und Bad Harzburg. In Halle auf der Burgstraße, Wolfsburg-Braunschweiger Straße und zwischen Dodendorf und Magdeburg im Ortsteil Anker. Wenn ihr noch was habt, dann gerne anrufen 0800 1630 630 oder schickt eine WhatsApp. Die Nummer gibt's bei uns im Netz.
1: In Quas bei Zerbst, da wo am Wochenende jetzt gerade die neue Spargel-Weltmeisterin, auch die alte im Übrigen ist es, die hat ihren Titel verteidigt, jetzt gekürt worden ist. Da sind es gerade 12 Grad. Heute ist ein regnerischer Montag. Im Laufe des Nachmittags schwächt dieser Regen ein bisschen ab. Abends ist es dann locker bewölkt, aber wir haben heute in Anführungsstrichen nur 8 bis 12 Grad. Und morgen wird es ein Tacken wärmer, 10 bis 13 Grad.
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1: Schön, dass ihr uns zu euch reinlasst, also zumindest durchs Radio. Aber was darf euer Besuch zu Hause auf keinen Fall? Rauchen zum Beispiel, sich ins Ehebett legen. Das möchten wir heute Morgen ganz gerne von euch wissen. Dazu könnt ihr uns gerne eine WhatsApp-Sprachnachricht schicken oder ruft uns an 0800 1630 630.
2: Und startet gemeinsam mit uns in den Tag mit der neuen Nummer von Alex Warren. Fever Dream bekommt ihr noch in dieser halben Stunde. Und jetzt für euch der coole 2010er von Kato und John. Hier ist für euch Turn the Lights Off. Guten Morgen.

0: Schönen Montag wünschen euch die Radio SAW Muckefuchs nach einem Wochenende, in dem auch wieder die Gartencenter bei uns im SAW-Land voll waren. Schönen guten Morgen um 10:06 und vor allem für Gärtner ist es ja ein fester Bestandteil im Kalender. Wenn sie da drauf gucken, die Eisheiligen. Ne? Mhm. Laut Bauernkalender sollen ja jetzt die letzten Tage im Jahr sein, in denen es noch Frost geben könnte. Hallo, wir haben heute den 11. Mai. Aber Wetterexperte Frank Abel, mittlerweile hören wir ja von allen Seiten, dass das gelinde gesagt nicht unbedingt so hinhauen muss. Du bist ja auch einer, der eher sagt, die Eisheiligen, das ist eigentlich Blödsinn, oder?
1: Nein, also es gibt nicht die typischen Eisheiligen, das will ich damit sagen. Die Frostwahrscheinlichkeit nimmt ab, ist aber, naja, nicht ausgeschlossen. Trotzdem, da relativ viele Wolken da sind, dass es auch ein bisschen Wind zwischendurch ist, dürfte Frost höchstens mal in so Harztälern noch vorkommen, so Bodetal vor allem, ist ja immer so ein bisschen anfällig, Königshütte. Aber ansonsten nicht, ich denke mal so, ab Ende der Woche, passenderweise, kann man dann auch langsam die Tomaten rauspflanzen.
0: Ja, reicht das noch bei dir mit deinen vorgezogenen Tomaten, Nadine?
2: Das wird langsam eng, weil die haben mittlerweile eine Höhe erreicht von, ich würde mal schätzen, so 60 Zentimetern, die sollten langsam raus.
0: Ah, also, noch kurz den heutigen Mamertus und seine Kollegen abwarten und dann können sie so richtig in Richtung...

0: Schönen guten Morgen mit dem ersten Kaffee und eurem Muckefuchs um 14.06 Uhr am Montag. Und dem zuverlässigen Blick auf die Straßen, Nadine.
1: Da ist die A2 in Richtung Dortmund gleich zweimal gesperrt. Zum einen zwischen dem Kreuz Hannover-Buchholz und Hannover-Ost, da brennt ein LKW. Hier bitte die Umleitung schon ab Lehrte nutzen. Und zum anderen dann weiter zwischen Wunstorf-Lute und Kohlenfeld. Hier ist die letzte freie Abfahrt Wunstorf-Lute.
0: In Böckern haben wir 12 Grad, sind schon fast die Höchstwerte heute. So 8 bis 12 Grad pendeln sich heute ein. Es gibt immer wieder Regen. Im Laufe des Nachmittags schwächt er ab. Aber abends, ja, wieder locker bewölkt. Morgen am Dienstag ähnliches Wetter bei 10 bis 13 Grad.
1: Kommt gut in den Tag mit Radio SAW Muckefuck. Ganz entspannt, wenn ihr jetzt schon auf dem Weg zur Arbeit seid. Für euch Doechii und Anxiety.

0: Wir sind bei euch, damit es ein schöner Wochenstart wird, ein schöner Montag. Schönen guten Morgen mit uns Radio SAW Muckefuchs um 17 nach 6.
1: Guten Morgen.
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3: 4 Jahrzehnte, ein Soundtrack für Generation. Die Rainbirds feiern ihr 40-jähriges Jubiläum morgen 20 Uhr im Kupfersaal Leipzig. Mit dabei der Mega-Hit Blueprint und viele weitere Songs, die bis heute unter die Haut gehen. Frontfrau Katharina Frank steht mit Originalbesetzung und prominenten Gästen wie Rodrigo González von den Ärzten auf der Bühne. Wichtig, das Konzert der Rainbirds morgen in Leipzig wurde vom Haus Auensee in den Kupfersaal verlegt. Tickets bleiben gültig oder kosten ab 51 Euro. Und an einem magischen Ort erlebt ihr eine starke Geschichte. Am Donnerstag seht ihr die kleine Hexe in der Baumannshöhle Rübeland und das als Benefiz für das Antigewaltzentrum Harz. Die Geschichte vom Außenseiter, der zeigen will, was wirklich gut sein bedeutet, wird hier ganz besonders lebendig. Alle Einnahmen werden gespendet, jede Karte hilft. Die Infos zur Benefizveranstaltung vom Theater der Tiefe am Donnerstag 16 Uhr in den Harzer Höhlen findet ihr bei uns im Netz. Da stehen auch mehr Spielzeiten von der kleinen Hexe.
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0: Vielleicht auch für euch eine kurze Woche. Schönen Montag mit uns Radio SAW Muckefuchs um 6.27 Uhr, 3 vor halb 7.
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1: Halb sieben ist es. Schönen guten Morgen euch um 6.30 Uhr an diesem Montag, dem 11. Mai. Die Radio SAB Nachrichten haben wir für euch von Lena Vierecke.
2: Guten Morgen. Nach dem Hunter-Virus-Ausbruch auf einem Kreuzfahrtschiff gibt das Robert-Koch-Institut Entwarnung. RKI-Chef Lars Schade sagt, das Virus könne schwer krank machen. Für die Bevölkerung in Deutschland bestehe aber keine Gefahr. Eine Ausbreitung sei nicht zu erwarten, auch eine Pandemiegefahr gäbe es nicht. Die vier deutschen Passagiere sind mittlerweile auf dem Weg nach Frankfurt. Dort in der Uniklinik werden sie weiter untersucht. Danach kommen sie in ihren jeweiligen Bundesländern in Quarantäne. Und jetzt mehr Nachrichten aus dem SAW-Land von unseren Reportern.
3: Wer zum Schloss Wernigerode will, braucht in den kommenden Monaten mehr Zeit und Geduld. Ab heute saniert die Stadt die Zufahrt zum beliebten Ausflugsziel. Autos kommen deswegen werktags tagsüber nicht durch. Ausnahmen gibt es für die Feuerwehr und Rettungsdienste. Besucher nehmen nun erstmal den ausgeschilderten Weg über den Fußgängertunnel. Rollatoren und Kinderwagen können es hier etwas schwerer haben. Die Arbeiten sollen bis Ende des Jahres dauern und rund 1 Million Euro kosten. Aus Wernigerode, Laura Födisch, Radio SAW.
4: Wer in Halle an der Martin-Luther-Universität Jura oder Betriebswirtschaftslehre studiert, macht nichts verkehrt. Die aktuelle Ausgabe des CAE-Hochschul-Rankings gibt beiden Fächern Bestnoten. Besonders zufrieden sind die Studenten mit dem Lehrangebot, der Studienorganisation, der Unterstützung am Anfang und in Jura auch mit der Examensvorbereitung. Bei uns an der MLU lässt es sich offenbar gut studieren, freut sich Rektorin Professor Claudia Becker. Aus Halle Thorsten Rössler, Radio SAW.
5: Jetzt geht es dem Eichenprozessionsspinner in der Altmark an den Kragen. Die Raupen breiten sich im Biosphärenreservat Drömmling immer weiter aus. Deshalb ist ab dieser Woche ein Hubschrauber über dem Gebiet bei Klötze und Gardelegen unterwegs. Im Tiefflug versprüht der ein Biozid, das die Eier und Larven des Eichenprozessionsspinners angreift. Die genauen Flugtermine sind vom Wetter abhängig und werden kurzfristig auf der Website des Altmarkkreis Salzwede bekannt gegeben. Aus dem Drömmling Rebecca Göring, Radio SAW.
2: Die nächsten Nachrichten um 7.
1: 6:30 haben wir es jetzt. Wir sind vor euch da, angucken auf die Straßen, damit ihr gut ankommt. Nadine?
6: A2 Richtung Berlin. Zwischen dem Kreuz Wolfsburg-Königslutter und Königslutter liegen Reifenteile auf der Fahrbahn. Seid bitte vorsichtig. In Richtung Dortmund gibt's die erste Sperrung zwischen dem Kreuz Hannover Ost und dem Kreuz Hannover Buchholz wegen Löscharbeiten. Nutzt hier bitte schon die Umleitung ab Lehrte Ost. Und die zweite dann im weiteren Verlauf zwischen Wunsdorf-Lute und Kohlendorf. Hier die letzte freie Abfahrt Wunsdorf-Lute. A7 Richtung Hamburg, kurz vor Hildesheim, staut es sich wegen Bauarbeiten. Eine halbe Stunde Geduld braucht ihr hier leider. Und Flitzerblitzer, die stehen auf der A2 Richtung Berlin, Höhe Rastplatz Lorkberg. A36 Richtung Braunschweig, Höhe Wernigerode Nord. B4 zwischen Torfhaus und Bad Harzburg. B246A, Ortsumgehung Schönebeck in Richtung A14. In Halle wurde auf der Burgstraße aufgebaut, in Wolfsburg auf der Braunschweiger Straße und zwischen Dodendorf und Magdeburg im Ortsteil Anker. Wenn ihr noch was habt, dann meldet es bitte kostenfrei 0800 1630 630 oder schickt eine WhatsApp, die Nummer im Netz.
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1: Das, was wir jetzt an Temperaturen im Buch bei Tangermünde in der Altmark haben, nämlich 12 Grad, wird heute auch so die Höchsttemperatur sein. Wir haben auch Regen heute, teilweise auch recht kräftig. Im Nachmittag schwächt dieser Regen aber ab. Abends lockert es ein bisschen auf. Den Dienstag, den könnt ihr auch als regnerisch einstufen. 10 bis 13 Grad und Mittwoch, Donnerstag und Freitag wechselhaft. Dann kommt auch wieder die Sonne ins Spiel und es wird ein bisschen wärmer mit 16 Grad.
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1: Schade. Für unseren Gustav Schäfer, dem Schlagzeuger von Tokyo Hotel, der war leider am Freitag Schluss bei Let's Dance, der Tanzshow bei RTL. Was dort aber läuft, läuft und läuft seit 34 Jahren, das sagen wir euch in gut 20 Minuten.
6: Und haben dazu die Superhits fürs SAW-Land. Nicht ganz 34 Jahre auf dem Buckel, aber es läuft auch hoch und runter. Zu Recht die neue Nummer von Robbie Williams, All My Life. Und jetzt für euch Klock, Klock. Guten Morgen. Morgen.

0: Wir frühstücken gemeinsam an diesem Montag. Kommt gut rein in die neue Woche. Schönen guten Morgen mit euch, mit uns um 6:30 mit uns.
1: Mit allen.
0: Mit der ganzen Welt. Schönen guten Morgen mit uns, Muckefuchs.
1: Hallo. Morgen.
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3: Ja, Oberamtsrat Alfred Klausen in seinem mehr als unverdienten Montag.
4: Hä?
3: Habe?
4: Morgens Alfred. Na, wie ist?
3: Ah, unverdient ist es.
4: Unverdienter Montag.
3: Wie melde ich mich seit Jahren am Wochenende am Telefon bei dir?
4: Oberamtsrat Alfred Klausen in seinem mehr als wohlverdienten Wochenende.
3: Eben, weil das Wochenende wohlverdient ist. Der Montag ist unverdient, weil er mir den Spaß am Leben raubt.
4: Weißt du was? Du musst mal aufhören, immer alles zu bewerten.
3: Hä?
4: Ja, ein Tag ist ein Tag. Ist doch egal, wie der heißt. Ich meine, was wäre, wenn der Samstag der Montag wäre und der Montag der Samstag?
3: Katastrophe.
4: Nein, egal. Es ist egal, Alfred. Nimm deine Bewertung raus und dann wird das Leben leichter. Schau dir zum Beispiel mal Menuhin Fröhlich an, den neuen Superstar.
3: Ja, ich hab den nicht gesucht.
4: Alfred, bitte.
3: Worauf willst du hinaus, Hans-Werner? Jeden Tag kommen irgendwelche Stars dazu, die keine wirklichen Stars sind.
4: Der war ja schon mal im Finale 2010. Da hat er damals verloren, aber seine Niederlage eben nicht bewertet. So wie, jetzt ist alles aus, sondern er hat sich aufgerafft und weitergemacht. Naja, und jetzt ist er ganz oben auf dem Treppchen.
3: Was willst du mir damit sagen?
4: Die Fähigkeit, nicht zu bewerten, ist ausschlaggebend darüber, ob du Erfolg hast oder nicht.
3: Mein Gott, dann müsstest du ja Bewertungsweltmeister sein. Ich hätte auch eine neue Formatidee fürs Fernsehen. Deutschland sucht den Passamtsloser.
4: Hä, und was soll in der Show passieren?
3: Nichts. Der Sieger der Jahre 2000 bis 2050 steht ja schon fest.
4: Wie meinst du das?
3: Wir blenden einfach immer ein paar Fotos von dir ein.
4: Dringendes Unverschämtheitskäffchen.
2: 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Wow.

0: Alle Kinder sind geweckt, ihr seid fertig für den Montag. Schönen guten Morgen um 6:45. Ich muss sorgen dafür, dass ihr gut ankommt. Wie sieht es jetzt gerade aus, Nadine?
1: Noch immer die Probleme auf der A2 Richtung Dortmund gesperrt zwischen dem Kreuz Hannover Ost und Buchholz wegen Löscharbeiten. Hier bitte die Umleitung schon ab Lehrte Ost nutzen. Und im weiteren Verlauf, da ist die Sperrung zwischen Wutzdorf-Lute und Kohlenfeld aufgehoben worden. Es staut sich aber bis Garbsen derzeit zurück.
0: In Dornburg bei Gommern haben wir 12 Grad. Das sind heute auch so die Höchstwerte. 8 bis 12 haben wir heute bei uns im SRW-Land. Dazu viel Regen und morgen am Dienstag ähnliches Wetter bei 10 bis 13 Grad.
1: Wunderschönen guten Morgen. Hier ist Radio SRW Muckefunk.

0: Wir starten euch. Mein Gott, wir starten mit euch. Ich vergesse heute einige Worte, weil heute ein großes Jubiläum stattfindet. Nämlich heute auf den Tag vor 34 Jahren fing etwas an, was viele von euch begleitet hat, zumindest mich auch in der Zeit. Als ich Zivildienstleister war, da habe ich dann jeden Abend angestellt.
1: Und ich glaube, Englishman Warner Green hat mal erzählt, dass er damals durch diese Show angefangen hat, Deutsch zu lernen, als er in Deutschland war.
0: Eine Daily Soap, unter anderem eine Anfangszeit mit Heiko Richter, dargestellt von Andreas Elsholz, der später auch gesungen hat und auf Platz 1 der deutschen Charts war. Yvonne Katterfeld hat da mitgespielt und ihr merkt schon, wir reden von gute Zeiten, schlechte Zeiten. Und falls ihr die letzten 34 Jahre noch nie geguckt habt, keine Sorge, wir haben sie für euch mal ein wenig zusammengefasst.
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1: Schönen guten Morgen im Frühling, am Montag mit uns Radio SAW Muckerfuchs Vincent an eurer Seite zum Wochenstart um kurz vor 7. Guten Morgen.
2: Moin.
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4: Ich bin Lena Vieregge. Guten Morgen. Nach dem Hunter-Virus-Ausbruch auf dem Kreuzfahrtschiff Hondius sind 4 deutsche Passagiere auf dem Weg nach Frankfurt. Sie sind am Abend mit einem Evakuierungsjet im niederländischen Eindhoven gelandet. Dort hat sie ein deutscher Rettungsdienst abgeholt. In Frankfurt werden sie weiter untersucht. Danach gehen die Passagiere in Quarantäne in ihre jeweiligen Bundesländer. Während anderswo Dorfschulen schließen, baut die Einheitsgemeinde Sülzetal im Landkreis Börde neu. Sie investiert Millionen in die eigene Schullandschaft, um junge Familien aufs Land zu locken. Das Land unterstützt den Plan mit 20,1 Millionen Euro. Vor wenigen Tagen kam der Fördermittelbescheid per Post, sagte uns Bürgermeister Jörg Medner.
5: Wir bauen von diesem Geld diesen Schulcampus in Osterwedingen, also nagelneue Schule und Sporthalle. Und in der ländlichen Gegend ist es ja wichtig, so etwas vorzuhalten. Natürlich lockt das ja auch an und das wollen wir ja auch. Wir brauchen die Menschen bei uns in der ländlichen Gegend.
4: Konkret will die Einheitsgemeinde junge Familien anziehen, die im Zuge der Ansiedlung des geplanten Hightech-Parks bei Magdeburg in die Gegend ziehen. In Volkstedt im Mansfelder Land hat der Neubau der Haftanstalt begonnen. Damit sollen die Bedingungen für Bedienstete und Gefangene verbessern. Davor ist aber noch ein logistischer Kraftakt zu bewältigen, erklärt Anstaltsleiter Udo Winterberg im Radio SAW-Interview.
6: Sobald hier die Hafthäuser in Betrieb genommen werden können, wird quasi in der alten Mauer zur alten Anstalt jetzt etwas sehr vereinfacht dargestellten Loch gebohrt. Und damit findet tatsächlich ein Umzug statt von der Altliegenschaft in die neue Liegenschaft, die zu dem Zeitpunkt auch schon komplett gesichert ist durch die neue Anstaltsmauer.
4: Außerdem sollen rund 100 Gefangene von Halle nach Volkstedt verlegt werden. Und zum Sport. In der ersten Fußball-Bundesliga hat sich Heidenheim mit 3:1 beim 1. FC Köln durchgesetzt und damit wichtige Punkte im Rennen um den Klassenerhalt eingesammelt. Mainz hat mit 1:3 gegen Union Berlin verloren und der Hamburger SV hat gegen Freiburg mit 3:2 gewonnen. In der Handball-Bundesliga hat sich der SC Magdeburg den ersten Meistermatchball gesichert. Der SCM hat sich souverän mit 41:28 gegen den HSV Hamburg durchgesetzt. Nach der Länderspielpause können die Magdeburger den Titel vorzeitig perfekt machen. Schon ein Unentschieden im nächsten Spiel reicht dafür aus. Die nächsten Nachrichten um 7.30 Uhr.
1: Einen schönen guten Morgen wünschen wir euch um 6:58 mit dem Radio SAW Verkehrsservice. Zum Schnell zum SAW-Land, Nadine.
7: Die A2 ist in Richtung Dortmund zwischen dem Kreuz Hannover Ost und dem Kreuz Hannover Buchholz.

0: Wird immer noch wegen Löscharbeiten gesperrt. Bitte nutzt hier die ausgeschilderte Umleitung ab Lehrte Ost. Und im weiteren Verlauf dauert es noch wegen der Bergungsarbeiten zwischen Wunsdorf Lute und Kohlenfeld 10 Minuten länger. A7 Richtung Hamburg, da braucht ihr ordentlich Geduld. Vor Hildesheim vor der Baustelle eine Dreiviertelstunde plus. Und im Harz ist die Landstraße zwischen Röderhof und Hüßburg nach einem Unfall gesperrt. Hier ist ein Baum umgekippt und deshalb ist die Strecke gesperrt. Blitzer stehen auf der A2 Richtung Berlin, Höhe Rastplatz Lorkberg, A36 Richtung Braunschweig, Höhe Wernigerode Nord, auf der B4 zwischen Torfhaus und Bad Harzburg, B246a Ortsumgehung Schönebeck Richtung A14. In Halle wurde auf der Burgstraße aufgebaut, in Wolfsburg auf der Braunschweiger Straße und in Dodendorf Richtung Magdeburg am Ortsteil Anker. Und wenn ihr dazu noch was habt, dann gerne anrufen 0800 1630 630 oder eine WhatsApp schicken, die Nummer im Netz.
1: Ja, das Wetter heute so am Montag, ein bisschen gräulich, ein bisschen regnerisch. Kochstäbe Heckling meldet 12 Grad. Das sind heute auch die Höchsttemperaturen bei uns im SAW-Land. Abends ist es dann locker bewölkt, nachdem es am Nachmittag dann auch noch mal ein bisschen geregnet hat. Morgen am Dienstag so wechselnd bestärkt bewölkt, auch regnerisch 10 bis 13 Grad. Mittwoch, Donnerstag und Freitag, da kommt ab und zu dann mal die Sonne vorbei. Temperaturen bei 13 bis 16 Grad.
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1: Das Schlafzimmer, das ist bei Madeleine tabu, wenn ihr zu Besuch kommt bei ihr. Das hat sie uns auf unserem Radio SAW Insta-Kanal geschrieben. Aber was ist bei euch ein absolutes No-Go für euren Besuch? Das ist unser Thema heute Morgen. Könnt uns nach wie vor gerne anrufen unter 0800 1630 630 oder schickt uns eine WhatsApp-Sprachnachricht.
0: Und kommt gut in den Tag mit der besten Mischung, der meisten Abwechslung, den Superhits fürs SAW-Land. Ganz frisch dabei Dermot Kennedy mit Funeral. Wir sagen dem Wetter den Kampf an mit Enrique Iglesias und Bailamos. Und jetzt für euch Dua Lipa. Guten Morgen.
1: Morgen.

0: Stellt euch mal vor, Chris Martin, der Sänger von Coldplay, kommt zu euch auf eure Einladung hin zu euch zu Gast. Was dürfte der bei euch zu Hause und was nicht? Das ist unsere Frage heute Morgen. Also nicht in Bezug auf Chris Martin, sondern eher auf euren Besuch. Um 10 nach 7 hier bei uns im Radio SRW Muckefuck. Was dürfte er zum Beispiel bei dir nicht?
1: Nicht in mein Schlafzimmer gehen, weil das mein Ablageort ist für alles, was ich nie weiß, wo es hinkommt. Und dementsprechend sieht das da ein bisschen chaotisch aus. Aber ich glaube, es kommt auch immer drauf an, ne, was du für Gäste hast. Also ob das jetzt irgendwie liebe Freunde sind, beste Freunde oder so. Die dürfen ja so gefühlt fast alles bei dir zu Hause.
0: Auf Schränke aufwühlen oder wie?
1: Wenn sie da Lust drauf haben, weil sie irgendwas suchen, von mir aus. Also warum sollte ich irgendwas von meinen Freunden verstecken? Aber wenn es jetzt eher so Bekannte sind oder auch Menschen, die von anderen Leuten mitgebracht werden, die man jetzt nicht so gut kennt, dann haben die schon, da gibt's Grenzen.
0: Da guckt man dann auch schon mal auf die Uhr, ne?
1: Ja.
0: Wie sieht's bei euch aus? Was ist das absolute No-Go für eure Gäste?
2: Dass sie sich irgendwelche Dinge von mir aus Schubladen nehmen. Ha. Zum Beispiel mein Deo benutzen, ohne mich zu fragen.
3: Auf jeden Fall mit Schuhe in die Wohnung gehen oder ins Haus und sich einfach am Kühlschrank bedienen.
4: Unpünktlichkeit.
2: Schuhe nicht ausziehen. Wenn ich in eine andere Wohnung komme, ziehe ich bitte schön die Schuhe aus.
5: Ich mag es überhaupt nicht, wenn jemand kommt in meine Schränke schaut.
6: Zum Beispiel das Rauchen in der Wohnung.
7: Unhöflichkeit.
8: Wenn sie zu lange bleiben, das wär's. Ansonsten können sie eigentlich alles machen.
0: Wenn der Besucher auch noch so riecht wie man selbst, dann weiß man, nachdem sie vorher im Badezimmer gewesen sind, die haben einfach mal ganz gerne im Badezimmer die Parfumsorten durchprobiert. Was ist ein absolutes No-Go bei euch? Ruft uns gerne an unter 0800 1630 630 oder schickt uns eine WhatsApp-Sprachnachricht.
1: Schönen guten Morgen.

0: Darauf habt ihr gewartet an diesem Montagmorgen auf die aktuelle Uhrzeit. 7:45. Schönen guten Morgen. So, können wir euch sagen, was auf den Straßen los ist, Nadine?
1: Die A2 ist in Richtung Dortmund gesperrt zwischen dem Kreuz Hannover Ost und dem Kreuz Hannover Buchholz. Hier bitte die Umleitung schon ab Lehrte Ost nutzen. Und auf der A39 Richtung Braunschweig eine ungesicherte Unfallstelle zwischen Salzgitter-Lichtenberg und Lebenstedt Süd. Und Josephine hat noch einen Flitzerblitzer. Wo denn?
2: Auf der A38 in beide Richtungen zwischen Parkplatz Geiseltal und Merseburg Süd. Der steht dort mitten auf der Baustelle. Sieht eher aus wie ein Toller, ist schwarz-gelb angestrichen, sechseckig und ungefähr einen Meter hoch. Und sowas habe ich noch nie gesehen und der kann in beide Richtungen blitzen.
1: Also da bitte auf jeden Fall äußerst vorsichtig sein und Josephine, ganz, ganz lieben Dank für diese wunderbare Beschreibung.
0: Ich glaube, da fahre ich mal lang, obwohl es gar nicht mal eine Strecke ist. Den muss ich mir unbedingt mal angucken.
1: Den musst du dir angucken, ja genau. Aber denk bitte dran, der blitzt auch.
0: Oh, ja stimmt. Das hatte ich jetzt fast wieder vergessen. In Siersleben bei Kloster Mansfeld, da haben wir heute 12 Grad und es wird auch heute Regen geben bei uns im SAW-Land. 8 bis 12 Grad, das sind schon die Höchsttemperaturen. Morgen wird es ein Zacken wärmer, 10 bis 13 Grad, aber das Wetter ähnlich.
1: Schönen guten Morgen mit Radio SAW Muckefuck. Kommt gut in den Tag jetzt mit Sia und Never Give Up.

0: 18.07 Uhr, wir sind bei euch an diesem Montag, bringen euch in die neue Woche. Und hast du schon mal hier in Radio SRW Muckefuck was von Winninger Biathlon gehört, in der Nähe von Aschersleben?
1: Winningen ja, Biathlon auch, aber nicht in diesem Zusammenhang.
0: Das heißt also, um euch das ganz kurz zu erklären, das sind 23 Zweierteams, die mit einem Bierkasten durch die Gegend laufen, sind 11 Flaschen drin, die müssen 4,2 Kilometer laufen und jetzt kommt die allergrößte Herausforderung. Auf diesen 4,2 Kilometern müssen diese 11 Flaschen geleert werden. Und dann muss man trotzdem in einem einigermaßen gefühlt nüchternen Zustand das Ziel erreichen. Und dort muss man mal eine Runde drehen und noch zwei, drei Geschicklichkeitsaufgaben erledigen. Und dann hat man gewonnen.
1: Also ist es nicht der Winninger Biathlon, sondern der Winninger Birathlon. Oder nicht?
0: Joscha, habe ich das falsch ausgesprochen?
1: Nee, weiß ich nicht. Ich dachte, ich mache jetzt mal einen Witz.
0: Ach so.
1: Ja. Der wieder wunderbar funktioniert.
0: Es ist Montag.
1: Guten Morgen.

0: Das ist ein frischer Superhit fürs SAW-Land.
1: Dermot Kennedy, Funeral.
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0: So klingt ein guter Montag. Guten Start in die neue Woche mit uns Radio SAW Muckefuchs um 7:40.
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0: Euch einen schönen guten Morgen um 7:30 Uhr, 7:30 an diesem 11. Mai mit den Radio SAW Nachrichten und Lena Vieregge.
7: Guten Morgen. Nach dem Hunter-Virus-Ausbruch auf einem Kreuzfahrtschiff gibt das Robert-Koch-Institut Entwarnung. RKI-Chef Lars Schade sagt, das Virus könne schwer krank machen, für die Bevölkerung in Deutschland bestehe aber keine Gefahr. Eine Ausbreitung sei nicht zu erwarten, auch eine Pandemiegefahr gebe es nicht. Die 4 deutschen Passagiere sind mittlerweile auf dem Weg nach Frankfurt. Dort in der Uniklinik werden sie weiter untersucht. Danach kommen sie in ihren jeweiligen Bundesländern in Quarantäne. Und jetzt mehr Nachrichten aus dem SAW-Land von unseren Reportern.
8: Wer zum Schloss Wernigerode will, braucht in den kommenden Monaten mehr Zeit und Geduld. Ab heute saniert die Stadt die Zufahrt zum beliebten Ausflugsziel. Autos kommen deswegen werktags tagsüber nicht durch. Ausnahmen gibt es für die Feuerwehr und Rettungsdienste. Besucher nehmen nun erstmal den ausgeschilderten Weg über den Fußgängertunnel. Rollatoren und Kinderwagen können es hier etwas schwerer haben. Die Arbeiten sollen bis Ende des Jahres dauern und rund 1 Million Euro kosten. Aus Wernigerode, Laura Födisch, Radio SAW.
9: Wer in Halle an der Martin-Luther-Universität Jura oder Betriebswirtschaftslehre studiert, macht nichts verkehrt. Die aktuelle Ausgabe des CAE-Hochschul-Rankings gibt beiden Fächern Bestnoten. Besonders zufrieden sind die Studenten mit dem Lehrangebot, der Studienorganisation, der Unterstützung am Anfang und in Jura auch mit der Examensvorbereitung. Bei uns an der MLU lässt es sich offenbar gut studieren, freut sich Rektorin Professor Claudia Becker. Aus Halle Thorsten Reus. Radio SAW.
10: Jetzt geht es dem Eichenprozessionsspinner in der Altmark an den Kragen. Die Raupen breiten sich im Biosphärenreservat Drömmling immer weiter aus. Deshalb ist ab dieser Woche ein Hubschrauber über dem Gebiet bei Klötze und Gardelegen unterwegs. Im Tiefflug versprüht der ein Biozid, das die Eier und Larven des Eichenprozessionsspinners angreift. Die genauen Flugtermine sind vom Wetter abhängig und werden kurzfristig auf der Website des Altmarkkreis Salzwede bekannt gegeben. Aus dem Drömmling Rebecca Göring, Radio SAW.
7: Die nächsten Nachrichten um 8.
0: 7:30. Schönen guten Morgen mit dem Radio SAW Verkehrsservice. Im schnellsten SAW-Land, Nadine.
11: A2 Richtung Hannover zwischen Irxlehm und Bornstedt vor der Baustelle. Heute Morgen wieder 10 Minuten länger einplanen. Dann im weiteren Verlauf die Sperrung zwischen dem Kreuz Hannover Ost und dem Kreuz Hannover Buchholz wegen Löscharbeiten. Hier bitte schon die Umleitung ab Lehrte Ost nutzen. Und weiter in Richtung Dortmund zwischen Wunsdorf-Lute und Wunsdorf-Kohlenfeld Bergungsarbeiten. 10 Minuten dauert es länger. A7 Richtung Hamburg. Kurz vor Hildesheim staut es sich wegen Bauarbeiten. Eine Dreiviertelstunde plus hier. Haltet bitte durch. A39 Richtung Braunschweig. Zwischen Salzgitter-Lichtenberg und Salzgitter-Lebenstedt Süd Behinderungen nach einem Unfall. Und im Harz ist die Landstraße zwischen Röderhof und Hüßburg wegen eines umgekippten Baums gesperrt. Flitzerblitzer stehen. Auf der A2 Richtung Berlin Höhe Rastplatz-Lorkberg, A9 Richtung Berlin Höhe Raststätte-Köckern, auf der A36 Richtung Braunschweig in Höhe Wernigerode-Nord und auf der A38 in beiden Richtungen zwischen dem Parkplatz Geiseltal und Merseburg-Süd. Es blitzt auf der B4 zwischen Torfhaus und Bad Harzburg, auf der B246a Ortsumgehung Schönebeck Richtung A14. In Halle stehen sie auf der Burgstraße, in Leipzig auf der Waldstraße stadtauswärts, Wolfsburg-Braunschweiger Straße zwischen Dodendorf und Magdeburg im Ortsteil Anker. Und Christiane, du hast auch noch einen. Wo denn?
12: Und zwar in Halle. Leipziger Chaussee statt Einmärz. In der Dreieckzone steht ein Anhänger.
11: Danke dir. Wenn ihr dazu was habt, gerne kurz durchklingeln. 0800 1630 630 oder schickt eine WhatsApp. Die Nummer bei uns im Netz und in der App.
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0: Und mal wieder die wasserabweisende Jacke anziehen, also nicht ganz so dick bei 12 Grad. Das sind heute die Höchstwerte. Im Prödel bei Gommern haben wir die schon erreicht. Regen gibt es nämlich heute, schwächt im Laufe des Nachmittags ein bisschen ab. Abends ist es dann locker bewölkt. Ja, und der Dienstag, der zeigt sich ähnlich. 10 bis 13 Grad haben wir morgen wechselnd bis stark bewölkt und auch wieder Regen. Mittwoch, Donnerstag und Freitag mit dem Feiertag wechselhaft, aber auch mit Sonne bei 13 bis 16 Grad.
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0: Schönen guten Morgen wünschen wir euch nach der langen Museumsnacht in Leipzig und Halle der Radio SAW Party im Ebertal für den guten Zweck. Und was wir für die kommenden Tage geplant haben, das könnt ihr jederzeit nachlesen bei uns im Netz radio-saw.de.
11: Auf jeden Fall haben wir die Superhits fürs SAW-Land für euch geplant. Ihr bekommt noch aus den 90ern Janet Jackson's Together Again und jetzt für euch Marlon Rodette.
0: Morgen.

0: 20 vor 8 haben wir es. Schönen guten Morgen mit uns Radio SAW Muckefuchs. Nicht nur am Montag, sondern auch direkt im Frühling in der Spargelzeit. Und das wird ordentlich gefeiert, unter anderem auch in Osterburg, in der Altmark und auch in Zerbst. Und was macht man, wenn man dort auf der Bühne steht, über Spargel redet? Man schält ihn auch. Und deswegen gibt es auch ganz wunderbare Spargelschäl-Weltmeisterschaften, richtig großartige Wettbewerbe. Wie lange brauchst du ungefähr, um Spargel zu schälen?
1: Ach, frag mich doch nicht solche Sachen. Ich weiß es nicht. Kommt auf die Dicke drauf an, wie dick der Spargel ist, wie gut mein Spargelschäler ist.
0: Ja, und am Ende kam es aufs Gewicht an. Wie viel Spargel man schälen kann in einer vorgegebenen Zeit. Und man kann nur eins sagen, die alte Weltmeisterin, also auch die neue Weltmeisterin, zum 4. Mal hat sie jetzt den Weltmeistertitel inne. Wir sagen herzlichen Glückwunsch, Sabrina Hübner. Ganz wunderbar, sie kommt nämlich aus Walter-Nienburg, da bringe ich meinen Spargel auch das nächste Mal hin, dann kann ich nämlich ganz schnell essen.
1: Ja, da wird sich Sabrina aber sehr freuen, dass sie noch mehr Arbeit kriegt. Hier ist Radio SAW, wunderschönen guten Morgen, wünschen wir euch jetzt mit dem Klassiker von Michael Jackson, hier ist Bad.
0: Guten Morgen.

0: 8:45. Schönen guten Morgen. Wir starten mit euch in den Montag und sagen euch, wie ihr ankommt. Wie sieht's auf den Straßen aus, Nadine?
1: Es klemmt ganz besonders derzeit auf der A2 in Richtung Hannover zwischen Irxleben und Bornstedt. Braucht ihr wegen eines kaputten Autos in der Baustelle eine Viertelstunde länger. Und im weiteren Verlauf ist die A2 immer noch in Richtung Dortmund zwischen dem Kreuz Hannover Ost und dem Kreuz Hannover Buchholz gesperrt. Hier bitte schon die Umleitung ab Lehrte Ost nutzen.
0: Und es klingt heute auch mal ein bisschen bei dem schönen Wetter. In Ileburg im Jerichower Land haben wir 12 Grad und dazu gibt es eben Regen, teilweise auch recht kräftig. 8 bis 12 Grad sind heute die Höchstwerte. Morgen am Dienstag ein ähnliches Wetter bei 10 bis 13 Grad.
1: Kommt gut in den Morgen mit Radio SRW Muckefuck und Tate McRae.
0: Morgen.

0: Schönen guten Morgen um 7.50 Uhr, 10 vor 8, mit einem Hinweis in eigener Sache. Wir Radio SAW Muckefuchs, Nadine Henriette Radke und Holger Tammer.
1: Gleich so förmlich.
0: Ja, ist auch was Förmliches jetzt, ne? Hört ihr nicht nur heute am Montag, morgen am Dienstag, nicht nur am Mittwoch, sondern auch am Freitag, nach dem Ausschlafen, nach dem Feiertag, hört uns ab 6 bis 12, also am vielleicht möglichen Brückentag, sind wir Radio SAW Muckefuchs gerne für euch da.
1: Schönen guten Morgen mit Leonie.

0: Radio SAW Muckefuchs. Sorgen für ein gutes Gefühl, auch wenn heute Montag ist. Guten Start um 7.58 Uhr, 2 vor 8.
1: Guten Morgen.
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1: Ich bin Lena Vieregge. Guten Morgen. Eigentlich sind es nur wenige Meter über die Elbe, doch wenn die Fähre nicht fährt, wird daraus schnell ein Umweg. Eine Machbarkeitsstudie bringt jetzt neue Ideen ins Spiel. Rebecca Göring berichtet.
11: Gutachter sehen 3 neue Brücken als wirtschaftlich sinnvoll. In der Altmark, im Landkreis Wittenberg sowie zwischen Tangermünde und Magdeburg. Sie könnten die Fähren Sandau, Pretsch und Ferchland-Grieben ersetzen, denn bei Hoch- oder Niedrigwasser fallen die Fähren immer wieder aus. Das Verkehrsministerium will die Brücken in den Landesstraßenbauplan 2040 mit aufnehmen. Bis zur möglichen Umsetzung wird es noch dauern. Von der Planung bis zur Fertigstellung wird mit rund 20 Jahren gerechnet.
1: Firmenansiedlungen im geplanten Hightech-Park bei Magdeburg sollen wieder Leben in die umliegenden Dörfer bringen. Die Einheitsgemeinde Sülzetal bereitet sich darauf vor. Unterstützung gibt's vom Land mit mehr als 20 Millionen Euro. Bürgermeister Jörg Medner freut's.
12: Das ist einmalig in der Geschichte der Einheitsgemeinde Sülzetal, so eine hohe Summe von der Landesregierung bekommen zu haben. Es werden in ferner Zukunft dort viele, viele Arbeitsplätze entstehen. Wir brauchen in unserer Gemeinde Nachwuchs. Die Einwohnerzahl, die Kinderzahl geht zurück und da ist Handlungsbedarf.
1: Deswegen investiert die Gemeinde das Geld in einen Schulcampus inklusive Hort und Kita. Dieses Angebot soll künftig auch wieder junge Familien aufs Dorf locken. Nach dem Hantavirus-Ausbruch auf dem Kreuzfahrtschiff Hondius sind 4 deutsche Passagiere auf dem Weg nach Frankfurt. Sie sind am Abend mit einem Evakuierungsjet im niederländischen Eindhoven gelandet. Von dort aus geht's weiter nach Frankfurt in die Uniklinik. Hier werden sie untersucht. Danach gehen die Passagiere in Quarantäne in ihre jeweiligen Bundesländer. Und zum Sport. In der ersten Fußball-Bundesliga hat sich Heidenheim mit 3:1 beim 1. FC Köln durchgesetzt und damit wichtige Punkte im Rennen um den Klassenerhalt gesammelt. Mainz hat mit 1:3 gegen Union Berlin verloren und der Hamburger SV hat gegen Freiburg mit 3:2 gewonnen. In der Handball-Bundesliga hat sich der SC Magdeburg den ersten Meistermatchball gesichert. Der SCM hat sich souverän mit 41:28 gegen den HSV Hamburg durchgesetzt. Nach der Länderspielpause können die Magdeburger den Titel vorzeitig perfekt machen. Schon ein Unentschieden im nächsten Spiel reicht dafür aus. Die nächsten Nachrichten um 8.30 Uhr.
0: Dann drücken wir mal die Daumen. Schönen guten Morgen um 2 nach 8. Hier ist für euch der Radio SAW Verkehrsservice, der schnellste Messer WLAN. Nadine?
1: Ein bisschen was los heute Morgen. A2 Richtung Hannover. Eine Viertelstunde dauert es länger zwischen Irxleben und Bornstedt. Hier ist ein LKW in der Baustelle liegen geblieben. Im weiteren Verlauf ist die A2 zwischen dem Kreuz Hannover Ost und dem Kreuz Hannover Buchholz immer noch wegen Löscharbeiten gesperrt. Die

0: Umleitung geht hier schon ab Lehrte Ost. A7 Richtung Hamburg, kurz vor Hildesheim, staut es sich wegen Bauarbeiten. Hier dauert es eine Dreiviertelstunde länger. Stop and Go auf der A39 Richtung Braunschweig zwischen Salzgitter-Lichtenberg und Lebenstedt Süd. Hier braucht ihr eine Viertelstunde länger. Und Flitzerblitzer stehen auf der A2 in Richtung Berlin, Höhe Rastplatz Lorkberg. A9 Richtung Berlin, Höhe Raststätte Köckern. A36 Richtung Braunschweig in Höhe Wernigerode Nord. Auf der A38 in beiden Richtungen zwischen Parkplatz Geiseltal und Merseburg Süd. Es blitzt auf der B4 zwischen Torfhaus und Bad Harzburg. B246a Ortsumgehung Schönebeck in Richtung A14. In Halle auf der Burgstraße und in der Leipziger Straße. In Leipzig auf der Waldstraße stadtauswärts hat Sven gemeldet. Vielen Dank dafür. Es blitzt in Wolfsburg auf der Braunschweiger Straße zwischen Dodendorf und Magdeburg im Ortsteil Anker. Und Sandra, du hast auch noch einen gesehen. Wo denn?
1: Und zwar in Roßlau in der Hauptstraße gegenüber von der Volksbank. Das ist die Schrittgeschwindigkeitszone.
0: Danke dir. Wenn ihr auch was habt, gerne kurz durchklingeln. 0800 1630 630 oder eine WhatsApp schicken. Die Nummer gibt's bei uns im Netz und in der App.
2: 14 Grad haben wir jetzt in Rosian beim Möckern. Heute ein regnerischer Montag, ein regnerischer Start in die neue Woche. Im Laufe des Tages schwächt dieser Regen so ein bisschen ab. Abends ist es dann locker bewölkt. 8 bis 12 Grad sind so die Höchstwerte. Morgen am Dienstag 10 bis 13 Grad und auch wieder Regen.
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2: Schuhe aus. Ja, vielleicht auch der erste Satz, den ihr zu hören bekommt, wenn ihr bei jemandem zu Besuch kommt. Was sind eure No-Gos für euren Besuch? Sagt uns ganz gerne das alles via WhatsApp-Sprachnachricht oder ruft uns an unter 0800 1630 630.
0: Und genießt auf jeden Fall, egal ob ihr Gäste habt oder nicht, die Superhits fürs SRW-Land. Wir haben in dieser Stunde für euch einen wunderschönen 2000er von Robbie Williams. Viel dazu 2010er von Imani, Don't Be So Shy und hier sind Ananaklapp und alle Farben.
2: Morgen.

0: Ist es nicht herrlich, wenn man Gäste hat? Manchmal nicht. Schönen guten Morgen um 11 nach 8, wenn unsere Radio SRW Mucke Fox mal so Besuch, sich wieder austauschen, wenn man sich lange nicht gesehen hat, ist doch herrlich, ne?
1: Es kommt da wirklich immer drauf an, was es für Gäste sind, ne?
0: Und da sind wir dann auch eigentlich auch schon beim Thema. Was sind denn absolute No-Gos für eure Gäste? Was dürfen die bei euch zu Hause auf jeden Fall nicht machen? Gerade, also wenn du jemanden einlädst und ihr habt euch lange nicht gesehen, wenn denn dieser Besuch permanent aufs Handy starrt, das ist eigentlich Quatsch, man unterhält sich dann noch, oder?
1: Mhm.
0: Oder man sagt, wenn man irgendwie so merkt, man hat schon gekocht, ne, steht schon alles auf dem Tisch und die Person, der trotzdem nochmal in den Kühlschrank geht und guckt und vielleicht das Essen dann vielleicht irgendwie nachwürzt, Ketchup dazu gibt oder so. Und was ich auch persönlich überhaupt nicht mag, solche Freunde haben wir auch, dass irgendjemand denn sich einfach aufs Sofa setzt und dort anfängt zu schlafen. Da denke ich mir, Mensch, geh doch nach Hause.
1: Das ist mir auch einmal passiert. Da hatte ich Besuch und dann hat er da angefangen, auf der Couch zu pennen. Und ich habe mich in meinem eigenen Wohnzimmer völlig fehl am Platz gefühlt und dachte, was mache ich denn jetzt?
0: Weißt du, was ich gemacht habe? Kissen, ja, Schlaflied.
1: Ich habe den von hinten fotografiert und das in meine Freundesgruppe geschrieben und habe gefragt, was mache ich denn jetzt? Wecke ich den wieder?
0: Das sind die Logos von uns Radio SRW Muckefox, aber welche sind eure? Nur, falls ihr mal bei uns zu Gast seid. Sollte.
1: Genau, nicht auf der Couch einschlafen. Ganz großes No-Go.
0: Was sind eure No-Gos? Ruft uns einfach an unter 0800 1 630 630 oder schickt eine WhatsApp-Sprachnachricht.

0: 16 nach 8 bei euch im Büro. Schönen guten Morgen mit uns Radio SAW Muckefuchs. Wir möchten, dass ihr gut ankommt und sagen euch viertelstündlich, wie es auf den Straßen aussieht. Nadine.
1: Haben wir eine Meldung von der A2 Richtung Hannover zwischen Irxleben und Bornstedt. Da kam kaputter Laster in der Baustelle, dauert eine Viertelstunde länger und im weiteren Verlauf immer noch die Sperrung zwischen dem Kreuz Hannover Ost und dem Kreuz Hannover Buchholz wegen Löscharbeiten. Bitte hier schon die Umleitung ab Hämmler Wald nutzen.
0: 12 Grad haben in Schackstedt bei Aschersleben. Heute haben wir auch Regen, teilweise auch recht kräftigen Regen. Abends lockert es ein bisschen auf. 8 bis 12 Grad sind heute die Höchstwerte. Morgen am Dienstag wechselnd und stark bewölkt, auch mit Regen. 10 bis 13 Grad und gucken wir in Richtung Feiertag, den Donnerstag. Immer wieder so ein Wechsel aus Sonne und Wolken. Örtliche Regenschauer. Temperaturen steigen noch ein bisschen an auf 13 bis 16 Grad.
1: Wunderschönen guten Morgen. Hier ist Radio SAW Muckefuck.

0: Radio SRW Muckefuchshofen, ihr hattet alle einen wunderschönen Sonntag, einen wunderschönen Muttertag. Und am Montag, diesem heutigen Tag, sind wir auch für euch da, um 18 nach 8. Guten Morgen.
1: Das mit der Suppenweg, den Superhits fürs SRW-Land, hier ist einer aus den 2000.

0: In 2 Minuten haben wir es 9:30 Wohnzimmer WLAN. Schönen guten Morgen, wünschen euch die Muckefuchs.
1: Morgen.
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0: Schönen guten Morgen an diesem Montag, heute, dem 11. Mai. Wir haben für euch die Radio SAB Nachrichten mit Lena Vierecke.
7: Guten Morgen. In Sachsen-Anhalt wird über neue Elbebrücken nachgedacht. Eine Machbarkeitsstudie kommt zu dem Ergebnis, dass 3 Standorte sinnvoll sein könnten. In der Altmark, zwischen Tangermünde und Magdeburg, sowie im Landkreis Wittenberg. Die Brücken könnten die bestehenden Fähren Sandau, Pretsch und Ferchland-Grieben ersetzen. Hintergrund sind regelmäßige Ausfälle der Fähren bei Hoch- oder Niedrigwasser. Das Verkehrsministerium will die Projekte in den Landesstraßenbauplan 2040 aufnehmen. Eine Umsetzung könnte allerdings noch rund 20 Jahre dauern. Und jetzt mehr Nachrichten aus dem SAW-Land von unseren Reportern.
8: Wer zum Schloss Wenigerode will, braucht in den kommenden Monaten mehr Zeit und Geduld. Ab heute saniert die Stadt die Zufahrt zum beliebten Ausflugsziel. Autos kommen deswegen werktags tagsüber nicht durch. Ausnahmen gibt es für die Feuerwehr und Rettungsdienste. Besucher nehmen nun erstmal den ausgeschilderten Weg über den Fußgängertunnel. Rollatoren und Kinderwagen können es hier etwas schwerer haben. Die Arbeiten sollen bis Ende des Jahres dauern und rund 1 Million Euro kosten. Aus Wenigerode, Laura Födisch, Radio SAW.
9: Wer in Halle an der Martin-Luther-Universität Jura- oder Betriebswirtschaftslehre studiert, macht nichts verkehrt. Die aktuelle Ausgabe des CAE-Hochschul-Rankings gibt beiden Fächern Bestnoten. Besonders zufrieden sind die Studenten mit dem Lehrangebot, der Studienorganisation, der Unterstützung am Anfang und in Jura auch mit der Examensvorbereitung. Bei uns an der MLU lässt es sich offenbar gut studieren, freut sich Rektorin Professor Claudia Becker. Aus Halle Thorsten Rössler, Radio SAW.
10: Jetzt geht es dem Eichenprozessionsspinner in der Altmark an den Kragen. Die Raupen breiten sich im Biosphärenreservat Drömmling immer weiter aus. Deshalb ist ab dieser Woche ein Hubschrauber über dem Gebiet bei Klötze und Gardelegen unterwegs. Im Tiefflug versprüht der ein Biozid, das die Eier und Larven des Eichenprozessionsspinners angreift. Die genauen Flugtermine sind vom Wetter abhängig und werden kurzfristig auf der Website des Altmarkkreis Salzwede bekannt gegeben. Aus dem Drömmling Rebecca Göring, Radio SAW.
7: Die nächsten Nachrichten 9:00.
0: Schönen Montagmorgen wünschen wir euch und gucken auf die Straßen 8:32 Uhr, 2:30 Uhr, Nadine.
11: Immer noch die gesperrte A2 in Richtung Dortmund zwischen dem Kreuz Hannover Ost und dem Kreuz Hannover Buchholz wegen Löscharbeiten. Bitte umfahrt das Gebiet schon ab Hämeler Wald. Und A39 Richtung Braunschweig, da braucht ihr 10 Minuten länger nach einem Unfall zwischen Salzgitter-Lichtenberg und Salzgitter-Lebenstedt Süd. Flitzerblitzer. A2 Richtung Berlin, Höhe Rastplatz-Lorkberg. A9 Richtung Berlin, Höhe Raststätte-Köckern. A9 Richtung München, zwischen Hermsdorf und Lederhose. Es blitzt auf der A36 in Richtung Braunschweig in Höhe Wernigerode-Nord. Auf der B4 zwischen Torfhaus und Bad Harzburg. B246a, Ortsumgehung Schönebeck, Richtung A14. In Halle stehen sie auf der Burgstraße und in der Leipziger Chaussee. In Roßlau auf der Hauptstraße. Auf der Waldstraße wurde in Leipzig aufgebaut. In Wolfsburg in der Braunschweiger Straße. Sie stehen zwischen Dodendorf und Magdeburg im Ortsteil Anker beidseitig. Und Angela, du hast noch einen gesehen. Wo denn?
12: Auf der A9, Fahrt Richtung München, zwischen Preußig und Eisenberg.
11: Danke. danke dir. Wenn ihr auch was habt, gerne anrufen 0800 1630 630 oder schickt eine WhatsApp, die Nummer im Netz.
0: Was haben wir denn? 13 Grad in Stolberg im Harz und wir haben viele Regenwolken heute bei uns im SRW-Land. Da kommt nochmal ordentlich was raus, auch teilweise richtig kräftig. Im Laufe des Nachmittags wird das Ganze aber ein bisschen schwächer. Am Abend lockert es dann weiter auf. Bei uns im SRW-Land 8 bis 12 Grad heute, 10 bis 13 und ähnliches Wetter morgen am Dienstag. Und Richtung Feiertag bekommen wir dann nochmal wieder ein bisschen Sonne bei Höchstwerten um 16 Grad.
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0: Einen schönen guten Morgen wünschen wir euch, nachdem sich am Wochenende die Biker in Zeitz getroffen haben oder die argen Jugendlichen des SC Magdeburg in der GTK Arena mit eurer Unterstützung zum Meistertitel gewonnen haben. Herzlichen Glückwunsch sagen wir von Radio SRW.
11: Und haben meisterliche Musik für euch. Jennifer Lopez gleich aus den 2000ern mit Let's Get Loud. Vorher James Young.
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0: für ein herrliches Gefühl. Ihr seht eure Kollegen wieder und hört euren Lieblingssender Radio SAW. Schönen guten Morgen um 8.40 Uhr am Montag.
1: Guten Morgen.
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3: Ja, Oberamtsrat Alfred Klausen in seinem mehr als unverdienten Montag.
4: Hä?
3: Habe?
4: Morgens Alfred, na, wie ist?
3: Ah, unverdient ist es.
4: Unverdienter Montag.
3: Wie melde ich mich seit Jahren am Wochenende am Telefon bei dir?
4: Oberamtsrat Alfred Klausen in seinem mehr als wohlverdienten Wochenende.
3: Eben, weil das Wochenende wohlverdient ist. Der Montag ist unverdient, weil er mir den Spaß am Leben raubt.
4: Weißt du was? Du musst mal aufhören, immer alles zu bewerten.
3: Hä?
4: Ja, ein Tag ist ein Tag. Ist doch egal, wie der heißt. Ich meine, was wäre, wenn der Samstag der Montag wäre und der Montag der Samstag?
3: Katastrophe.
4: Nein, egal. Es ist egal, Alfred. Nimm deine Bewertung raus und dann wird das Leben leichter. Schau dir zum Beispiel mal Menuhin Fröhlich an. Den neuen Superstar.
3: Ja, ich hab den nicht gesucht.
4: Alfred, bitte.
3: Worauf willst du hinaus, Hans-Werner? Jeden Tag kommen irgendwelche Stars dazu, die keine wirklichen Stars sind.
4: Der war ja schon mal im Finale 2010. Da hat er damals verloren, aber seine Niederlage eben nicht bewertet. So wie, jetzt ist alles aus, sondern er hat sich aufgerafft und weitergemacht. Naja, und jetzt ist er ganz oben auf dem Treppchen.
3: Was willst du mir damit sagen?
4: Die Fähigkeit, nicht zu bewerten, ist ausschlaggebend darüber, ob du Erfolg hast oder nicht.
3: Mein Gott, dann müsstest du ja Bewertungsweltmeister sein. Ich hätte auch eine neue Formatidee fürs Fernsehen. Deutschland sucht den Passamtsloser.
4: Hä, und was soll in der Show passieren?
3: Nichts. Der Sieger der Jahre 2000 bis 2050 steht ja schon fest.
4: Wie meinst du das?
3: Wir blenden einfach immer ein paar Fotos von dir ein.
4: Dringendes Unverschämtheitskäffchen.
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0: Platz 4 im Eurovision Song Contest. Michael Schulte und der Eurovision Song Contest, der wird in dieser Woche noch Thema sein hier in Muckefuck. 14 von 9 haben wir es. Jetzt aber erstmal Thema, was auf den Straßen los ist, Nadine.
1: Immer noch die A2, die gesperrt ist in Richtung Dortmund zwischen dem Kreuz Hannover Ost und Hannover Buchholz wegen der Löscharbeiten, die hier laufen. Bitte nutzt die Umleitung schon ab Helmeler Wald.
0: Ja, das schöne Wetter ist schon im Feiertagsmodus, hat sich mal irgendwohin verabschiedet. Aber hallo, wir brauchen sie auch bei uns im SRW-Land. Gut, am Donnerstag bekommen wir auch ein bisschen Sonne. Schaut doch bei Burg, es ist erstmal 12 Grad, sehr, sehr gärtnerfreundlich. Es gibt Regen heute, müsst ihr also nicht gießen. 8 bis 12 Grad heute und morgen am Dienstag, da könnt ihr nochmal nachgießen lassen, denn auch morgen ist es regnerisch bei 10 bis 13 Grad.

0: Entschuldigt bitte, dass ich jetzt nicht allzu viel sage, aber meine Kollegin sagte gerade im hinter den Kulissen, ich sollte eigentlich und endlich mal die Fresse halten. Ja, so direkt hast du es formuliert. Und damit sind wir auch schon beim neuen Thema, das wir dann nächsten Woche ganz gerne mal angehen könnten. Hier bei uns in Radio SRW Muckefuck. Wie direkt, offen und ehrlich seid ihr zu euren Kollegen? Ist auch mal ein schönes Thema, oder?
1: Ja, aber in den jetzt mittlerweile fast 9 Jahren, die wir hier gemeinsam morgens sitzen,
0: habe ich festgestellt,
1: wenn ich es nett und freundlich versuche, komme ich auch auf keinen grünen Zweig bei dir.
0: Hat meine Mutter auch mal probiert.
1: Das ist Radio SRW. Guten Morgen.

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5: Ich bin Lena Vieregge. Guten Morgen. Eigentlich sind es nur wenige Meter über die Elbe, doch wenn die Fähre nicht fährt, wird daraus schnell ein Umweg. Eine Machbarkeitsstudie bringt jetzt neue Ideen ins Spiel, Rebecca Göring berichtet.
6: Gutachter sehen 3 neue Brücken als wirtschaftlich sinnvoll. In der Altmark, im Landkreis Wittenberg sowie zwischen Tangermünde und Magdeburg. Sie könnten die Fähren Sandau, Pretsch und Ferchland-Grieben ersetzen, denn bei Hoch- oder Niedrigwasser fallen die Fähren immer wieder aus. Das Verkehrsministerium will die Brücken in den Landesstraßenbauplan 2040 mit aufnehmen. Bis zur möglichen Umsetzung wird es noch dauern. Von der Planung bis zur Fertigstellung wird mit rund 20 Jahren gerechnet.
5: Während anderswo Dorfschulen schließen, baut die Einheitsgemeinde Sülzetal im Landkreis Börde neu. Sie investiert Millionen in die eigene Schullandschaft, um junge Familien aufs Land zu locken. Das Land unterstützt den Plan mit 20,1 Millionen Euro. Vor wenigen Tagen kam der Fördermittelbescheid per Post, sagte uns Bürgermeister Jörg Medner.
7: Wir bauen von diesem Geld diesen Schulcampus in Osterwedingen, also nagelneue Schule und Sporthalle. Und in einer ländlichen Gegend ist es ja wichtig, so etwas vorzuhalten. Natürlich lockt das ja auch an und das wollen wir ja auch. Wir brauchen die Menschen bei uns in einer ländlichen Gegend.
5: Konkret will die Einheitsgemeinde junge Familien anziehen, die im Zuge der Ansiedlung des geplanten Hightech-Parks bei Magdeburg in die Gegend ziehen. Beim Blick auf die nächste Gasrechnung könnte es für viele etwas teurer werden. Die Bundesnetzagentur rechnet wegen des Iran-Konflikts mit leicht steigenden Gaspreisen. Chef der Bundesnetzagentur Klaus Müller sagt, die Auswirkungen seien an den Energiemärkten spürbar. Eine Entwicklung wie nach dem Ukraine-Krieg erwarte er aber nicht. Beim Strom geht es dagegen eher nach unten. Hier rechnet die Behörde mit sinkenden Preisen, vor allem durch erneuerbare Energien. In Volkstedt im Mansfelder Land hat der Neubau der Haftanstalt begonnen. Damit sollen die Bedingungen für Bedienstete und Gefangene verbessern. Davor ist aber noch ein logistischer Kraftakt zu bewältigen, erklärt Anstaltsleiter Udo Winterberg im Radio SAW-Interview.
8: Sobald hier die Hafthäuser in Betrieb genommen werden können, wird quasi in der alten Mauer zur alten Anstalt jetzt etwas sehr vereinfacht dargestellten Loch gebohrt. Und damit findet tatsächlich ein Umzug statt von der Altliegenschaft in die neue Liegenschaft, die zu dem Zeitpunkt ja auch schon komplett gesichert ist durch die neue Anstaltsmauer.
5: Außerdem sollen rund 100 Gefangene von Halle nach Volkstedt verlegt werden. Die nächsten Nachrichten um 10.
9: Gleich haben wir es 3:09. Schönen guten Morgen mit dem Radio SAW Verkehrsservice im schnellsten SAW-Land. Nadine?
10: B2 ist in Richtung Dortmund leider immer noch gesperrt zwischen dem Kreuz Hannover Ost und dem Kreuz Hannover Buchholz. Die Bergungsarbeiten laufen hier. Bitte nutzt hier schon die Umleitung ab Hämeler Wald. Die Flitzerblitzer stehen heute Morgen auf der A2 Richtung Berlin, Höhe Rastplatz Lorkberg, A9 Richtung München zwischen Drossig und Eisenberg und dann nochmal zwischen Hermsdorf und Lederhose. Auf der A36 Richtung Braunschweig blitzt es in Höhe Wernigerode Nord. Auf der B4 zwischen Torfhaus und Bad Harzburg, B246a Ortsumgehung Schönebeck Richtung A14. In Halle wurde auf der Burgstraße und in der Leipziger Chaussee aufgebaut, in Roßlau auf der Hauptstraße, in Leipzig stehen sie auf der Waldstraße, in Wolfsburg auf der Braunschweiger Straße und zwischen Dodendorf und Magdeburg im Ortsteil Anker. Habt ihr noch was gesehen unterwegs? Dann ruft bitte an 0800 1630 630 oder schickt eine WhatsApp. Die Nummer gibt's bei uns im Netz. Dann ruft bitte an 0800 1630 630 oder schickt eine WhatsApp.

0: Die Nummer gibt's bei uns im Netz.
1: 11 Grad. Ja, damit geht's rein in Erxleben in der Börde in diesem Montag. Der regnerisch ist, teilweise auch recht kräftig, schwächt aber im Laufe des Nachmittags ab. Dieser Regen abends ist sogar locker bewölkt. 8 bis 12 Grad heute, morgen am Dienstag wechselnd stark bewölkt. Auch wieder Regen, 10 bis 13 Grad. Und so Mittwoch, Donnerstag und Freitag immer so ein Wechsel aus Sonne und Wolken, 13 bis 16 Grad.
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1: Schönen guten Morgen. Wir bringen euch hoffentlich in die kurze Woche und feiern am Wochenende den Klassenerhalt für unseren ersten FC Magdeburg in der zweiten Liga. Das klappt bestimmt. Und feiern unseren großen Radio-Serie-Familientag in der Westernstadt Pullman City. Und dazu haben wir gleich einen wichtigen Hinweis in 5 Minuten.
2: So

0: 10 nach 9 mit uns Radio SAW Muckefuchs. Wir bringen euch in die neue Woche.
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0: Zum Wochenstart sind wir an eurer Seite wie Radio SAW Muckefuchs um 14 nach 9. Und sagen wir euch, wie es auf den Straßen im SAW-Land aussieht, Nadine.
1: Immer noch die gesperrte A2 leider in Richtung Dortmund zwischen dem Kreuz Hannover Ost und Hannover Buchholz wegen Bergungsarbeiten. Hier bitte schon die Umleitung ab Hämeler Wald nutzen und seid bitte vorsichtig im Salzlandkreis. Auf der Landstraße zwischen Warmsdorf und der A36 Anschlussstelle Güsten hat es einen Unfall gegeben.
0: In Lörderitz bei Barbie haben wir 14 Grad, so Höchstwerte pendeln sich ein zwischen 8 und 12 heute bei uns. Es gibt immer wieder Regen und so sieht auch der Dienstag aus. 10 bis 13 Grad, ein bisschen Sonne, Mittwoch, Donnerstag und Freitag am Feiertag 13 bis 16 Grad in den kommenden Tagen.
1: Kommt gut in den Morgen mit Radio SAW Muckefuck, jetzt mit Clean Bandit und Anne-Marie. Hier ist Rockabye.
0: Morgen.

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1: Der nächste Firmenlauf steht an. Morgen treffen wir uns in Dessau und wieder gibt es einen Rekord, weiß Veranstalter Johannes Schipke.
2: Der 12. Firmenlauf Anhalt-Dessau ist am Start und wir haben sie endlich durchbrochen, die magische Teilnehmerzahl von 1000 Läuferinnen und Läufern. Wir freuen uns auf unglaublich viele Unternehmen aus der ganzen Region Anhalt, die im Stadtpark Dessau an den Start gehen werden. Wir hoffen natürlich auf bestes Wetter, gute Laune und möglicherweise auch neue Bestzeiten.
1: Der Startschuss vom Firmenlauf Dessau ist morgen 18 Uhr. Nächsten Donnerstag geht es in Gera weiter. Anmelden könnt ihr euch immer bis kurz vorher. Und in Wernigerode erlebt ihr morgen Klassik neu. Im Konzerthaus zeigt das Grand Classic Ballet Schwanensee jenseits der Bühne. Die berühmte Geschichte von Tschaikowski wird modern und besonders nahbar erzählt, begleitet von einem Live-Streichquartett. Das sorgt für so eine ganz intime, emotionale Atmosphäre. Große Gefühle, starke Bilder bei Schwanensee jenseits der Bühne, morgen 20 Uhr in Wernigerode. Tickets kriegt ihr ab 23 Euro.
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3: 9.30 Uhr haben wir es im SAW-Land, 9:30. Schönen guten Morgen. Wir gucken für euch auf die Straßen bei uns. Nadine?
4: Die A2 ist in Richtung Dortmund zwischen dem Kreuz Hannover Ost und dem Kreuz Hannover Buchholz wegen Bergungsarbeiten gesperrt. Bitte nutzt hier die Umleitung schon ab Hämlerwald. Und im Salzlandkreis auf der Landstraße zwischen Warnsdorf und der AA36 Anschlussstelle Güsten hat es einen Unfall gegeben. Seid hier bitte vorsichtig. Die Flitzerblitzer stehen. Auf der A2 Richtung Berlin, Höhe Rastplatz Lorkberg. Auf der A9 Richtung München zwischen Dreußig und Eisenberg. Und dann nochmal zwischen Hermsdorf und Lederhose. Auf der A36 blitzt es Richtung Braunschweig in Höhe Wernigerode Nord. Auf der B4 zwischen Torfhaus und Bad Harzburg. Auf der B246a wurde auf der Ortsumgehung Schönebeck Richtung A14 aufgebaut. In Halle stehen sie in der Burgstraße und auf der Leipziger Chaussee. In Roßlau auf der Hauptstraße. In Leipzig Waldstraße statt auswärts. In Wolfsburg wurde auf der Braunschweiger Straße aufgebaut. Und sie stehen zwischen Dodendorf und Magdeburg im Ortsteil Anker. Wenn ihr dazu noch was habt, dann meldet es bitte kostenfrei unter 0800 1630 630 oder ihr schickt uns eine WhatsApp. Die Nummer gibt's dazu bei uns im Netz, wenn ihr noch was gesehen habt. Euch eine gute Fahrt durchs SAW-Land.
3: Erstmal, das Distanz ist Sie zwischendurch, oder?
4: War das,
3: oder
4: habe ich irgendjemanden gesiezt? Das tut mir leid. Kommt nie wieder vor.
3: Gar nicht. Mich hast du vielleicht gesiezt. Wenn sie, hat aber vielleicht mal das Wetter ein wenig besser machen können. Aber vielleicht gefällt es euch ja auch. Mit dem Regen, mit den Wolken, die wir haben. Vielleicht nicht ganz so hell wie am Wochenende, wie gestern am Muttertag, Vormittag. In Lockstedt im Landkreis Börde haben wir jetzt nämlich gerade 10 Grad und es bleibt doch erstmal ein bisschen regnerisch. Teilweise auch recht kräftig heute. 8 bis 12 Grad sind die Höchstwerte. Morgen am Dienstag wird sich nicht viel ändern. 10 bis 13 Grad haben wir, aber dann haben wir ein bisschen Hoffnung. Mittwoch, Donnerstag und Freitag immer so ein Sonne-Wolken-Mix bei 13 bis 16 Grad.
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3: Wir begleiten euch auch durch die neue Woche, durch den Montag erstmal, wie Radio SAW Muckefuchs und wünschen euch einen wunderschönen guten Morgen, egal wo ihr seid.
4: Und das machen wir immer mit der besten Mischung, der meisten Abwechslung, den Superhits fürs SAW-Land. Ihr bekommt in dieser halben Stunde aus den 90ern Snap und Summer mit The First, The Last, Eternity. Dazu was Aktuelles von Hertz und Purple Disco Machine, Wonderful Life. Und bisher sind die Jungs von The Script. Hier ist Hall of Fame. Schönen guten

0: am Montag. Schönen guten Morgen bei euren Radio SAW Muckefox. Und wir haben eine Fliege hier bei uns im Studio. Sag mal, hast du die eingeladen?
1: Ja, ich dachte mir, wir können auch mal wieder ein bisschen Studiobesuch vertragen.
0: Gut, dann sehe ich das Ganze als Zeichen des Frühlings und als Geschenk an.
1: Puck, die Stubenfliege. Hier bei Radio SAW. Etwas wortkarg, aber dafür überall für euch dabei.
0: Ach, ist doch schön. Kann aber auch sein, dass sie gleich wieder wegfliegt, wenn wir unsere Frühstückssachen hier wieder einräumen, oder?
1: Ja, oder wenn wir Van Halen laut machen mit Jump. Hier ist Radio SAW Muckefuck. Schönen guten Morgen.

0: Geht gleich weiter mit zuverlässiger und vor allem auch guter Unterhaltung mit Freddy Holzapfel hier bei Radio SRB. Und genauso zuverlässig sind auch wir Muckefuchs. Morgen ab 5 sind wir wieder da für euch.
1: Bis dahin.

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3: Ich bin Dirk Justus, guten Tag. Die vier deutschen Passagiere des Hantavirus-Kreuzers sind zurück in Deutschland. Sie werden jetzt zunächst in der Frankfurter Uniklinik untersucht, dann geht es in ihre Heimatbundesländer zur Quarantäne. Das Hantavirus war vor einigen Wochen auf einem Kreuzfahrtschiff im Atlantik ausgebrochen. Drei Deutsche starben und 100 wurden von den Kanaren ausgeflogen. Der Präsident des Robert-Koch-Institutes, Lars Schade, sieht im Gegensatz zum Coronavirus keine Gefahr für die Bevölkerung. Er sagt im ZDF:
4: Das ist ein ganz anderes Virus und die Gefahr ist überhaupt nicht vergleichbar. Das ist ein Virus, das wir schon sehr lange kennen und deshalb auch sehr gut einschätzen können.
3: Deutschland und die Ukraine wollen beim Thema Rüstung enger zusammenarbeiten. Bundesverteidigungsminister Pistorius ist heute für Gespräche in Kiew. Er sagt, dass Deutschland nicht mehr nur Unterstützer ist, sondern die Ukraine längst ein strategischer Partner. Da geht es etwa um die Entwicklung von Drohnen. Die technologischen Sprünge sind laut Pistorius beachtlich und Deutschland und die NATO können davon profitieren. Wien ist wieder im ESC-Fieber. In Österreichs Hauptstadt ist der Eurovision Song Contest gestern mit einer großen Parade eröffnet worden. 35 Länder gehen dieses Jahr an den Start. Weil auch Israel antritt, boykottieren die Niederlande, Irland, Island, Slowenien und Spanien den ESC dieses Jahr.
2: Und jetzt mehr Nachrichten aus dem SAW-Land.
5: Im Landkreis Wittenberg musste die Feuerwehr am Wochenende Passagiere von der Fähre Elster retten. Das Seil ist gerissen, die Fähre ist auf der Elbe abgetrieben. Nach rund 400 Metern haben die Mitarbeiter sie mit einem Anker gestoppt. Feuerwehr und Katastrophenschutz haben alle unverletzt an Land gebracht. Später wurde auch die Fähre geborgen. Warum das Seil gerissen ist, ist unklar. Möglich ist ein Schaden durch Eisgang im Winter. Die Fähre bleibt vorerst außer Betrieb. Aus Elster, Lena Vieregge, Radio SAW.
3: Die nächsten Nachrichten in einer Stunde.
6: Es ist 2 nach 10, hier ist der Radio SAW Verkehrsservice, der schnellste im SAW-Land. A2 Richtung Hannover, zwischen Irxleben und Bornstedt stockt's in der Baustelle, plant hier 10 Minuten mehr ein. Dann ist die A2 in Richtung Dortmund zwischen dem Kreuz Hannover Ost und dem Kreuz Hannover Buchholz wegen Bergungsarbeiten gesperrt. Nutzt bitte die Umleitung schon ab Hemeler Wald. Und eine Meldung aus dem Salzlandkreis. Auf der Landstraße zwischen Warmsdorf und der A36 Anschlussstelle Güsten gab es einen Unfall. Fahrt da bitte vorsichtig. Die Flitzerblitzer stehen auf der A2 Richtung Berlin in Höhe Rastplatz Lorkberg. A9 Richtung München. Einmal zwischen Dreußig und Eisenberg. Einmal zwischen Hermsdorf und Lederhose. A36 Richtung Braunschweig, Höhe Wernigerode Nord. B4 zwischen Torfhaus und Bad Harzburg. B246a auf der Ortsumgehung Schönebeck in Richtung A14. In Halle einmal auf der Leipziger Chaussee, einmal auf der Burgstraße. In Roßlau auf der Hauptstraße. In Leipzig Waldstraße statt auswärts. In Wolfsburg auf der Braunschweiger Straße. Und es blitzt zwischen Dodendorf und Magdeburg im Ortsteil Anker. Habt ihr mehr gesehen? Staus, Störung, Flitzerblitzer? Dann meldet das bitte gerne an unserer kostenfreien Service-Hotline 0800 1630 630, oder ihr schickt eine WhatsApp. Die Nummer steht auf radio-saw.de. Danke und eine gute Fahrt durchs SAW-Land. Der Sonnenbrand nach dem Mega-Wochenende kann schön auskurieren. Auch der schmerzende Rücken nach der Gartenarbeit erholt sich. Draußen verpasst ihr so gar nichts und könnt nach Feierabend entspannen. Aktuell 13 Grad in Gardegast bei Wittenberg. Ist ein wolkiger Tag heute. Immer wieder regnet's. Zum Nachmittag hin wird es deutlich kühler. In der Nacht sind dann einige Schauer unterwegs. Im Harz sogar mit Schnee vermischt bei 5 bis 3 Grad. Morgen dann ähnlich wolkig, feucht, kühl bei bis zu 13 Grad. Und Schneeschauern auf dem Brocken.
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6: Es ist Montag, der erste Tag der Eisheit.

Liegen. 11. Mai, 4 nach 10. Wie sehr das mit denen stimmt und warum das überhaupt jedes Jahr so ist, darüber reden wir heute Vormittag. Außerdem geht es noch in dieser Stunde um Gäste-No-Gos. Wir bereiten uns schon mal auf den ESC vor und in der besten Mischung der meisten Abwechslung hört ihr jetzt Vanilleeis. Einen frischen Subbald von Clock Clock, die in Out of the Dark darüber singen, wie schön dieses Gefühl ist, nach einer schlimmen Trennung endlich wieder Licht zu sehen. Und hier ist Doppel-ESC-Gewinnerin Loreen. Super.

Karamell, Schoko, Erdbeer. Bei dem Traumwetterchen am Wochenende wurde im ganzen SAW-Land wieder Eis geschleckert. Das war Vanilleeis. Und wir kommen jetzt zu einem, der steht eher so auf herzhaft und wird euch am Samstag zum Schmecken.

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0: Autofahrer, hier ist der Radio SAW Verkehrsservice. Für die A36 Richtung Braunschweig gibt es eine Meldung zwischen Halberstadt und Rastplatz Regensteinblick. Da liegen mehrere Kartons auf der Fahrbahn. Achtung, A36 Richtung Braunschweig, zwischen Halberstadt und Rastplatz Regensteinblick, mehrere Kartons.
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9: 10.30 Uhr, 10:30, hier ist der Radio SAW Verkehrsservice, der schnellste im SAW-Land. Vorsicht auf der A36 Richtung Braunschweig. Zwischen Halberstadt und dem Rastplatz Regensteinblick liegen mehrere Kartons auf der Fahrbahn. Damit zu den Staus und Störungen. A2 Richtung Hannover, zwischen Irxleben und Bornstedt stockt's in der Baustelle, dauert hier 10 Minuten länger. Dann bleibt die A2 Richtung Dortmund zwischen dem Kreuz Hannover Ost und Kreuz Hannover Buchholz wegen Bergungsarbeiten gesperrt. Nutzt bitte die Umleitung schon ab Hemeler Wald. Eine Meldung aus dem Salzlandkreis. Auf der Landstraße zwischen Warmsdorf und der A36 Güsten gab es einen Unfall. Fahrt da bitte vorsichtig. Und die Elbfähre Aachen stellt den Betrieb heute in der Zeit von 11 bis 13:30 Uhr wegen einer außerplanmäßigen Seilkontrolle ein. Nur schon mal zum Vormerken. Die Flitzerblitzer stehen auf der A2 Richtung Berlin in Höhe Rastplatz Lorkberg, A9 Richtung München zwischen Dreußig und Eisenberg sowie zwischen Hermsdorf und Lederhose, A36 Richtung Braunschweig Höhe Wernigerode Nord, B4 zwischen Torfhaus und Bad Harzburg, B246a auf der Ortsumgehung Schönebeck in Richtung A14, in Halle auf der Burgstraße, der Leipziger Chaussee, und Silvio hat eingesehen, auf der Niedlebener Straße hat er uns über WhatsApp gemeldet. Danke Silvio, gute Weiterfahrt. In Roßlau blitzt es auf der Hauptstraße, in Leipzig auf der Waldstraße stadtauswärts, in Wolfsburg Braunschweiger Straße und zwischen Dodendorf und Magdeburg im Ortsteil Anker. Habt ihr mehr gesehen? Dann seid so lieb, macht's entweder wie Silvio, schickt uns eine WhatsApp, die Nummer steht auf radio-saw.de, oder klingelt durch auf unserer kostenfreien Service-Hotline 0800 1630 630. Vielen Dank und eine gute Fahrt durchs SAW-Land.
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11: 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Und gucken wir zum Wetter. Ja, Heuschnupfler sind froh über jeden Tropfen da draußen. Aktuell haben wir 16 Grad in Moosigkau bei Dessau. Soll heute immer wieder regnen, bleibt wolkig und kühlt im Laufe des Tages auf maximal 12 Grad runter. In der Nacht ebenfalls dann Schauer, auf dem Brocken sogar mit Schnee und Sturm vermischt. Dazu werden es kalte 5 bis 3 Grad. Und auch morgen ist es den ganzen Tag wolkig mit ein paar Schauern, Schnee im Oberharz und 13 Grad maximal.
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9: Es gibt eine Eigenschaft, die wird vor allem uns Ossis nachgesagt, aber die bewahrt uns wenigstens vor 400.000 ekligen Erregern. Mehr dazu 10:45 und beim Mails sortieren hört ihr jetzt in der Bestmischung und meisten Abwechslung Nico Santos, Nanny Cherrys Halbschwester Titio und vorher ihre schwedischen Landsmänner von Naked mit Portugal the Man.

Seit 2 Jahren ist er Papa und Partys werden nur noch außer Haus gefeiert. Nico Santos bei Radio SAW. 400.000 Bakterien, Viren und Keime schleppen wir mit unseren Straßenbotten zu Hause rein. Im asiatischen Raum und auch in Teilen von Osteuropa ist es total üblich und gehört auch zur Tradition, dass die Schuhe vor der Tür ausgezogen werden, bevor überhaupt irgendwas betreten wird. Ich komme mir manchmal vor wie so ein Oberspießer, wenn ich darum bitte. Aber stellt euch mal bitte vor, dass 90% der Bakterien an der Sohle, und das sind Kolibakterien, Fäkalkeime, also richtig Eeks, beim Betreten auf dem Boden übertragen werden. An dunklen Sohlen sind es mehr Keime, weil man Dreck nicht so schnell sieht und die seltener putzt. Und auch die Michaela schreibt uns auf Facebook, dass Schuhe anlassen für sie ein absolutes No-Go bei Gästen ist. Unsere Muckefuchs haben ja heute danach gefragt, was dürfen Gäste bei euch nicht? Antje sagt, nee, Schuhe anlassen, weil es ist doch viel, viel ekliger, wenn Leute mit ihren Stinkesocken durch meine Wohnung laufen. Der David wünscht sich, dass seine Gäste beim Gehen im Hausflur bitte leise sind. Und Antje mag es gar nicht, wenn die Leute zu lange bleiben. Das fühle ich. Und was sind eure Gäste-No-Gos? Erzählt's gerne an unserem kostenlosen Radio SAW-Telefon 0800 1630 630.

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3: Ich bin Dirk Justus. Guten Tag. Die vier deutschen Passagiere des Hantavirus-Kreuzers sind zurück in Deutschland. Sie werden jetzt zunächst in der Frankfurter Uniklinik untersucht. Dann geht es in ihre Heimatbundesländer zur Quarantäne. Das Hantavirus war vor einigen Wochen auf einem Kreuzfahrtschiff im Atlantik ausgebrochen. Drei Menschen starben. Der Präsident des Robert-Koch-Institutes, Schade, sieht im Gegensatz zum Coronavirus keine Gefahr für die Bevölkerung. Das Hantavirus kenne man schon lange, sagte er im ZDF. Um mehr Kooperation beim Thema Rüstung geht's heute beim Besuch von Boris Pistorius in der Ukraine. Der Bundesverteidigungsminister ist am Morgen in Kiew angekommen. Deutschland sei nicht mehr nur Unterstützer, sondern die Ukraine längst ein strategischer Partner, etwa bei der Entwicklung von Drohnen, so Pistorius.
4: Die technologischen Sprünge hier in der Ukraine sind beachtlich und wir können davon profitieren, im besten Sinne des Wortes, indem wir für unsere Bundeswehr, für die NATO-Streitkräfte lernen, Informationen mitnehmen und vor allen Dingen auch weitere Joint Ventures auf den Weg bringen, also gemeinsame Entwicklung und gemeinsame Produktion von Technologie, um unsere Abschreckungsfähigkeit deutlich zu erhöhen.
3: Viele Menschen kümmern sich erst um ihre Sicherheit im Netz, wenn es schon zu spät ist. Das zeigt eine aktuelle Umfrage vom Bundesamt für IT-Sicherheit BSI. Jeder Neunte war letztes Jahr von einer Straftat im Netz betroffen. Am häufigsten ging es um Betrug beim Online-Shopping.
2: Und jetzt mehr Nachrichten aus dem SAW-Land.
5: Im Landkreis Wittenberg musste die Feuerwehr am Wochenende Passagiere von der Fähre Elster retten. Das Seil ist gerissen, die Fähre ist auf der Elbe abgetrieben. Nach rund 400 Metern haben die Mitarbeiter sie mit einem Anker gestoppt. Feuerwehr und Katastrophenschutz haben alle unverletzt an Land gebracht. Später wurde auch die Fähre geborgen. Warum das Seil gerissen ist, ist unklar. Möglich ist ein Schaden durch Eisgang im Winter. Die Fähre bleibt vorerst außer Betrieb. Aus Elster, Lena Vieregge, Radio SAW.
3: Die nächsten Nachrichten in einer Stunde.
6: Es ist 10:42, hier ist der Radio SAW Verkehrsservice, der schnellste im SAW-Land. A2 Richtung Hannover, zwischen Irxleben und Bornstedt stockt es in der Baustelle, dauert hier 10 Minuten länger. Dann ist die A2 weiter Richtung Dortmund zwischen dem Kreuz Hannover Ost und dem Kreuz Hannover Buchholz wegen Bergungsarbeiten gesperrt. Nutzt bitte die Umleitung schon ab Hämeler Wald. Und eine Meldung von den Wasserstraßen. Die Elbfähre Aken hat den Betrieb bis 13:30 aufgrund einer außerplanmäßigen Seilkontrolle eingestellt. Die Flitzerblitzer stehen auf der A2 Richtung Berlin in Höhe Rastplatz Lorkberg. A9 Richtung München, erst zwischen Dreußig und Eisenberg, dann zwischen Hermsdorf und Lederhose. A36 Richtung Braunschweig in Höhe Wernigerode Nord. B4 zwischen Torfhaus und Bad Harzburg. B246a auf der Ortsumgehung Schönebeck in Richtung A14. In Halle auf der Burgstraße, der Leipziger Chaussee und der Niedlebener Straße. In Roßlau auf der Hauptstraße. In Leipzig Waldstraße statt auswärts. In Wolfsburg auf der Braunschweiger Straße. Es blitzt zwischen Dodendorf und Magdeburg im Ortsteil Anker. Und Thomas hat auch noch einen gesehen. Wo denn?
7: Auf der B188, da die Abzweigt nach Uchtspringe, da stehen Blitzer in beide Richtungen.
6: Danke Thomas, gute Weiterfahrt. Und wenn auch ihr was entdeckt habt, seid genauso lieb wie Thomas, klingelt kurz durch an unserer kostenfreien Service-Hotline auf der 0800 1630 630 oder schickt eine WhatsApp. Die Nummer steht auf radio-saw.de. Vielen Dank und eine gute Fahrt durchs SAW-Land. Als wir gestern über Land an die Bitterfelder Gottsche zum Muttertagsessen gefahren sind, hat meine Tochter gesagt, oh Mama, hier riecht's wie alter Schlüpper und meinte damit den Raps. Gut, immerhin strahlt der wunderschön und sonnengelb am ansonsten doch eher grauen Montag. Aktuell 10 Grad in Röderhof bei Halberstadt. Bleibt heute wolkig und ganz schön ungemütlich. Schauert immer mal, wird auch im Laufe des Tages immer kühler. Mehr als 12 Grad gibt's dann nicht mehr. In der Nacht kann es im Oberharz sogar Schnee schauern. Ansonsten regnet es vereinzelt bei 5 bis 3 Grad. Und morgen wird es dann ähnlich wie heute bei höchstens 13 Grad.
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6: Musik lenkt von Schmerzen ab. Die reduziert unseren Stress und hat sie so um.

die 150 Beats per Minute steigert sie sogar sportliche Leistung um bis zu 15%. Wo ihr das morgen alles braucht und auch noch was fürs Arbeitsklima tut, erfahrt ihr 11:45. Und bis dahin in der Bestmischung der meisten Abwechslung Alex Warren, der eher was zum Cooldown ist. Depeche Mode sind dabei. Nachträglich Glückwunsch an meinen Gott Dave Gahan, der Samstag 64 wurde und immer noch täglich joggen geht. Und jetzt nur noch ein Gas, Vollgas, Overdrive von Ofenbach und Noma Jean Martin.

0: Wenn ihr es euch beim Sport mal so richtig geben wollt, gönnt euch unseren Radio SAW Fitness Stream, den ihr unterwegs kostenfrei über unsere App hört. Es gibt auch eine Spotify-Liste, die heißt Coldplay Workout. Die soll einen richtig nach vorne bringen. Chris Martin und seine Jungs, die hört er gleich hier nach Alan Walker in der besten Mischung und meisten Abwechslung. 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
5: 11.30 Uhr, 11:30, hier ist der Radio SAW Verkehrsservice, der schnellste im SAW-Land. A2 Richtung Hannover, zwischen Irxleben und Bornstedt stockt's in der Baustelle, plant hier 10 Minuten mehr ein. Die A2 ist Richtung Dortmund weiter zwischen dem Kreuz Hannover Ost und dem Kreuz Hannover Buchholz wegen Bergungsarbeiten gesperrt. Nutzt bitte die Umleitung schon ab Hämeler Wald. Weiter A2 Richtung Dortmund, zwischen Hannover Herrenhausen und Garbsen stockt der Verkehr, dauert hier eine Viertelstunde länger. Und eine Meldung von den Wasserstraßen. Die Elbfähre Aachen hat den Betrieb bis 13:30 aufgrund einer außerplanmäßigen Seilkontrolle eingestellt. Die Flitzerblitzer stehen auf der A2 Richtung Berlin in Höhe Rastplatz Lorkberg. A36 Richtung Braunschweig in Höhe Wernigerode Nord. B4 zwischen Torfhaus und Bad Harzburg. B188 am Abzweig Uchtspringer. In Halle auf der Burgstraße, der Leipziger Chaussee und der Niedlebener Straße. Und zwischen Dodendorf und Magdeburg blitzt es im Ortsteil Anker. Wenn ihr mehr gesehen habt, meldet das bitte gerne an unserer kostenfreien Service-Hotline 0800 1630 630, oder ihr schickt eine WhatsApp. Die Nummer steht auf radio-saw.de. Vielen Dank und eine gute Fahrt durchs SAW-Land.
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5: Die Eisheiligen sind ja ein umstrittenes Thema. Wetterexperten glauben nicht so richtig an den Kälteeinbruch Mitte Mai. Ich sage, was Bauern seit Tausenden von Jahren beobachten, kann so falsch nicht sein. Und tada, die Temperaturen geben uns recht. Aktuell 8 Grad in Seeburg bei Halle. Regnet heute immer wieder. Nachmittags werden die Schauer weniger. Temperaturen aber auch. Mehr als 12 Grad sind heute zum Mamertus nicht drin. Nachts kann es im Oberharz sogar schneien. Im restlichen SAW-Land schauert es vereinzelt bei 5 bis 3 Grad. Und auch morgen am Pankratius wird's ungemütlich mit vielen Wolken, immer mal Schauern, Schneeschauern im Oberharz und das bei maximal 12 Grad.
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5: Ein 70. Geburtstag spaltet die Nation. Der Jubilar wird entweder heiß geliebt oder abgrundtief gehasst. Viel dazwischen gibt's nicht. Worum es geht und welcher Boykott jetzt auch noch dazu kommt, das erfahrt ihr 11:45 und genießt bis dahin in der besten Mischung der meisten Abwechslung The Proclaimers. Unser Mega-Ei-Gewinner Golden von den Huntricks-Mädels ist dabei. Nach Pink, die gerade ihr 20-Jähriges mit ihrem Mann Corey Hart gefeiert hat und heftig gegen Trennungsgerüchte ankämpft. What about us? Jetzt bei Radio SAW.

0: Ein Ausflug nach Dresden lohnt sich übers lange Vatertagswochenende noch mehr. Purple Disco Machine hat sein glutenfreies Olivia-Café in der Neustadt eröffnet. In der besten Mischung und meisten Abwechslung hier bei Radio SAW. Hörte ihn gleich zusammen mit Sophie and the Giants. Und die waren vor 3 Jahren Act im Halbfinale vom Eurovision Song Contest in Turin. Jetzt steht er wieder an, der ESC. Dieses Jahr ist er zum 70. Mal und in Wien. Zum ersten Mal in der Geschichte ziehen sich gleich 5 Länder, Spanien, Niederlande, Irland, Slowenien, Island, aus Protest gegen die Teilnahme Israels zurück und boykottieren die Veranstaltung. Für uns tritt Sarah Engels mit Fire an. 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Wir haben mit ihr gesprochen. Und Sarah, wie gehst du denn mit all den pessimistischen Vorhersagen um?
1: Und Deutschland, irgendwie ist es immer so, die suchen immer das Negative. Und ich würde mir einfach wünschen für unser Land, dass wir auch mal sagen, hey, da geht jetzt eine Künstlerin hin und wir supporten die auch einfach mal. Weil das sieht man in den anderen Ländern international ja auch. Also Zypern, die feiern ihre Kandidatin. Und das ist so, hey, egal was kommt, das ist dann nicht immer so Druck und du musst und hier und da, sondern das wird auch einfach mal gefeiert und anerkannt. Und ich glaube, das ist das, was ich mir wünschen würde. Gar nicht mal für mich, sondern auch vielleicht in den kommenden Jahren, dass man die Künstler, die da hingeht, auch einfach respektiert und auch sagt, hey, das ist auch echt Arbeit.
0: Klingt gut. Wagst du denn trotzdem schon eine Prognose? Also welcher Platz wird's oder welchen hättest du zumindest gerne?
1: Ich habe natürlich irgendwie mal mich damit auseinandergesetzt und mir so überlegt, was fände ich denn gut und was vielleicht nicht. Ich habe es aber auch noch nicht ganz zu Ende gedacht, weil ich immer sehr abergläubig bin und denke, lass uns einfach positiv da reingehen und das Beste rausholen, was geht.
0: So ist es. Sarah Engels geht am Samstag für uns zum ESC. Letztes Jahr landeten ja Abba und Tünner auf Platz 15 von 26. Ist definitiv noch Luft nach oben, aber eben auch nach unten. Und vielleicht nehmen ja irgendwann mal echte Superstars aus unserem Land dran teil. Dann wird's auch wieder was mit Germany 12 Points. Hast du gehört, Herr Purple Disco Machine? Gut.

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7: Es ist Montag, kurz vor um 12. Und wenn ihr gerade so ein bisschen durchhängt, dann besorgt euch zum Mittagessen Chili, dunkle Schokolade, Zitrusfrüchte, Ingwer, Bananen und Nüsse. Diese Lebensmittel machen nämlich am allerschnellsten wach. Und wie ihr ansonsten fit und vital durch den Frühling kommt, das erfahrt ihr jetzt.
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9: Vitamin B12 ist ein lebenswichtiger Nährstoff, der im menschlichen Körper eine zentrale Rolle spielt, weiß Apotheker Matthias Arnold.
10: Da geht es einerseits zum Beispiel um die Bildung unseres Blutes, aber auch um die Funktion unseres Nervensystems und auch so ein Stück weit die Gestaltung unserer Erbinformation hängt von dem Dasein von Vitamin B12 ab.
9: Der tägliche Bedarf liegt für Erwachsene bei etwa 4 Mikrogramm.
10: Glücklicherweise können wir es zwar nicht selbst produzieren, wir können es aber sehr gut speichern. Der Nachteil bei der Sache ist, dass man natürlich nicht gleich merkt, wenn die Zufuhr nicht mehr richtig funktioniert. Das heißt also, man lebt dann aus den Speichern heraus.
9: Ein Mangel an Vitamin B12 entwickelt sich in der Regel schleichend. Nochmal Matthias Arnold.
10: Man fühlt sich häufig müde, schwach, auch schwindelig. Auch die Haut kann blass werden, weil die Blutkörperchen nicht mehr so nachgebildet werden. Was auch ein großes Problem beim Vitamin B12-Mangel ist, sind Nervenschäden. Das heißt, man merkt das zunächst erstmal durch Kribbeln, durch Brennen oder auch Taubheitsgefühle in Händen und Füßen.
9: Vitamin B12 nehmen wir über die Nahrung auf.
10: Allerdings ist Vitamin B12 fast ausschließlich in tierischen Nahrungsmitteln vorhanden. Das heißt also in Fleisch, ganz besonders in Innereien wie zum Beispiel Leber. Aber auch im Fisch und in Eiern und in Milch, Milchprodukten, die liefern relevante Mengen des Vitamin B12. Das heißt, wer sich streng vegan ernährt, muss sich um seinen Vitamin B12-Spiegel kümmern und im Zweifelsfall mit Arzneimitteln aufhelfen, dass der Körper dieses notwendige Vitamin auch hat.
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0: weiterhin nicht vollständig weitergegeben wird. Die vier deutschen Passagiere des Hantavirus-Kreuzers sind zurück in Deutschland. Sie werden jetzt zunächst in der Frankfurter Uniklinik untersucht. Dann geht es in ihre Heimatbundesländer zur Quarantäne. Das Hantavirus war vor einigen Wochen auf einem Kreuzfahrtschiff im Atlantik ausgebrochen. Drei Deutsche starben und 100 wurden von den Kanaren ausgeflogen. Der Präsident des Robert-Koch-Institutes, Lars Schade, sieht im Gegensatz zum Coronavirus keine Gefahr für die Bevölkerung. Er sagt im ZDF:
1: Das ist ein ganz anderes Virus und die Gefahr ist überhaupt nicht vergleichbar. Das ist ein Virus, das wir schon sehr lange kennen und deshalb auch sehr gut einschätzen können.
0: Um mehr Kooperation beim Thema Rüstung geht's heute beim Besuch von Boris Pistorius in der Ukraine. Der Bundesverteidigungsminister ist am Morgen in Kiew angekommen. Deutschland sei nicht mehr nur Unterstützer, sondern die Ukraine längst ein strategischer Partner, etwa bei der Entwicklung von Drohnen, so Pistorius.
2: Und jetzt mehr Nachrichten aus dem SAW-Land.
3: Wer in Blankenburg im Harz Probleme mit den Augen hat, musste zuletzt oft weit fahren. Anfang des Jahres hatte die Augenarztpraxis im Gesundheitszentrum geschlossen. Viele Patienten standen seitdem ohne Betreuung da. Jetzt gibt es einen Nachfolger. Ab dem 1. August eröffnet in der Ludwig-Rudolf-Straße wieder eine Augenarztpraxis der Augenklinik Dr. Hoffmann aus Braunschweig. Aktuell werden die Räume noch saniert und neu eingerichtet. Termine soll es geben, sobald genug Personal gefunden ist. Später soll auch KI bei der Terminvergabe helfen. Aus Blankenburg, Laura Födisch, Radio SAW.
0: Die nächsten Nachrichten in einer Stunde.
4: Es ist 2 nach 12, hier ist der Radio SAW Verkehrsservice, der schnellste im SAW-Land. A2 Richtung Hannover. Zwischen Irxleben und Bornstedt stockt es in der Baustelle, 15 Minuten hier Verzögerung. Dann ist die A2 immer noch Richtung Dortmund zwischen dem Kreuz Hannover Ost und dem Kreuz Hannover Buchholz wegen Bergungsarbeiten gesperrt. Bitte nutzt die Umleitung schon ab Hämeler Wald. Weiter A2 Richtung Dortmund. Zwischen Hannover-Herrenhausen und Garbsen gibt stockenden Verkehr und eine Viertelstunde Verzögerung. Eine Meldung aus dem Altmarkkreis Salzwedel. Auf der Landstraße zwischen Buchhorst bis Röbitz Behinderungen wegen einer Ölspur. Und die Elbfähre Aken hat den Betrieb noch bis 13.30 Uhr aufgrund einer außerplanmäßigen Seilkontrolle eingestellt. Die Flitzerblitzer stehen auf der A2 Richtung Berlin in Höhe Rastplatz-Lorkberg. A36 Richtung Braunschweig in Höhe Wernigerode Nord. B4 zwischen Torfhaus und Bad Harzburg. B188 blitzt es am Abzweig Uchtspringe. Auf der B189 Richtung Stendal in Höhe Rochau. In Halle auf der Burgstraße, der Leipziger Chaussee und der Niedlebener Straße. Und zwischen Dodendorf und Magdeburg im Ortsteil Anker. Habt ihr noch mehr? Staus, Störungen, Flitzerblitzer? Seid so lieb und meldet's an unserer kostenfreien Service-Hotline 0800 1630 630, oder ihr schickt eine WhatsApp. Die Nummer steht auf radio-saw.de. Danke und eine gute Fahrt durchs SAW-Land. Essen wird teurer. In Sachsen-Anhalt kostet die Kugel inzwischen oft bis zu 2 Euro. Gründe sind gestiegene Energie-, Milch- und Produktionskosten. Besonders teuer ist es im Harz. Günstiger bleibt es auf dem Land, zum Beispiel Wandsleben, Haldensleben. Da kostet es so ums 1,50. Aber bei dem Wetter können wir uns das Eisessen ja sparen. Aktuell haben wir es 10 Grad in Andersleben bei Oschersleben. Wolken, ein paar Schauer, deutlich kühlere 12 Grad maximal kriegen wir heute. In der Nacht regnet es weiter. Auf dem Brocken kann es auch schneien bei 5 bis 3 Grad. Und morgen wird es ebenso frisch, wolkig, schaurig bei bis zu 13 Grad. Es gibt etwas, das zu maximal 30% eintrifft und trotzdem sprechen alle drüber. Einige fürchten sich sogar davor und die meisten halten sich an die Regeln. Was es ist und warum es uns gerade jetzt betrifft, das erfahrt ihr Viertel 1. Und während ihr die Reste vom Wochenende in der Mikrowelle warm macht, hört ihr in der besten Mischung und meisten Abwechslung 90er Kultmucke von NSYNC, Teddy Swims und Liebeskummermucke von Miley Cyrus mit Mark Ronson gibt's jetzt. 4 nach 12, Mahlzeit.

0: Mit NSYNC grüßen wir alle, die am Samstag beim Feiern für den guten Zweck ihren Eintritt der mitteldeutschen Kinderkrebsforschung gespendet haben. Vielen, vielen Dank dafür. Die Partybilder aus Barleben findet ihr auf radio-saw.de. Heute ist der 11. Mai, damit beginnen die Eisheiligen. Laut Bauernkalender sollen es ja die letzten Tage im Jahr sein, in denen es noch Frost geben könnte. Was dahinter steckt und was vor allem für Hobbygärtner bedeutet, meine Kollegin Diana Kramer hat die Antworten. Also Diana, was oder wer steckt denn nun dahinter? Wir kennen es schon so lange, aber so richtig erklären kann man es nicht.
1: Ja, das Ganze ist ein meteorologisches Phänomen, das man am besten damit erklären kann, dass ab Anfang Mai die Temperaturen auf dem Festland hier in Europa ja meistens schon recht hoch sind, haben wir gemerkt. Die Meere sich wiederum aber langsamer erwärmen. Durch die Verschiebung der warmen Luftmassen Richtung Norden wird die kalte Luft aus den nördlichen Polargebieten auf das Festland gedrückt, also zu uns. Und dadurch kann es vor allem nachts, aber auch an den Tagen nochmal sehr kalt oder sogar frostig werden.
0: Deswegen gilt auch heute noch lieber die Woche abwarten, oder?
1: Also wenn man auf Nummer sicher gehen will, dann auf jeden Fall. Das gilt vor allem im Freiland, also in Beeten im Garten. Die meisten, die ich kenne, pflanzen zum Beispiel Tomaten niemals vor Mitte Mai raus. Ein Gewächshaus oder der geschützte Balkon zum Beispiel bieten dagegen Schutz. Für alles andere gilt am besten nochmal abdecken, warm einpacken oder Kübel, die an den warmen Tagen jetzt schon rausgeräumt wurden, lieber nochmal zurück in den Keller oder Wintergarten, bis die kalte Sophie Ende der Woche dann wirklich durch ist.
0: Gut, dass ich gerade umgezogen bin, weil da ist noch gar nichts angepflanzt. Dankeschön, Diana Kramer. Heute ist Mamertus, morgen Pankratius, dann kommen noch Servatius, Bonifatius und die kalte Sophie. Und dann können die vorgezogenen Pflänzchen vom Fensterbrett endlich ins Freie. Wie das Wetter immer aktuell direkt vor eurer Haustüre ist, das lest ihr natürlich nach bei uns auf radio-saw.de.

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10: 12.30 Uhr, halb eins, hier ist der Radio SAW Verkehrsservice, der schnellste im SAW-Land. A2 Richtung Hannover. Zwischen Irxleben und Bornstedt staut sich's in der Baustelle. Aktuell dauert es hier 25 Minuten länger. Dann ist die A2 weiter Richtung Dortmund zwischen dem Kreuz Hannover Ost und dem Kreuz Hannover Buchholz wegen Bergungsarbeiten gesperrt. Bitte nutzt die Umleitung schon ab Hämeler Wald. Weiter A2 Richtung Dortmund. Zwischen Hannover Herrenhausen und Garbsen stockt der Verkehr. Hier dauert's eine Viertelstunde länger. B183 beide Richtungen. Zwischen Bitterfeld-Sandersdorf und dem Abzweig nach Wolfen gibt es Behinderungen nach einem Unfall. Eine Meldung aus dem Altmarkkreis Salzwedel. Auf der Landstraße zwischen Buchhorst bis zu Röwitz gibt es Behinderungen wegen einer Ölspur. Und die Elbfähre Aken hat den Betrieb bis 13.30 Uhr aufgrund einer außerplanmäßigen Seilkontrolle eingestellt. Die Flitzerblitzer stehen auf der A2 Richtung Berlin in Höhe Rastplatz-Lorkberg. A36 Richtung Braunschweig in Höhe Wernigerode-Nord. B4 zwischen Torfhaus und Bad Harzburg, B188 am Abzweig Uchtspringe, B189 Richtung Stendal in Höhe Rochau, in Halle auf der Burgstraße, der Leipziger Chaussee und der Niedlebener Straße und zwischen Dodendorf und Magdeburg blitzt es im Ortsteil Anker. Wenn was fehlt, ihr mehr entdeckt habt, seid so lieb und meldet es an unserer kostenfreien Service-Hotline 0800 1630 630 oder schickt eine WhatsApp. Die Nummer steht auf radio-saw.de. Danke und eine gute Fahrt durchs SAW-Land.
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10: Der Sonnenbrand nach dem Mega-Wochenende kann schön auskurieren. Auch der schmerzende Rücken nach der Gartenarbeit, der erholt sich, weil draußen verpasst ihr nichts. Könnt schön nach Feierabend Chili-Milli machen. Aktuell 11 Grad in Ferchland an der Elbe. Ist ein wolkiger Tag mit Regen, der zum Nachmittag zwar weniger wird. Dazu kriegen wir maximal bloß noch 12 Grad. Abends wird es dann deutlich kühler. In der Nacht einige Schauer, im Harz auch Schnee bei 5 bis 3 Grad. Und morgen dann ähnlich wolkig, feucht, kühl bei bis zu 13 Grad. An den Kühlschrank gehen, Kosmetik benutzen, zu lange bleiben. Es gibt so viele Sachen, die man als Gast nicht machen sollte. Die Muckefuchs wollten heute früh wissen, was ihr in euren heiligen vier Wänden bei Gästen überhaupt nicht mögt. Wir quatschen 12:45 darüber und über eins braucht ihr euch zum Glück nicht streiten, über die Mucke. In unseren Streams auf radio-saw.de und der App ist garantiert für jeden was dabei und in jedem Zimmer spielt dann einfach was anderes. Gleich Lieblingsmusik von Miles Smith und Niall Horan. Anastasia aus dem 2000er Stream ist dabei, nach Elton John, der zusammen mit Dua Lipa singt. Hier ist er, Cold Heart bei Radio SAW.

0: Das sind die Kumpels Miles Smith und Neil Horan von One Direction bei Radio SAW. In Drive Safe geht's um Vertrauen und die richtigen Menschen an seiner Seite. Aber auch für diese richtigen Menschen gelten einige Regeln. Unsere Muckefuchs, die wollten heute früh von euch ja wissen, was bei Gästen absolute No-Gros bei euch zu Hause sind.
1: Dass sie sich irgendwelche Dinge von mir aus Schubladen nehmen. Zum Beispiel mein Deo benutzen, ohne mich zu fragen.
2: Auf jeden Fall mit Schuhe in die Wohnung gehen oder ins Haus und sich einfach am Kühlschrank bedienen.
3: Unpünktlichkeit.
1: Schuhe nicht ausziehen. Wenn ich in eine andere Wohnung komme, ziehe ich bitte schön die Schuhe aus.
4: Ich mag es überhaupt nicht, wenn jemand kommt und meine Schränke schaut.
5: Zum Beispiel das Rauchen in der Wohnung.
6: Unhöflichkeit.
7: Wenn sie zu lange bleiben, das wär's. Ansonsten könnt ihr eigentlich alles machen.
0: Christine hat uns auch gerade noch eine WhatsApp geschickt. Sie sagt, ich mag es nicht, wenn die Gäste stinken. Also ein muffiger Geruch geht gar nicht. Ich bin ja gerade frisch umgezogen und als letztens die Kumpels von meinem 16-jährigen Sohn da waren, ich glaube, da habe ich mich ziemlich unbeliebt gemacht und habe den Pubertieren gesagt, ey, hier Jungs, wenn ihr pullern geht, ne, im Sitzen. Und was sagt da einer von denen? Und naja, bei Gästen, der Pullern war eigentlich immer ins Waschbecken. Ja, danke. Und welche Gäste-No-Gos gibt's bei euch noch? Erzählt's gern am kostenlosen Radio SAW-Telefon auf der 0800 1630 630.

0: Hier sind Nadine Radke und Holger Tapper.
1: Auch wenn das Wetter gerade nicht so richtig mitspielt, jetzt im Frühling sind viele von euch wieder mit dem Fahrrad unterwegs.
2: Ja, blöd ist es nur, wenn einem das Fahrrad geklaut wird. Und noch ärgerlicher ist es, wenn es zum Beispiel ein richtig teures ist. Ein E-Bike zum Beispiel.
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1: Ich bin Dirk Justus. Guten Tag.

0: Nach der Atlantik-Kreuzfahrt mit Hantavirus-Infektionen sind nun auch die vier deutschen Passagiere zurück in der Heimat. Sie kamen am Morgen in Frankfurt an. Nach einem Check-in der Uniklinik geht es zur Quarantäne in die jeweiligen Bundesländer. Beim Robert-Koch-Institut sieht man keine Pandemiegefahr. Nachdem eine Frau in Gommern im Jerichower Land durch eine Selbstschussanlage schwer verletzt wurde, ermittelt die Polizei nun wegen versuchter Tötung. Bisher lautete der Verdacht gegen den Grundstückseigentümer auf gefährliche Körperverletzung. Die Ermittlungen haben nun aber neue Erkenntnisse geliefert. Der 43-jährige Verdächtige sitzt mittlerweile in Untersuchungshaft. Vor gut einer Woche war der Hund des Opfers ausgebüxt und auf ein fremdes Grundstück gelaufen. Die Besitzerin folgte ihm und wurde dort von einer Selbstschussanlage mit Schrotmunition getroffen. Weitere Hintergründe sind noch unklar.
1: Und jetzt mehr Nachrichten aus dem SAW-Land.
2: Wer in Blankenburg im Harz Probleme mit den Augen hat, musste zuletzt oft weit fahren. Anfang des Jahres hatte die Augenarztpraxis im Gesundheitszentrum geschlossen. Viele Patienten standen seitdem ohne Betreuung da. Jetzt gibt es einen Nachfolger. Ab dem 1. August eröffnet in der Ludwig-Rudolf-Straße wieder eine Augenarztpraxis der Augenklinik Dr. Hoffmann aus Braunschweig. Aktuell werden die Räume noch saniert und neu eingerichtet. Termine soll es geben, sobald genug Personal gefunden ist. Später soll auch KI bei der Terminvergabe helfen. Aus Blankenburg, Laura Födisch, Radio SAW.
0: Die nächsten Nachrichten in einer Stunde.
3: Es ist 3:03, hier ist der Radio SAW Verkehrsservice, der schnellste im SAW-Land. Erstmal mit einer Gefahrenmeldung für die A71 Richtung Erfurt. Vorsicht zwischen dem Schmücketunnel und Kölle, da steht ein defekter Bus und es sind Personen auf der Fahrbahn. Da wirklich bitte besonders vorsichtig fahren. A2 Richtung Hannover, zwischen Irxleben und Bornstedt, staut sich's in der Baustelle, 20 Minuten dauert's hier länger. Weiter A2 Richtung Hannover, zwischen Lehrte Ost und dem Kreuz Hannover Ost stockender Verkehr. Dann ist die A2 weiterhin Richtung Dortmund zwischen dem Kreuz Hannover Ost und Kreuz Hannover Buchholz wegen Bergungsarbeiten gesperrt. Nutzt bitte die Umleitung schon ab Hämeler Wald. Nochmal A2 Richtung Dortmund zwischen Hannover Herrenhausen und Garbsen stockt der Verkehr, 10 Minuten Verzögerung. Und eine Meldung von den Wasserstraßen. Die Elbfähre Aken hat den Betrieb bis 13.30 Uhr aufgrund einer außerplanmäßigen Seilkontrolle eingestellt. Die Flitzerblitzer stehen auf der A2 Richtung Berlin in Hörersplatz-Lorkberg. A36 Richtung Braunschweig, Höhe Wernigerode Nord. B4 zwischen Torfhaus und Bad Harzburg. B188 am Abzweig Uchtspringe. B189 Richtung Stendal in Höhe Rochau. In Halle auf der Burgstraße, der Leipziger Chaussee sowie der Niedlebener Straße. Und zwischen Dodendorf und Magdeburg blitzt es im Ortsteil Anker. Habt ihr mehr gesehen? Meldet das bitte gerne an unserer kostenfreien Service-Hotline auf der 0800 1630 630 oder ihr schickt eine WhatsApp. Die Nummer steht auf radio-saw.de. Vielen Dank und eine gute Fahrt durchs SAW-Land. Heuschnupfler sind froh über jeden Tropfen und jedes Grad, das weniger auf dem Thermometer steht. So sind die Niesattacken, Kratzerhälse, Brennaugen und Laufnasen ein bisschen weniger. Momentan fliegen ja die Pollen von Gräsern, Buchen, Eichen, Birken, Ampfer und Kiefer alles auf dem Vormarsch. Aktuell 11 Grad in Hundisburg bei Haldensleben. Es soll heute immer wieder regnen, bleibt wolkig bei kühlen 12 Grad maximal. Auch in der Nacht gibt's Schauer, auf dem Brocken mit Schnee und Sturm vermischt. Dazu kalte 5 bis 3 Grad und auch morgen durchatmen. Atmewetter für alle Allergiker. Es bleibt den ganzen Tag wolkig mit Schauern, gibt Schnee im Oberharz und 13 Grad maximal.
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3: Viele versuchen gerade die Reste vom Mittagessen aus den Zähnen zu pulen. Wenn ihr gerade keine Zahnseide habt, die eigenen Haare tun's auch. Und gegen die Mittagsmüdigkeit hilft die beste Mischung, die meiste Abwechslung gleich mit dem frischen Superhit der Hamburger Durchstarterin Tiffany Harris. Beyoncé ist mit Bridget Jones Mucke dabei nach Nico Santos, der am Wochenende in Wesel aufgetreten ist und bei einem Heiratsantrag im Publikum flossen sogar ganz viele Tränchen.

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Also wenn jemand schon mit so einem Namen geboren wurde, dann muss er einfach Karriere im Showbusiness machen. Das war die Hamburgerin Tiffany Harris mit ihrem frischen Superhit Vertigo bei Radio SAW. Als Kind hat sie im Chor gesungen und schon für Produktionen der Fantastischen Vier gearbeitet. Mit 14 schrieb sie ihren ersten Song und den Zocker-Teenies ist sie vor allem aus League of Legends bekannt, denn sie sang im offiziellen Trailer vom Spiel. Für die Corona-Zeit ist Tiffany Harris übrigens besonders dankbar, weil damals lernte sie Franz von Alle Farben kennen. Der hat sie unter seine Fittiche genommen und auch von ihrer besten Freundin Norma Jean Martin hat sie sich einiges zeigen lassen und seitdem geht es nur noch steil bergauf. Über 40 Millionen Streams hat sie mit Vertigo schon. Und von der großartigen Newcomerin kommen wir zu einem der erfolgreichsten Produzenten der Welt. Er kommt aus Osnabrück. Am 7. August erlebt er ihn live beim Sommerfestival in der Autostadt Wolfsburg. Hier ist Robin Schulz bei Radio SAW.

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10: 13:30, halb zwei, hier ist der Radio SAW Verkehrsservice, der schnellste im SAW-Land. A2 Richtung Berlin, zwischen Rastplatz Essehof und dem Kreuz Wolfsburg-Königslutter ein defekter Laster auf der Fahrbahn, fahrt da bitte vorsichtig. A2 Richtung Hannover, zwischen Irxleben und Bornstedt, Stau in der Baustelle, 20 Minuten plus. Weiter A2 Richtung Hannover, zwischen Lehrte Ost und dem Kreuz Hannover Ost, stockender Verkehr. Dann ist die A2 weiter in Richtung Dortmund zwischen dem Kreuz Hannover Ost und dem Kreuz Hannover Buchholz wegen Bergungsarbeiten gesperrt. Bitte nutzt die Umleitung schon ab Hämeler Wald. Nochmal A2 Richtung Dortmund zwischen Garbsen und Wunstorf-Lothe, stockender Verkehr, 10 Minuten Verzögerung. Und die Elbfähre Aachen hat immer noch den Betrieb aufgrund einer außerplanmäßigen Seilkontrolle eingestellt. Sollte eigentlich 13:30 vorbei sein. Wir halten euch da auf dem Laufenden. Die Flitzerblitzer stehen auf der A2 Richtung Berlin, Höhe Rastplatz Lorkberg, A36 Richtung Braunschweig in Höhe Wernigerode Nord, B4 zwischen Torfhaus und Bad Harzburg, B188 am Abzweig Uchtspringer, B189 Richtung Stendal in Höhe Rochau, in Halle auf der Burgstraße, der Leipziger Chaussee und der Niedlebener Straße und zwischen Dodendorf und Magdeburg im Ortsteil Anker. Wenn was fehlt, ihr noch mehr gesehen habt, dann meldet das bitte gerne in unserer kostenfreien Service-Hotline 0800 1630 630 oder ihr schickt eine WhatsApp. Die Nummer steht auf radio-saw.de. Dankeschön und eine gute Fahrt durchs SAW-Land. Als wir gestern über Land an die Bitterfelder Gottsche zum Muttertagsessen gefahren sind, hat meine Tochter gesagt, oh Mama, ihr riecht's wie alter Schlüpper und meinte damit den Raps. Aber immerhin strahlt der wunderschön und sonnengelb am ansonsten doch eher grauen Montag. Aktuell sind's 10 Grad in Derenburg bei Wernigerode. Es bleibt heute wolkig und ungemütlich, schauert immer mal, mehr als 12 Grad gibt's auch nicht. Nachts kann's im Oberharz sogar Schnee schauern, ansonsten regnet's vereinzelt bei 5 bis 3 Grad. Morgen wird's dann ähnlich wie heute mit maximal 13 Grad.
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10: Mit dem Lotto-Jackpot hat es am Wochenende wieder nicht geklappt. Ey, dabei heißt es doch Pech in der Liebe, Glück im Spiel. Naja gut, aber vielleicht klappt es mit dem Wünsche erfüllen ja auf einem anderen Weg. Mehr dazu 2:45 und bis dahin erfülle ich euch den Wunsch nach Lieblingsmusik. Whitney Houston ist dabei. Alex Warren hat mehr Glück in der Liebe. Der singt in Fever Dream gleich über die überwältigenden Gefühle, wenn es beim Kennenlernen gematcht hat. Und hier sind Echo Smith und ihre Cool Kids bei Radio SAW.

0: Achtung Autofahrer, hier ist der Radio SAW Verkehrsservice mit einer Meldung für die A4 Richtung Erfurt. Zwischen Gotha und Wandersleben ein defektes Fahrzeug auf der linken Spur. A4 Richtung Erfurt, zwischen Gotha und Wandersleben, Gefahr durch ein defektes Fahrzeug auf der linken Spur. Ihr habt ja bei Radio SAW gerade How Will I Know von Whitney Houston gehört. Und da muss man manchmal einfach Glück haben, denn der Song wurde eigentlich für Janet Jackson geschrieben. Aber weil die keinen Bock auf die Nummer hatte, wurde sie Whitney angeboten und die machte daraus einen Welthit. Und das mit dem Glück? Ja, das können wir ja vielleicht gerade ein bisschen herausfordern und nach oben gucken. Die Sternschnuppenströme der Ätherlyriden sind gerade aktiv. Ab 22 Uhr habt ihr mit Blick Richtung Nordosten die größte Chance, welche zu sehen. Am Donnerstag geht's mit den Eritiden los. Das ist mit so 30 bis 60 Schnuppen pro Stunde eine der aktivsten Meteorenströme. Allerdings sieht man die erst gegen 3 Uhr nachts, besonders im Mittelmeerraum. Aber ganz ehrlich, wenn man um diese Zeit an diesem Ort noch wach ist, dann braucht man wohl keine Wünsche mehr von der Liste zu streichen.
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0: Achtung Autofahrer, hier ist der Radio SRW Verkehrsservice mit einer Warnung für die A2 Richtung Berlin. Zwischen Hannover-Langenhagen und Hannover-Bodfeld liegt eine Warnbarke auf der Fahrbahn. Achtung A2 Richtung Berlin, zwischen Hannover-Langenhagen und Hannover-Bodfeld eine Warnbarke.
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10: Ich bin Gisa Weber. Guten Tag. Die Spritpreise sind zum ersten Mal seit Anfang März unter die 2-Euro-Marke gefallen. Der ADAC dämpft aber die Hoffnungen, dass die Preise noch weiter runtergehen. Mehr von Jana Klonikowski.
11: Der Liter Diesel kostete gestern im Schnitt 1,98 Euro. Super E10 war nochmal 2 Cent günstiger. Grund für die gesunkenen Preise sind laut ADAC der ebenfalls gesunkene Ölpreis und der starke Euro. Die ADAC-Experten kritisieren aber weiter, dass der Tankrabatt nicht

0: das Grundstück gelaufen. Die Besitzerin folgte ihm und wurde dort von einer Selbstschussanlage mit Schrotmunition getroffen. Weitere Hintergründe sind noch offen.
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2: Aktuell denken wahrscheinlich die wenigsten von uns schon an den Herbst. Doch die Stendaler können sich schon jetzt ein Highlight im Kalender vormerken. Die Lichttage feiern am 2. Oktoberwochenende ihr Comeback. Die kunstvollen Beleuchtungen setzen dieses Mal die Katharinenkirche, das Tangermünder Tor und den Klostergarten des Altmärkischen Museums in Szene. Im vergangenen Jahr mussten die Lichttage wegen Klammer Stadtkassen ausfallen. Dieses Jahr stemmen Sponsoren und Spender die Kosten. Aus Stendal Rebecca Göring, Radio SAW.
0: Die nächsten Nachrichten in einer Stunde.
3: Es ist 2:03, hier ist der Radio SAW Verkehrsservice, der schnellste im SAW-Land. A2 Richtung Berlin, zwischen dem Rastplatz Essehof und dem Kreuz Wolfsburg-Königslutter ein defekter Laster auf der Fahrbahn. A2 Richtung Hannover, zwischen Irxleben und Bornstedt, Stau an der Baustelle, hier mittlerweile eine halbe Stunde Verzögerung. Weiter A2 Richtung Hannover, zwischen Lehrte Ost und dem Kreuz Hannover Ost stockt der Verkehr. Die A2 ist Richtung Dortmund weiter zwischen dem Kreuz Hannover Ost und Kreuz Hannover Buchholz wegen Bergungsarbeiten gesperrt. Bitte die Umleitung schon ab Himmeler Wald nutzen. Und nochmal A2 Richtung Dortmund zwischen Garbsen und Wunstorf-Lute. Stockt der Verkehr, plant dort 10 Minuten mehr ein. Die Flitzerblitzer stehen auf der A2 Richtung Berlin in Höhe Rastplatz Lorkberg. A36 Richtung Braunschweig in Höhe Wernigerode Nord. B4 zwischen Torfhaus und Bad Harzburg. In Halle, Burgstraße, Leipziger Chaussee und Niedlebener Straße und zwischen Dodendorf und Magdeburg im Ortsteil Anker. Habt ihr noch mehr gesehen? Meldet es doch bitte gerne an unserer kostenfreien Service-Hotline 0800 1 630 630 oder ihr schickt eine WhatsApp. Die Nummer steht auf radio-saw.de. Dankeschön und eine gute Fahrt durchs SAW-Land. Die Eisheiligen sind ja so ein umstrittenes Thema, ne? Wetterexperten glauben nicht an den Kälteeinbruch Mitte Mai. Ich sage, was Bauern seit tausenden Jahren beobachten, kann ja so falsch nicht sein. Und tada, die Temperaturen geben uns recht. Aktuell sind es 11 Grad in Wolmirstedt bei Magdeburg. Ja, ist kein so wirklich schöner Montag. Immer mal wieder gibt's Regen. Nachmittags werden die Schauer weniger. Die Temperaturen dann aber auch. Mehr als 12 Grad sind dann heute zum Mamertus nicht mehr drin. In der Nacht kann's im Oberharz sogar schneien. Im restlichen SAW-Land schauert's da noch vereinzelt bei 5 bis 3 Grad. Auch morgen am Pankratius wird's ungemütlich mit vielen Wolken. Immer mal Schauern, Schneeschauern im Oberharz und maximal 12 Grad. Wenn ihr auch eine Knoblauchfahne habt wie ich, wir waren gestern mit meinen Ellis zum Muttertag in der Sehnsucht an der Gotsche im Bitterfeld und haben so viel Knobi-Brot gegessen, dann trinkt schnell ein Glas Milch, esst einen Apfel, das neutralisiert den Muff aus dem Mund und ausgedünstet wird es auch zur besten Mischung und meisten Abwechslung mit dem unvergessenen Robert Miles. Bruno Mars und Rosé sind dabei, nach Dermot Kennedy mit der Extraportion Montagsmotivation, hier ist Power Over Me.

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0: Gestern war sein 9. Todestag. Am 10. Mai 2017 starb Robert Miles auf Ibiza an Krebs. Liebe Grüße in den Himmel und bitte macht dort oben schön weiter den Dreamhouse-DJ.
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0: Ganz liebe Grüße an alle, die am Samstag im Shoppingcenter Schöne Aussicht in Leisling waren und mit mir den Frühling und die Mode gefeiert haben. Auch Grüße an den jungen Herrn, der ganz nett zu mir kam und fragte, wann denn nun dieser angekündigte Freddy kommt. Aber es gibt schlimmere Fettnäpfchen, zum Beispiel etwas rundere Damen zur Schwangerschaft zu gratulieren. Und was es mit diesem ominösen Fettnäpfchen auf sich hat, weiß mein Kollege Frank Wiedemann.
2: Früher wurde zu Hause geschlachtet und die fertigen Würste wurden zum Trocknen aufgehängt. Während der Trocknungsphase neigt die Wurst dazu, Fett zu verlieren. Und damit das nicht auf den Boden tropfte, stellten die Menschen kleine Näpfe unter die Würste, um das Fett aufzufangen. Fertig war der Fettnapf. Diesen Fettnapf stellten sie dann direkt an der Tür bereit, damit Gäste mit diesem Fett ihre nassen und dreckigen Schuhe einschmieren konnten, damit das Leder der Treter schön geschmeidig blieb. Latschte jetzt ein Besucher gegen den Fettnapf, war die Sauerei natürlich groß und der Gast machte sich damit nicht sonderlich beliebt. Tja, und wenn wir uns heutzutage mit einer Bemerkung bei unserem Gegenüber nicht beliebt machen, dann treten wir eben redensartlich ins Fettnäpfchen.
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7: Gleich 14.30, halb 3, hier ist der Radio SAW Verkehrsservice, der schnellste ins SAW-Land. Im SAW-Land. A2 Richtung Berlin, zwischen dem Rastplatz Essau von dem Kreuz Wolfsburg-Königslutter. Achtung, defekter Laster auf der Fahrbahn. A2 Richtung Hannover, zwischen Irxleben und Bornstedt stockt es in der Baustelle, plant da eine Viertelstunde mehr ein. Weiter A2 Richtung Hannover, zwischen Lehrte und Hannover Ost stockender Verkehr. Die A2 in Richtung Dortmund bleibt zwischen dem Kreuz Hannover Ost und dem Kreuz Hannover Buchholz wegen Bergungsarbeiten gesperrt. Bitte nutzt die Umleitung schon ab Hämeler Wald. Nochmal A2 Richtung Dortmund, zwischen Garbsen und Wunstorf-Lute stockt der Verkehr hier 10 Minuten plus. Und eine Meldung von den Wasserstraßen, die Elbfähre Elster ist wegen technischer Probleme bis auf Weiteres außer Betrieb. Die Flitzerblitzer stehen auf der A2 Richtung Berlin in Höhe Rastplatz Lorkberg, A36 Richtung Braunschweig, Höhe Wernigerode Nord, B4 zwischen Torfhaus und Bad Harzburg, in Halle auf der Burgstraße und der Leipziger Chaussee. Dann hat Sven uns über WhatsApp eingeschickt, und zwar in Leipzig auf der Nürnberger Straße statt auswärts. Danke, lieber Sven. Und zwischen Dodendorf und Magdeburg blitzt es im Ortsteil Anker. Und wenn auch ihr was entdeckt habt, macht's gern wie Sven, schickt uns eine WhatsApp. Die Nummer steht auf radio-saw.de oder klingelt durch in unserer kostenfreien Service-Hotline auf der 0800 1630 630. Dankeschön und trotz allem eine gute und sichere Fahrt durchs SAW-Land.
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7: Eisessen wird teurer. In Sachsen-Anhalt kostet die Kugel inzwischen oft bis 2 Euro. Gründe sind gestiegene Energie-, Milch- und Produktionskosten. Besonders teuer ist es im Harz. Günstiger auf dem Land, zum Beispiel Wandsleben oder Haldensleben, da kostet es so um 1,50. Aber bei dem Wetter können wir uns das Eisschleckern auch sparen. Aktuell 10 Grad in Belleben bei Könnern. Wolken, Schauer, deutlich kühler ist es heute. Nachts regnet es weiter. Auf dem Brocken kann es auch schneien bei 5 bis 3 Grad. Da gibt es dann Eis kostenlos. Und auch morgen wird es frisch, wolkig, schaurig bei maximal 13 Grad. Ab um 3 übernimmt mein Kollege Sven Bornstein hier das Mikro und bringt euch Richtung Feierabend. Unter anderem testet ihr einen Monat vor der WM schon mal schön das Fußballfieber. Und bis dahin hört ihr in der besten Mischung der meisten Abwechslungen den frischen Superhit von Shaboozy. Rihannas Durchbruchsong ist mit dabei nach Miles Smith. Der freut sich schon auf die Sternschnuppen der nächsten Nächte. Stargazing jetzt hier bei Radio SAW.

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1: 4 Jahrzehnte, ein Soundtrack für Generation. Die Rainbirds feiern ihr 40-jähriges Jubiläum morgen 20 Uhr im Kupfersaal Leipzig. Mit dabei der Mega-Hit Blueprint und viele weitere Songs, die bis heute unter die Haut gehen. Frontfrau Katharina Frank steht mit Originalbesetzung und prominenten Gästen wie Rodrigo González von den Ärzten auf der Bühne. Wichtig, das Konzert der Rainbirds morgen in Leipzig wurde vom Haus Auensee in den Kupfersaal verlegt. Tickets bleiben gültig oder kosten ab 51 Euro. Und an einem magischen Ort erlebt ihr eine starke Geschichte. Am Donnerstag seht ihr die kleine Hexe in der Baumannshöhle Rübeland und das als Benefiz für das Antigewaltzentrum Harz. Die Geschichte vom Außenseiter, der zeigen will, was wirklich gut sein bedeutet, wird hier ganz besonders lebendig. Alle Einnahmen werden gespendet, jede Karte hilft. Die Infos zur Benefizveranstaltung vom Theater der Tiefe am Donnerstag 16 Uhr in den Harzer Höhlen findet ihr bei uns im Netz. Da stehen auch mehr Spielzeiten von der kleinen Hexe.
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13: Ich bin Gisa Weber. Guten Tag. Vor allem der Dieselpreis an den Tankstellen ist gerade auf Sinkflug. Laut ADAC kostete der Liter zuletzt im Schnitt 1,98 Euro. Damit ist der Preis zum ersten Mal seit Anfang März unter die 2-Euro-Marke gefallen. Zum Vergleich, das Allzeithoch beim Diesel lag nach Beginn des Iran-Kriegs zwischenzeitlich bei gut 2,44 Euro. Der ADAC sagt aber auch, weil der Ölpreis gerade wieder anzieht, werden die Preise an den Tankstellen vorerst wohl nicht viel weiter runtergehen. Die 4 deutschen Passagiere des Hantavirus-Kreuzers sind zurück in Deutschland. Sie werden jetzt zunächst in der Frankfurter Uniklinik untersucht. Dann geht es in ihre Heimatbundesländer zur Quarantäne. Das Hantavirus war vor einigen Wochen auf einem Kreuzfahrtschiff im Atlantik ausgebrochen. 3 Menschen starben. Rund 100 wurden von den Kanaren ausgeflogen. Der Präsident des Robert-Koch-Instituts, Lars Schade, sieht im Gegensatz zum Coronavirus keine Gefahr für die Bevölkerung. Er sagte im ZDF:
14: Das ist ein ganz anderes Virus und die Gefahr ist überhaupt nicht vergleichbar. Das ist ein Virus, das wir schon sehr lange kennen und deshalb auch sehr gut einschätzen können.
13: Deutschland und die Ukraine wollen beim Thema Rüstung enger zusammenarbeiten. Bundesverteidigungsminister Pistorius ist heute für Gespräche in Kiew. Da geht es etwa um Drohnen. Die technologischen Sprünge sind beachtlich, sagte Pistorius. Und Deutschland und die NATO können davon profitieren.
0: Und jetzt mehr Nachrichten aus dem SAW-Land.
15: Aktuell denken wahrscheinlich die wenigsten von uns schon an den Herbst. Doch die Stendaler können sich schon jetzt ein Highlight im Kalender vormerken. Die Lichttage feiern am 2. Oktoberwochenende ihr Comeback. Die kunstvollen Beleuchtungen setzen dieses Mal die Katharinenkirche, das Tangermünder Tor und den Klostergarten.

0: 3 der Radio SAW Verkehrsservice. Der schnellste Messer Wieland. A2 Richtung Berlin zwischen Rastplatz Essehof und dem Kreuz Wolfsburg-Königslutter. Vorsicht, ein defekter LKW auf der Fahrbahn. Dann A2 Richtung Hannover zwischen Erxleben und Bornstedt. Da stockt es wegen Bauarbeiten. Plant mal mit einer Viertelstunde mehr aktuell. Und weiter Richtung Hannover zwischen Lehrte und dem Kreuz Hannover Ost. Stop and go aktuell. Die A2 ist in Richtung Dortmund zwischen Kreuz Hannover Ost und Kreuz Hannover Buchholz wegen Bergungsarbeiten gesperrt. Nutzt die Umleitung schon ab Hämeler Wald am besten. Und weiter Richtung Dortmund zwischen Garbsen und Wunstorf-Lute 10 Minuten stockend. Eine Meldung aus dem Landkreis Harz zwischen Ilsenburg und Feckenstedt. Behinderung nach Unfall. Ohne Meldung von den Wasserstraßen. Die Elbfähre Elster ist wegen technischer Probleme bis auf weiteres außer Betrieb. Die Flitzer Blitzer auf der A2 Richtung Berlin, Höhe Rastplatz Lorkberg, auf der A36 Richtung Braunschweig, Höhe Wernigerode Nord. B4 zwischen Torfhaus und Bad Harzburg, in Halle-Burgstraße und Leipziger Chaussee. In Leipzig auf der Nürnberger Straße stadtauswärts und zwischen Dodendorf und Magdeburg im Ortsteil Anker. Wenn ihr jetzt noch ein Update habt, gerne her damit. Kostenfreie Anrufen. Service Hotline 0800 1630 630. Danke und gute Fahrt durchs SAW-Land. Aktuelle Temperatur in Mützel bei Gentin 12 Grad. Ich hatte Mai jetzt irgendwie doch schöner in Erinnerung, aber gut, dann bleiben die Beinchen halt erstmal weiter weiß. Die Woche startet wolkig, grau, trübe und nass. Heute Nacht auch eher wolkig, weiter örtlich Regen möglich. Im Oberharz vielleicht nochmal so ein bisschen Schnee bei 5 bis 3 Grad. Morgen genauso wie heute bei 10 bis 13 Grad. Der Rest der Woche auch eher bescheiden.
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0: Hi zusammen, Ablenkung. Wir brauchen Ablenkung. Der Mai schwächelt, aber dann gibt's Vitamin D halt nicht von der Sonne, sondern aus dem Radio. Einer der sonnigsten Superhits der 2000er. Luis Fonsi gleich für euch. Despacito. Dann gleich der frische Superhit von Sombra. Ist wirklich ein großartiger Pop-Rock-Ohrwurm. Homewrecker. Gibt's direkt nach Lumidi und jetzt schönen Montag noch mit Post Malone. Wobei die Post, die wird ja zukünftig DHL heißen. Ja, kam letzte Woche raus, also ab sofort für euch DHL Malone in der Radio SAW Playlist. So

0: Also entweder gibt es am Sonntag richtig gute Laune bei vielen von euch zu Hause oder richtig schlechte. Hier ist Radio SAW von 3 bis 3. Alles kommt auf unsere Jungs vom 1. FC Magdeburg an. Samstag gegen Kiel. 3 so wichtige Punkte geholt in der 2. Fußball-Bundesliga. Aber noch kann der FCM absteigen. Das ist wahnsinnig spannend, wahnsinnig eng hinten drin in Liga 2. Also die Gefahr für schlechte Laune am Wochenende durchaus hoch. Und das, obwohl man meinen könnte, ja, bei Platz 12 für den FCM ist alles easy. Nächster SAW-FCM-Reporter Frank Wiedemann. Was muss passieren, damit sie safe drin bleiben in Liga 2?
1: Ist im Grunde ganz einfach. Am letzten Spieltag, am kommenden Sonntag, spielt der FCM zu Hause gegen Kaiserslautern. Und wenn es in der Partie einen Sieg oder ein Unentschieden für den Club gibt, dann ist der Klassenerhalt safe. Dann spielt der FCM auch in der kommenden Saison in Liga 2.
0: Jetzt haben wir aber schon mal erlebt, dass der FCM in dieser Saison auch verloren hat. Also was wäre denn so der Worst Case?
1: Bei einer Niederlage kommt es darauf an, wie die anderen Mannschaften im Tabellenkeller spielen. Führt jetzt aber zu weit. Im schlechtesten Fall ging es für den FCM dann in die Relegation gegen den Tabellendritten in der dritten Liga.
0: Danke, Vidi.
2: Gerne.
0: Und wir sind am Sonntag natürlich wieder live für euch im Stadion. 15:30 ist das Anpfiff im Spiel gegen Lautern. Und mit Radio SAW verpasst ihr wie immer nichts.
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7: Halb vier auf der Uhr, der Radio SAW Verkehrsservice, der schnellste im SAW. Land A2 Richtung Berlin zwischen Rastplatz Essehof und dem Kreuz Wolfsburg-Königslutter. Immer noch ein kaputter LKW auf der Fahrbahn. Vorsicht! A2 Richtung Hannover zwischen Irxleben und Bornstedt. Da 15 Minuten Baustellen Stop and Go. Und weiter Richtung Hannover zwischen Lehrte und dem Kreuz Hannover Ost auch nochmal stockend. Die A2 ist in Richtung Dortmund zwischen Kreuz Hannover Ost und Kreuz Hannover Buchholz wegen Bergungsarbeiten dicht immer noch. Nutzt die Umleitung schon ab Hämeler Wald. Dann weiter Richtung Dortmund zwischen Garbsen und Wunsdorf-Lute 10 Minuten stockend. Eine Meldung aus dem Landkreis Harz zwischen Ilsenburg und Feckenstedt Behinderungen nach einem Unfall. Und eine Meldung von den Wasserstraßen die Elbfähre Elsters wegen technischer Probleme außer Betrieb. Die Flitzer Blitzer auf der A2 Richtung Berlin, Höhe Rastplatz Lorkberg, auf der A36 Richtung Braunschweig, Höhe Wernigerode Nord, B4 zwischen Torfhaus und Bad Harzburg, in Halle auf der Burgstraße und der Leipziger Chaussee, in Leipzig Nürnberger Straße stadtauswärts und zwischen Dodendorf und Magdeburg Ortsteil Anker. Wenn ihr jetzt noch irgendwas habt für uns, gerne Bescheid sagen, waren wir gemeinsam die anderen 0800 1630 630, die kostenfreie Radio SAW Service Hotline. Oder ich schicke eine WhatsApp. Die Nummer dafür auf radio-saw.de. Danke, gute Fahrt. Aktuelle Temperatur in Neudorf bei Harzgerode 11 Grad. Je mehr es Richtung Abend geht, desto weniger Regen. Nachts dann oft wolkig, aber auch oft trocken und kalt bei 5 bis 3 Grad. Hui. Morgen auch nicht wirklich besser. Die dicken Wolken bleiben. Auch Schauer immer wieder angesagt im Oberharz. Vielleicht auch mal so ein paar Schneefussel tagsüber. Ansonsten, 10 bis 13 Grad. Also Wetter macht es uns echt nicht leicht in dieser Woche. Hier ist Radio SAW von 3 bis 5. Euch einen schönen Feierabend. Jetzt mit Linkin Park. Heavy.
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Haben wir gelesen, diese Woche im Oberharz wieder Schnee möglich. Und dann können wir auch über Weihnachten reden. 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Das ist Take This Heart.

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1: Der Radio SAW Verkehrsservice, Sofortmeldungen für die B248. Vorsicht in beiden Richtungen zwischen Kricheldorf und Sinau. Da laufen mehrere Tiere auf und neben der Fahrbahn. B248, Vorsicht zwischen Kricheldorf und Sinau. Mehrere Tiere auf der Fahrbahn.

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5: Ich bin Gisa Weber. Guten Tag. Die Spritpreise sind zum ersten Mal seit Anfang März unter die 2-Euro-Marke gefallen. Der ADAC dämpft aber die Hoffnungen, dass die Preise noch weiter runtergehen. Mehr von Jana Klonikowski.
6: Der Liter Diesel kostete gestern im Schnitt 1,98 Euro. Super E10 war nochmal 2 Cent günstiger. Grund für die gesunkenen Preise sind laut ADAC der ebenfalls gesunkene Ölpreis und der starke Euro. Die ADAC-Experten kritisieren aber weiter, dass der Tankrabatt nicht vollständig an die Kunden weitergegeben, sondern zum Teil von den Mineralölunternehmen einbehalten wird. Weil der Ölpreis zuletzt wieder angezogen hat, geht der ADAC auch davon aus, dass die Spritpreise zunächst nicht weiter runtergehen.
5: Weil er einen Anschlag geplant haben soll, ist ein 17-Jähriger in Hamburg festgenommen worden. Laut Ermittlern soll der Syrer für einen Sprengstoffanschlag Ziele wie ein Einkaufszentrum oder eine Polizeiwache ins Auge gefasst haben. Dazu hat ihn offenbar die Terrormiliz Islamischer Staat inspiriert. Die Polizei in Bernburg im Salzlandkreis ermittelt wegen eines mutmaßlichen Tötungsdelikts. Demnach wurde ein 42-Jähriger am vergangenen Donnerstag tot in seiner Wohnung gefunden. Ermittler gehen davon aus, dass der Mann durch Fremdeinwirkung ums Leben kam. Kurz darauf haben Polizisten eine 37-jährige Frau wegen des Verdachts des Totschlags vorläufig festgenommen. Sie sitzt nun in Untersuchungshaft. Die Ermittlungen dauern an.
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7: Ein Schluck frisches Wasser zwischendurch. Dafür haben die Hallenser mehrere Trinkbrunnen im Stadtgebiet, auch auf der Peisnitzinsel, nähe Gut Gimritz. Oder hatten, muss es ja besser heißen, denn dieser Gratis-Wasserspender ist kurz nach der Reparatur schon wieder Opfer blinder Zerstörungswut geworden. Die Stadtwerke rechnen erneut mit Kosten von 4.000 bis 5.000 Euro für die Instandsetzung. Die beiden anderen Trinkbrunnen stehen auf dem Markt und auf

0: Umleitung ab Hämeler Wald. Im Burgenlandkreis ist die Straße zwischen Trebnitz und Trebnitz-Siedlung nach einem Unfall gesperrt. Wenn ihr könnt, fahrt weit drumherum ohne Meldung von den Wasserstraßen. Die Elbfähre Elster ist wegen technischer Probleme bis auf Weiteres außer Betrieb. Die Flitzerblitzer auf der A2 Richtung Berlin, Höhe Rastplatz Lorkberg, dann auf der A36 Richtung Braunschweig, Höhe Wernigerode Nord. B4 zwischen Torfhaus und Bad Harzburg, auf der B189 in Peulingen Richtung Osterburg, aufpassen in Halle Burgstraße und Leipziger Chaussee. In Leipzig auf der Nürnberger Straße stadtauswärts und dann haben wir noch einen in der Friedrich-Bosse-Straße stadteinwärts. Den hat Tobi bei WhatsApp gemeldet. Danke dir, Tobi. Und zwischen Dodendorf und Magdeburg im Ortsteil Anker. Wenn ihr noch irgendwas habt, ruft kurz durch, kostenfrei 0800 1630 630. Danke. Gute Fahrt durchs SAW-Land. Aktuelle Temperaturen Biederitz bei Magdeburg 9 Grad. Schlechtes Wetter, aber immerhin kurze Woche. Irgendwas ist ja immer. Aber gut, heute und auch den Rest der Woche eigentlich ziemlich ähnlich. Es gibt viele dicke Wolken, die sich immer wieder übers SAW-Land schieben und dann auch für Regen sorgen. Vereinzelt kann auch mal ein Gewitter mit dabei sein in dieser Woche. Und für die Jahreszeit sind die Maxi-Temperaturen ja doch ein bisschen kühl. Ne? Morgen 10 bis 13 Grad und den Rest der Woche 15, 16 Grad vielleicht mal mit dabei, wenn es gut läuft.
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0: Hi zusammen, die Playlist randvoll für euren Feierabend und randvoll passt da jetzt irgendwie zufällig ganz gut. Britney Spears gleich mit dabei, vor einigen Wochen ja betrunken, beim Autofahren erwischt worden. Danach hat sie sich selbst in die Reha eingewiesen, aber sie nennt es jetzt zwar eine spirituelle Reise. Ja, gut, besser spirituell als spirituos. Gleich A Baby One More Time nach Bibi Rexha und Ed Sheeran im Doppelpack mit Bieber, Justin Bieber. I don't care, beste Mischung, Meisterabwechslung.

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5: Halb fünf, der Radio SAW Verkehrsservice, der schnellste im SAW-Land. Vorsicht auf der A2 Richtung Hannover zwischen Hemmelerwald und Lehrte Ost, Behinderung wegen eines defekten Fahrzeugs. Dann A2 Richtung Hannover zwischen Irxleben und Bornstedt. Da eine Baustelle, 25 Minuten Stop and Go aktuell. Bitte bleibt auf der Autobahn, die B1 ist ziemlich überlastet. Weiter Richtung Hannover zwischen Lehrte und Kreuz Hannover Ost, da stockt es. Und zwischen Kreuz Hannover Ost und Kreuz Hannover Buchholz ist die Autobahn auch wegen Bergungsarbeiten dicht. Nutzt die Umleitung schon ab Hämelerwald. A9 Richtung München zwischen Belitz, Heilstetten und Belitz, ein kaputtes Fahrzeug. Im Burgenlandkreis ist die Straße zwischen Trebnitz und Trebnitz-Siedlung nach Unfall gesperrt. Und eine Meldung von den Wasserstraßen, die Elbfähre Elster ist wegen technischer Probleme außer Betrieb. Die Flitzerblitzer auf der A2 Richtung Berlin, Höhe Rastplatz Lorkberg, auf der A36 Richtung Braunschweig, Höhe Wernigerode Nord, B4 zwischen Torfhaus und Bad Harzburg, in Halle-Burgstraße und Leipziger Chaussee, auf der Nürnberger Straße stadtauswärts in Leipzig und in der Friedrich-Bosse-Straße stadteinwärts. Und zwischen Dodendorf und Magdeburg, Höhe Anker immer noch. Jo, und wenn das noch nicht alles war, ihr noch irgendwas seht auf dem Weg nach Hause in dem Feierabend, gerne hier Bescheid sagen an der kostenfreien Service-Hotline 0800 1630 630. Danke, gute Fahrt.
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5: Aktuelle Temperatur in Gutenborn bei Zeitz 9 Grad. Ja, erwarten wir mal nicht zu viel vom Wetter, denn wenn wir nichts erwarten, ist die Enttäuschung auch nicht so groß. So, das hätten meine Eltern mal während meiner Schulzeit auch so handhaben sollen. Nützt nix. Heute ziemlich wolkig, ziemlich trübe, aber ab dem Abend dann nicht mehr ganz so viele Schauer unterwegs. Nachts wolkig, ab und zu nass bei 5 bis 3 Grad. Vielleicht sogar ein bisschen Schnee Richtung Oberharz möglich. Morgen wie heute bei 10 bis 13 Grad. Euch einen schönen Montag jetzt mit The Weeknd.

Gleich noch in eurer Radio SAW Feierabend Playlist La Bouche, Be My Lover. Und direkt ist man mit dem Kopf schon wieder bei den Hausaufgaben, als man noch sehr jung war. Während im Röhrenfernseher Viva läuft, das Tamagotchi schreit nach Essen und die Lavalampe formt fröhlich vor sich hin. 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So, kurzer Blick auf die Straßen der Radio SAW Verkehrsservice. Sofortmeldung für die B100 Richtung Halle. Zwischen dem Abzweig Grennitz und Brenner Ost. Vorsicht, da liegt ein Gullideckel auf der linken Fahrspur. Vorsicht, B100 Richtung Halle. Zwischen dem Abzweig Grennitz und Brenner Ost. Ein Gullideckel auf der linken Fahrspur. Kommt gut nach Hause. 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
2: Ich bin Gisa Weber. Guten Tag. Vor allem der Dieselpreis an den Tankstellen ist gerade auf Sinkflug. Laut ADAC kostete der Liter zuletzt im Schnitt 1,98 Euro. Damit ist der Preis zum ersten Mal seit Anfang März unter die 2-Euro-Marke gefallen. Zum Vergleich, das Allzeithoch beim Diesel lag nach Beginn des Irankriegs zwischenzeitlich bei gut 2,44 Euro. Der ADAC sagt aber auch, weil der Ölpreis gerade wieder anzieht, werden die Preise an den Tankstellen vorerst wohl nicht viel weiter runtergehen. Weil er einen Anschlag geplant haben soll, ist ein 17-Jähriger in Hamburg festgenommen worden. Laut Ermittlern soll der Syrer für einen Sprengstoffanschlag Ziele wie ein Einkaufszentrum oder eine Polizeiwache ins Auge gefasst haben. Dazu hat ihn offenbar die Terrormiliz Islamischer Staat inspiriert. Bei Durchsuchungen wurden laut Staatsanwaltschaft Dünger, Grillanzünder, ein Messer und eine Sturmhaube bei dem Jugendlichen gefunden. Die Polizei in Bernburg im Salzlandkreis ermittelt wegen eines mutmaßlichen Tötungsdelikts. Demnach wurde ein 42-Jähriger am vergangenen Donnerstag tot in seiner Wohnung gefunden. Ermittler gehen davon aus, dass der Mann durch Fremdeinwirkung ums Leben kam. Kurz darauf haben Polizisten eine 37-jährige Frau wegen des Verdachts des Totschlags vorläufig festgenommen. Sie sitzt nun in Untersuchungshaft. Die Ermittlungen dauern an.
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3: Ein Schluck frisches Wasser zwischendurch. Dafür haben die Hallenser mehrere Trinkbrunnen im Stadtgebiet, auch auf der Peisnitzinsel, nähe Gut Gimritz. Oder Hatten, muss es ja besser heißen, denn dieser Gratis-Wasserspender ist kurz nach der Reparatur schon wieder Opfer blinder Zerstörungswut geworden. Die Stadtwerke rechnen erneut mit Kosten von 4.000 bis 5.000 Euro für die Instandsetzung. Die beiden anderen Trinkbrunnen stehen auf dem Markt und auf dem Steintorplatz. Aus Halle Thorsten Rössler, Radio SAW.
2: Die nächsten Nachrichten in einer Stunde.
4: 2 nach 5, der Radio SAW Verkehrsservice, der schnellste im SAW-Land. A2 Richtung Hannover zwischen Irxleben und Bornstedt. Da stockt es noch immer wegen Bauarbeiten. 25 Minuten dauert es da länger. Bitte bleibt auf der Autobahn, die B1 ziemlich verstopft. Also da kommt er nicht schneller vorbei. A2 Richtung Dortmund zwischen Kreuz Hannover Ost und Kreuz Hannover Buchholz ist die Autobahn noch immer wegen Bergungsarbeiten gesperrt.

0: Halle-Burgstraße und Leipziger Chaussee, in Leipzig auf der Nürnberger Straße stadtauswärts und Friedrich-Bosse-Straße einwärts. Zwischen Dodendorf und Magdeburg im Ortsteil Anker und in Frellstedt breite Straße in beiden Richtungen, Vorsicht. Wenn ihr noch was habt, ja, dann her damit, kostenfrei anrufen. Die Service-Hotline 0800 1630 630. Danke und gute Fahrt durchs SAW-Land. Aktuelle Temperatur in Berkau bei Bismarck 8 Grad. Also ich weiß nicht, könnte ein bisschen zu früh gewesen sein. Letzte Woche Reifenwechsel. Hätte ich die Winterreifen doch noch drauf lassen sollen. Es ist also wirklich wolkig, grau, trübe, nass und auch relativ frisch für Mai. Heute Nacht geht's so weiter. Wolkig, aber nicht mehr ganz so viel Regen wie tagsüber. Im Oberharz kann es vielleicht mal so ein bisschen Schnee geben, bei 5 bis 3 Grad nur. Morgen genauso wie heute, bei 10 bis 13 Grad, Rest der Woche auch nicht wirklich besser.
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0: 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Gleich gibt's die Jungs mit Good Life. Wir haben 90er-Pop von Shania Twain, The Don't Impress Me Much. Und jetzt schön Feierabend machen, sich über die kurze Woche freuen mit Purple Disco Machine.

geile Stimme, der Typ. Und so klingt er also. Der frische Superhit von Dermot Kennedy, Funeral bei Radio SAW von 3 bis 3. Übersetzt heißt das Ding ja Beerdigung. Aber ganz so traurig ist das Ding gar nicht gemeint. Dem irischen Sänger geht's nämlich in seinem Song um diesen Blick nach vorne. Ja? Also die Vergangenheit begraben und dann positiv in die Zukunft gucken. Und wenn wir mal in die Zukunft gucken, dann sehen wir Donnerstag, Feiertag. Yes! Ein Feiertag mit vielen Events. Und wenn ihr da noch was planen wollt, dann ab mit euch auf radio-saw.de. Da steht, was im SAW-Land so geht.

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6: Halb sechs, der Radio SAW Verkehrsservice, der schnellste für euren Montagfeierabend, A2 Richtung Hannover zwischen Erzleben und Bornstedt. Da stockt es wegen Bauarbeiten 25 Minuten plus. Nochmal die 2 in Richtung Dortmund zwischen Kreuz Hannover Ost und Kreuz Hannover Buchholz. Ist die Autobahn noch immer wegen Bergungsarbeiten dicht, nutzt die Umleitung schon ab Hämeler Wald. A9 Richtung München zwischen Belitz und Brück, rechte Spur dicht nach Unfall. B184 Richtung Magdeburg zwischen Königsborn und Heirutsberge, da stoppt es aktuell 10 Minuten, plant mal mehr. Und im Burgenlandkreis ist die Straße zwischen Trebnitz und Trebnitz-Siedlung weiter nach Unfall dicht und die Elbfähre Elster ist wegen technischer Probleme bis auf weiteres außer Betrieb. Die Flitzerblitzer auf der A2 Richtung Berlin, Höhe Rastplatz Lorkberg, auf der A36 Richtung Braunschweig, Höhe Wernigerode Nord. B4 zwischen Torfhaus und Bad Harzburg, auf der B188 Richtung Gardelegen am Abzweig Ucht Springe. In Halle auf Passenburgstraße und Leipziger Chaussee, in Leipzig auf der Nürnberger Straße stadtauswärts und Friedrich-Bosse-Straße aufpassen. In Freistädt Breite Straße und zwischen Dodendorf und Magdeburg, Ortsteil Anker immer noch. Jo. Wenn da irgendwas fehlt oder ihr noch irgendwas entdecken solltet, ruft gerne durch. Sagt Bescheid, warnen wir gemeinsam die anderen Autofahrerinnen und Autofahrer im SAW-Land. 0800 1630 630, die kostenfreie Service-Hotline. Oder mal schnell eine WhatsApp schicken, direkt ins Studio. Die Nummer auf radio-sab.de.
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6: Aktuelle Temperatur in Schneidemühle bei Harzgerode 7 Grad. Ja, man sieht es schon auf dem Radio SAW Regenradar. Die Schauer werden so langsam weniger. Also in der Nacht kommt nicht mehr so viel runter, aber ganz trocken bleibt es auch nicht. Zu viele Wolken, die immer noch mal ein bisschen was mitbringen Richtung Oberharz. Da kann es vielleicht auch mal so ein bisschen ja, Schnee geben. Bei 5 bis 3 Grad die Nachttemperaturen. Morgen sieht es auch nicht so richtig besser aus. Die dicken Wolken bleiben uns erhalten. Auch Schauer immer mal wieder örtlich drin. Ansonsten, ja, 10 bis 3 Grad. Naja, machen wir das Beste draus.

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1: Ja, Oberamtsrat Alfred Klausen in seinem mehr als unverdienten Montag.
2: Hä?
1: Habe?
2: Morgens Alfred. Na, wie ist?
1: Ah, unverdient ist es.
2: Unverdienter Montag.
1: Wie melde ich mich seit Jahren am Wochenende am Telefon bei dir?
2: Oberamtsrat Alfred Klausen in seinem mehr als wohlverdienten Wochenende.
1: Eben, weil das Wochenende wohlverdient ist. Der Montag ist unverdient, weil er mir den Spaß am Leben raubt.
2: Weißt du was? Du musst mal aufhören, immer alles zu bewerten.
1: Hä?
2: Ja, ein Tag ist ein Tag. Ist doch egal, wie der heißt. Ich meine, was wäre, wenn der Samstag der Montag wäre und der Montag der Samstag?
1: Katastrophe.
2: Nein, egal. Es ist egal, Alfred. Nimm deine Bewertung raus und dann wird das Leben leichter. Schau dir zum Beispiel mal Menuhin Fröhlich an, den neuen Superstar.
1: Ja, ich hab den nicht gesucht.
2: Alfred, bitte.
1: Worauf willst du hinaus, Hans-Werner? Jeden Tag kommen irgendwelche Stars dazu, die keine wirklichen Stars sind.
2: Der war ja schon mal im Finale 2010. Da hat er damals verloren, aber seine Niederlage eben nicht bewertet. So wie, jetzt ist alles aus, sondern er hat sich aufgerafft und weitergemacht. Naja, und jetzt ist er ganz oben auf dem Treppchen.
1: Was willst du mir damit sagen?
2: Die Fähigkeit, nicht zu bewerten, ist ausschlaggebend darüber, ob du Erfolg hast oder nicht.
1: Mein Gott, dann müsstest du ja Bewertungsweltmeister sein. Ich hätte auch eine neue Formatidee fürs Fernsehen. Deutschland sucht den Passamtsloser.
2: Hä, und was soll in der Show passieren?
1: Nichts. Der Sieger der Jahre 2000 bis 2050 steht ja schon fest.
2: Wie meinst du das?
1: Wir blenden einfach immer ein paar Fotos von dir ein.
2: Dringendes Unverschämtheitskäffchen.
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1: So, gleich bringen wir uns wieder auf den neuesten Stand. Alles, was wichtig ist an diesem Montagabend in den Radio SAB Nachrichten um 6 und danach die Playlist randvoll, unter anderem mit Ray Dalton, Do It Again. Schönen Feierabend.
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5: Ich bin Lisa Weber. Guten Abend. Die Spritpreise sind zum ersten Mal seit Anfang März unter die 2-Euro-Marke gefallen. Der ADAC dämpft aber die Hoffnungen, dass die Preise noch weiter runtergehen. Mehr von Jana Klonikowski.
6: Der Liter Diesel kostete gestern im Schnitt 1,98 Euro. Super E10 war nochmal 2 Cent günstiger. Grund für die gesunkenen Preise sind laut ADAC der ebenfalls gesunkene Ölpreis und der starke Euro. Die ADAC-Experten kritisieren aber weiter, dass der Tankrabatt nicht vollständig an die Kunden weitergegeben, sondern zum Teil von den Mineralölunternehmen einbehalten wird. Weil der Ölpreis zuletzt wieder angezogen hat, geht der ADAC auch davon aus, dass die Spritpreise zunächst nicht weiter runtergehen.
5: Deutschland und die Ukraine wollen zusammen Drohnen entwickeln und herstellen. Das hat Verteidigungsminister Pistorius bei einem Besuch in Kiew angekündigt. Wir können von den Erfahrungen der Ukraine in dem Bereich nur profitieren, so Pistorius weiter. Weil er einen Anschlag geplant haben soll, ist ein 17-Jähriger in Hamburg festgenommen worden. Laut Ermittlern soll der Syrer für einen Sprengstoffanschlag Ziele wie ein Einkaufszentrum oder eine Polizeiwache ins Auge gefasst haben. Dazu hat ihn offenbar die Terrormiliz Islamischer Staat inspiriert. Nachdem die umstrittene Entlastungsprämie vorerst gestoppt ist, prüft die Bundesregierung, wie es weitergeht. Morgen berät dazu auch der Koalitionsausschuss. Regierungssprecher Stefan Cornelius sagt:
7: Die Bundesregierung wird jetzt sehr zeitnah über die nächsten Schritte entscheiden. Sie hält an der Idee einer Entlastung der Bürgerinnen und Bürger gerade durch die gestiegenen Energiepreise fest. Es gibt sehr viele Instrumente und deswegen denke ich, werden nochmal alle Optionen jetzt geprüft.
5: Die 1.000 Euro Entlastungsprämie war letzte Woche durch den Bundesrat gefallen. Bei Union und SPD gibt es Stimmen, dass sie damit vom Tisch ist. In genau einem Monat startet die Fußball-WM in Kanada, Mexiko und den USA. Während die FIFA ein Event der Superlative beschwört, ist vom großen Hype bislang noch wenig zu spüren. In den USA ist der erhoffte Buchungsboom bei den Hotels ausgeblieben. Zwei Gründe: die hohen Preise und die Politik von Präsident Trump. Die nächsten Nachrichten in einer Stunde.
1: 6:02 der Radio SAW Verkehrsservice, der schnellste für euren Feierabend. Vorsicht auf der A2 Richtung Berlin zwischen Rehren und Lauenau, ein defektes Fahrzeug. Dann nochmal Vorsicht auf der A4 Richtung Erfurt zwischen Magdala und Apolda, Metallteil auf der rechten und der mittleren Spur. A2 Richtung Hannover zwischen Irxleben und Bornstedt, Baustellen Stop and Go, 25 Minuten plus. Und die A2 ist in Richtung Dortmund zwischen Kreuz Hannover Ost und Kreuz Hannover Buchholz wegen Bergungsarbeiten gesperrt. Nutzt die Umleitung schon ab Lehrte Ost. B246a zwischen Wandsleben und Remgersleben, Behinderung wegen eines umgestürzten LKW. Im Burgenlandkreis ist die Straße zwischen Trebnitz und Trebnitz-Siedlung nach Unfall gesperrt. Und eine Meldung von den Wasserstraßen, die Elbfähre Elster wegen technischer Probleme immer noch außer Betrieb. Die Flitzerblitzer auf der A2 Richtung Berlin, Höhe Rastplatz Lorkberg, auf der A36 Richtung Braunschweig, Höhe Wernigerode.

0: In Rossau bei Osterburg 9 Grad, also wettertechnisch, also wir können nicht viel schönreden. Sagen wir, wie es ist. Es wird einfach eine Woche, die, ja, da müssen wir jetzt erstmal durch. Viele dicke Wolken, immer wieder bringen die auch Schauer mit dabei, mit rein zu uns ins SAW-Land und Gewitter kann mit dabei sein und die Temperaturen, ja, auch ein bisschen kühl. Ne? Morgen 13 Grad maximal Rest der Woche. Ja, vielleicht kriegen wir mal eine 15, eine 16 Grad aufs Thermometer. Die Nächte einstellig kalt. Also das ist jetzt hier, also das ist nicht doll, was Petrus hier abliefert. Sagen wir, wie es ist.
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0: Hi zusammen, kurz nochmal ran zum Einkaufen, ab zum Sport oder einfach noch ein bisschen Zeit mit den Kiddies zu Hause verbringen. SAW-Land im Feierabendmodus und wir haben die Musik dazu in den 2000ern. Da hat er ja richtig was abgerissen. Timbaland 2007, könnt ihr euch vielleicht dran erinnern? Sein Album Shock Value mit so vielen Stars drauf. Er und Justin Timberlake, er und Nelly Furtado in einem Song, er und 50 Cent, er und Elton John, er und One Republic. Also was ein Album, er hatte sie wirklich alle auf der Platte. Auch Sängerin Carrie Hilson, The Way I Are, gibt's in dieser halben Stunde. Dann haben wir The Cure aus den 90ern gleich und jetzt Nia, Some Say, ganz viel Lieblingsmusik für den Montag.

0: Ah, ich glaube, die meisten von uns haben und hatten das nicht auf dem Schirm. Wisst ihr, was heute in genau einem Monat ist? Da startet die Fußballweltmeisterschaft. Hier ist Radio SAW von 3 bis 3. Die findet ja in den USA, Mexiko und Kanada statt. Irgendwie fühlt man da so gar keinen Hype. Was vielleicht auch daran liegt, dass die Spiele wegen der Zeitverschiebung meist nachts stattfinden werden. Der Weltfußballverband sagt aber, hey, Hype ist da, Tickets gehen gut weg. Zum Glück haben wir SAW-Korrespondentin Tina Eck in Washington. Tina, wie ist es denn in den USA? Ist da Bock auf die WM wirklich vorhanden? Spürst du da was?
1: Nein, hier in den USA ist die Fußball-WM im Moment ein Non-Event. Wirklich tote Hose, man hört nichts, sieht nichts. Und auch die erhoffte Besucherwelle bleibt offenbar erstmal aus. Jedenfalls klagen die meisten Hotels und Airbnbs über viel zu wenig Buchungen.
0: Okay, was meinst du, was sind denn die Gründe dafür?
1: Ja, das hat verschiedene Gründe. Viele potenzielle Besucher aus dem Ausland wollen nicht weit im Voraus buchen, sondern erstmal sehen, wie sich ihre Mannschaft überhaupt schlägt. Und dann hatte aber auch die FIFA massenweise Zimmer blockiert, um die Nachfrage zu steigern. Die Preise schossen in die Höhe, Zimmer wurden knapp und dann hat die FIFA storniert. Und jetzt stehen die Hotels leer da. Aber viel wichtiger noch, denke ich, die USA sind einfach kein populäres Reiseland im Moment. Es gibt viele Visa-Hürden, vor allem auch für Länder, deren Teams sich für die WM qualifiziert haben. Dann die teuren Flugtickets und natürlich die astronomischen Ticketpreise für die WM.
0: Tja, die Winter-WM in Katar, die war ja schon nicht so der Knaller. Folgt jetzt die nächste WM-Flop etwa? Heute in einem Monat geht's los. Mal gucken, ob da irgendwas an WM-Stimmung auch durchs SAW-Land schwappt.
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5: So, kurzer Uhrenvergleich. Halb sieben. Der Radio SAW Verkehrsservice, der schnellste Messerweland, A2 Richtung Hannover zwischen Irxleben und Bornstedt. Wegen einer Baustelle 40 Minuten Stop and Go aktuell. Dann rüber auf die A9 Richtung München zwischen Bad Klosterlausnitz und Lederhose, Stau oder Stop and Go wegen Bauarbeiten immer mal wieder. B246A zwischen Wandsleben und Remkersleben, da ist ein LKW umgestürzt, deswegen dort aktuell Behinderungen. Im Burgenlandkreis ist die Straße zwischen Trebnitz und Trebnitz-Siedlung noch immer nach Unfall gesperrt. Wenn ihr könnt, fahrt weit drumherum. Die Flitzerblitzer auf der A2 Richtung Berlin-Höhe, Rastplatz Lorkberg. Auf der A36 Richtung Braunschweig-Höhe, Wernigerode-Nord. B4 zwischen Torfhaus und Bad Harzburg. Auf der B188 Richtung Gardelegen, Abzweig Uchtspringe. In Halle-Burg-Straße und Leipziger Chaussee aufpassen, in Leipzig auf der Nürnberger Straße und in der Friedrich-Bosse-Straße. In Frellstedt breite Straße und zwischen Dotendorf und Magdeburg Höhe Ortsteil Anker. Ja, und wenn ihr noch was hinzufügen wollt, macht das gerne kostenfrei anrufen, die Radio SAW Service Hotline 0800 1630 630, oder ihr schickt eine WhatsApp durch die Nummer auf radio-saw.de. Danke und gute Fahrt durchs SAW-Land. Aktuelle Temperatur in Schlettau bei Könnern 7 Grad. Es ist einfach ziemlich wolkig, ziemlich trübe und da ändert sich auch nichts. Schauer sind auch noch unterwegs, vor allem im südlichen SAW-Land. Heute Nacht lässt das so ein bisschen nach, das ist oft wolkig, aber auch oft trocken. Örtlich ein bisschen Regen mit dabei. Im Oberharz durchaus mal so ein bisschen auch als Schnee das Ganze bei 5 bis 3 Grad. Morgen so wie heute bei 10 bis 13 Grad. Schönen Feierabend mit Miley Cyrus.

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1: Der nächste Firmenlauf steht an. Morgen treffen wir uns in Dessau und wieder gibt es einen Rekord, weiß Veranstalter Johannes Schipke.
2: Der 12. Firmenlauf Anhalt Dessau ist am Start und wir haben sie endlich durchbrochen, die magische Teilnehmerzahl von 1000 Läuferinnen und Läufern. Wir freuen uns auf unglaublich viele Unternehmen aus der ganzen Region Anhalt, die im Stadtpark Dessau an den Start gehen werden. Wir hoffen natürlich auf bestes Wetter, gute Laune und möglicherweise auch neue Bestzeiten.
1: Der Startschuss vom Firmenlauf Dessau ist morgen 18 Uhr. Nächsten Donnerstag geht es in Gera weiter. Anmelden könnt ihr euch immer bis kurz vorher. Und in Wernigerode erlebt ihr morgen Klassik neu. Im Konzerthaus zeigt das Grand Classic Ballet Schwanensee jenseits der Bühne. Die berühmte Geschichte von Tschaikowski wird modern und besonders nahbar erzählt, begleitet von einem Live-Streichquartett. Das sorgt für so eine ganz intime, emotionale Atmosphäre. Große Gefühle, starke Bilder bei Schwanensee jenseits der Bühne, morgen 20 Uhr in Wernigerode. Tickets kriegt ihr ab 23 Euro.
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Der Radio SAW Verkehrsservice, Sofortmeldung für die A2 Richtung Dortmund zwischen Rennau und Königslutter. Vorsicht, zwei defekte LKW und Fahrzeugteile auf der rechten Spur. Vorsicht, A2 Richtung Dortmund zwischen Rennau und Königslutter, zwei kaputte LKW und Fahrzeugteile auf der rechten Spur. Und A7 Richtung Hamburg zwischen Dreieck Hannover Nord und Großburg-Wedel, ein Kanister auf der Fahrbahn.

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5: Ich bin Mia Hin. Guten Abend. Deutschland und die Ukraine wollen künftig zusammen Drohnen entwickeln und herstellen. Das hat Verteidigungsminister Pistorius bei einem Besuch in Kiew angekündigt. Dabei geht es um Drohnen mit unterschiedlichen Reichweiten, von weniger als 100 bis zu mehr als 1500 Kilometern. Pistorius betonte,
6: die technologischen Sprünge hier in der Ukraine sind beachtlich und wir können davon profitieren, im besten Sinne des Wortes, indem wir für unsere Bundeswehr, für die NATO-Streitkräfte lernen, Informationen mitnehmen und vor allen Dingen auch weitere Joint Ventures auf den Weg bringen, also gemeinsame Entwicklung und gemeinsame Produktion von Technologie, um unsere Abschreckungsfähigkeit deutlich zu erhöhen.
5: Die EU lehnt Altkanzler Schröder als Vermittler im Ukraine-Krieg ab. Es sei nicht sehr weise, Russland die Ernennung eines europäischen Vermittlers zu überlassen, sagte die Außenbeauftragte Kallas. Kreml-Chef Putin hatte Schröder am Wochenende als Vermittler ins Spiel gebracht. In Hamburg soll ein Jugendlicher einen Anschlag geplant haben. Der 17-Jährige wurde von Spezialkräften der Polizei festgenommen. Jana Klonikowski berichtet.
7: Der 17-jährige Syrer soll laut Ermittlern von der Terrormiliz Islamischer Staat zu dem Anschlagsplan inspiriert worden sein. Demnach soll er für einen Sprengstoffanschlag Ziele wie ein Einkaufszentrum oder eine Polizeiwache ins Auge gefasst haben. Auch einen Anschlag mit Molotow-Cocktails oder einem Messer soll der Jugendliche in Erwägung gezogen haben. Bei Durchsuchungen wurden Dünger, flüssiger Grillanzünder, ein Messer und eine Sturmhaube gefunden.
5: Die Spritpreise sind zum ersten Mal seit Anfang März im bundesweiten Schnitt unter die 2-Euro-Marke gefallen. Das lag laut ADAC vor allem am gesunkenen Ölpreis. Die Experten kritisieren, dass der Tankrabatt weiter nicht vollständig weitergegeben wird. Der deutsche Schiedsrichter Daniel Siebert wird das Champions-League-Finale pfeifen. Das hat die UEFA bekannt gegeben. Der 42-Jährige ist erst der 5. deutsche Finalschiri überhaupt. Beim Finale Ende Mai in Budapest treffen der FC Arsenal und Paris Saint-Germain aufeinander. Die nächsten Nachrichten in einer Stunde.
8: 2 nach 7 der Radio SAW Verkehrsservice, der schnellste Messerweland. A2 Richtung Berlin zwischen Lehrte Ost und Hermeler Wald. Da laufen aktuell Bergungsarbeiten, deswegen 20 Minuten Verzögerung. A2 Richtung Hannover zwischen Irxleben und Bornstedt stockt es wegen Bauarbeiten Viertelstunde plus. Und nochmal die 2 zwischen Rennau und Königslutter Behinderung wegen 2 defekter Lkw. B246A in beiden Richtungen zwischen Wandsleben, Börde und Kleinwandsleben. Vollsperrung nach einem Unfall. Bitte umfahrt das Ganze weiträumig. Im Burgenlandkreis ist die Straße zwischen Trebnitz und Trebnitz-Siedlung nach Unfall auch weiterhin gesperrt. Und die Elbfähre Elster ist immer noch kaputt. Technische Probleme, deswegen ist sie bis auf Weiteres außer Betrieb. Flitzer, Blitzer auf der A2 Richtung Berlin, Höhe Rastplatz, Lorkberg auf der A36 Richtung Braunschweig, Höhe Wernigerode Nord. B4 zwischen Torfhaus und Bad Harzburg auf der B188 Richtung Gardelegen am Abzweig Ucht Springe. In Halle Burgstraße und Leipziger Chaussee und zwischen Dodendorf und Magdeburg im Ortsteil Anker. Wenn ihr noch was hinzufügen wollt, könnt ihr gerne machen. Kurz mal durchbümmeln, kostenfrei 0800 1630 630. Danke und gute Fahrt durchs SAW-Land. aktuelle Temperatur in Ritzleben bei Ahrensee 10 Grad. Also das nördliche SRW-Land hat gerade mal so ein bisschen Ruhe in Sachen Regen. Im Süden, da ziehen noch ein bisschen, ja, ein paar, so ein paar Schauer durch. Heute Nacht oft wolkig und auch da örtlich noch ein paar Schauer.

irgendwo auf dem Sofa verbringt, Abendessen drin im Bauch und die Superhits fürs SAW-Land, die gibt's als Nachschlag in die Ohren. Unter anderem der frische Superhit von den One Republic Jungs, typisch für die Kerle, mal wieder so ein richtig geiler Pop-Ohrwurm, ja, der so richtig gut tut beim Hören. Need Your Love gibt's gleich. Rihanna könnte die Woche nicht besser zusammenfassen, gleich mit Umbrella, Regenschirm direkt nach Shaboozy.

0: Ja, spannend, was ihr darüber so denkt. Hier ist Radio SAW von 3 bis 3. Heute früh haben unsere Muckefuchs von euch mal wissen wollen, was ihr denn so richtig nervig findet an Gästen, die bei euch zu Besuch sind, beziehungsweise was da so für euch die persönlichen No-Gos sind, wenn man mal Leute eingeladen hat.
1: Dass sie sich irgendwelche Dinge von mir aus Schubladen nehmen. Zum Beispiel mein Deo benutzen, ohne mich zu fragen.
2: Auf jeden Fall mit Schuhe in die Wohnung gehen oder ins Haus und sich einfach am Kühlschrank bedienen.
3: Unpünktlichkeit.
4: Schuhe nicht ausziehen. Wenn ich in eine andere Wohnung komme, ziehe ich bitte schön die Schuhe aus.
5: Ich mag es überhaupt nicht, wenn jemand kommt und meine Schränke schaut.
6: Zum Beispiel das Rauchen in der Wohnung.
7: Unhöflichkeit.
8: Wenn sie zu lange bleiben, das wär's. Ansonsten könntest du eigentlich alles machen.
0: Oh ja. Ne, wenn Gäste da nicht gehen wollen, obwohl man selbst denkt, ja, das war ganz schön heute, reicht dann aber auch. Und da versucht man mit so einem so und einem Schlag auf das eigene Knie so die ganze Sache zu beenden, aber es klappt nicht. Das ist wirklich schlimm. Ah ja, und wisst ihr, was noch schlimm ist? Schlechte Überleitung und wenn einem das Fahrrad geklaut wird. Und dafür haben unsere Muckefuchs da morgen früh Tipps für euch. Ab 5 geht's los, besser wach werden, nur mit Radio SAW. So, und jetzt müssen wir nochmal auf die Straßen gucken. Die Radio SAW Verkehrsservice Sofortmeldung für die A2. Vorsicht in beiden Richtungen zwischen Wunstorf-Kohlenfeld und Bad Nenndorf. Da ist eine Entenfamilie auf der Fahrbahn. Vorsicht bitte aktuell auf der A2 in beiden Richtungen zwischen Wunstorf-Kohlenfeld und Bad Nenndorf. Eine Entenfamilie auf der Autobahn unterwegs. Passt dort ganz besonders auf.

0: Halb acht, schönen Feierabend, hier ist der Radio SAW Verkehrsservice, der schnellste Messerwieland. A2 Richtung Berlin zwischen Lehrte Ost und Hämeler Wald, immer noch Behinderung wegen Bergungsarbeiten, 20 Minuten plus. A2 Richtung Hannover zwischen Irxleben und Bornstedt, stockt es wegen Bauarbeiten, Viertelstunde obendrauf. A2 Richtung Dortmund zwischen Rennau und Königslutter, Behinderung wegen zwei defekter LKWs. Dann B246A in beiden Richtungen, noch immer eine Vollsperrung nach einem Unfall zwischen Wandsleben-Börde und Klein-Wandsleben-Zuckerdorf. Und im Burgenlandkreis ist die Straße zwischen Trebnitz und Trebnitz-Siedlung nach Unfall weiterhin gesperrt. Wenn ihr könnt, fahrt weit drumrum. Die Flitzerblitzer auf der A2 Richtung Berlin-Höhe Rastplatz Lorkberg, auf der A36 Richtung Braunschweig-Höhe Wernigerode Nord, B4 zwischen Torfhaus und Bad Harzburg, B188 Richtung Gardelegen am Abzweig Uchtspringe. In Halle auf Passenburgstraße und Leipziger Chaussee sowie im Ortsteil Anker zwischen Dodendorf und Magdeburg. Jo, das wär's. Wenn ihr noch was habt, ruft da kurz durch hier kostenfrei an der Radio SAW. Service Hotline 0800 1630 630 oder per WhatsApp schicken das ganze Sprachnachricht zum Beispiel direkt ins Studio, die Nummer auf radio-saw.de. Danke, gute Fahrt durchs SAW-Land. Aktuelle Temperaturen Grabow bei Möckern 8 Grad. Ja, im nördlichen SAW-Land ist es jetzt ruhig. Da ist in Sachen Regen nichts zu sehen auf dem Regenradar. Im Süden, da ziehen noch ein paar Schauer durch heute Nacht. Oft wolkig, aber auch oft trocken. Nur örtlich hier und da mal so ein bisschen Regen. Aber nicht so viel wie tagsüber. Nachttemperaturen pegeln sich ein zwischen 5 und 3 Grad, also doch sehr kalt. Morgen auch, ja, ordentlich was an grauer Suppe über uns. Örtlich wieder Regen mit dabei bei 10 bis 13 Grad.
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0: Und gleich mit Bronski Beat, Nico Sanz.

0: So, das war also Tag 1 der kurzen Woche. Machen wir einen Haken dran hier bei Radio SAW von 3 bis 3. Und auch wenn es eine kurze Woche ist, gibt trotzdem eine Hausaufgabe für euch. Nicht nörgeln. Bis zum Ende der Woche versucht ihr mal herauszufinden, wo ist eigentlich bei einem Baum hinten? Ja. Bin gespannt auf eure Lösung, aber jetzt erstmal Freizeit für alle, außer für Kollege Ingolf Kloss, der übernimmt nämlich ab 8. Ich bin Sven Bornschein. Schönen Montag im SAW-Land.
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3: Ich bin Mia Hin. Guten Abend. Die Spritpreise sind im Bundesschnitt zum ersten Mal seit Anfang März unter die 2-Euro-Marke gefallen. Der ADAC dämpft aber die Hoffnungen, dass die Preise noch weiter runtergehen. Mehr von Jana Klonikowski.
4: Der Liter Diesel kostete gestern im Schnitt 1,98 Euro. Super E10 war nochmal 2 Cent günstiger. Grund für die gesunkenen Preise sind laut ADAC der ebenfalls gesunkene Ölpreis und der starke Euro. Die ADAC-Experten kritisieren aber weiter, dass der Tankrabatt nicht vollständig an die Kunden weitergegeben, sondern zum Teil von den Mineralölunternehmen einbehalten wird. Weil der Ölpreis zuletzt wieder angezogen hat, geht der ADAC auch davon aus, dass die Spritpreise zunächst nicht weiter runtergehen.
3: Deutschland und die Ukraine wollen zusammen Drohnen entwickeln und herstellen. Das hat Verteidigungsminister Pistorius bei einem Besuch in Kiew angekündigt. Wir können von den Erfahrungen der Ukraine in dem Bereich nur profitieren, so Pistorius weiter. Nachdem die umstrittene Entlastungsprämie vorerst gestoppt ist, prüft die Bundesregierung, wie es weitergeht. Morgen berät dazu auch der Koalitionsausschuss. Regierungssprecher Stefan Cornelius sagt,
5: die Bundesregierung wird jetzt sehr zeitnah über die nächsten Schritte entscheiden. Sie hält an der Idee einer Entlastung der Bürgerinnen und Bürger gerade durch die gestiegenen Energiepreise fest. Es gibt sehr viele Instrumente und deswegen denke ich, werden nochmal alle Optionen jetzt geprüft.
3: Die 1.000 Euro Entlastungsprämie war letzte Woche durch den Bundesrat gefallen. Letztes Jahr sind in Deutschland zum ersten Mal mehr Wärmepumpen als Gasheizungen verkauft worden. Sie kommen vor allem in Neubauten zum Einsatz. In bestehenden Häusern wird noch häufiger auf Gasheizungen gesetzt, heißt es von der Deutschen Energieagentur. In genau einem Monat startet die Fußball-WM in Kanada, Mexiko und den USA. Während die FIFA ein Event der Superlative beschwört, ist vom großen Hype bislang noch wenig zu spüren. In den USA ist der erhoffte Buchungsboom bei den Hotels ausgeblieben. Zwei Gründe: die hohen Preise und die Politik von Präsident Trump. Die nächsten Nachrichten in einer Stunde.
6: Guten Abend, 8:02, der Radio-Sowie-Verkehrsservice, der schnellste Messer-WLAN. A2 Richtung Berlin, zwischen Lehrter Ost und Hämeler Wald, 15 Minuten plus Behinderung wegen Bergungsarbeiten. A2 Richtung Hannover, zwischen Irxleben und Bornstedt, 10 Minuten stockend, hier wird's gebaut. A9 Richtung Berlin, zwischen Schleiz und Dittersdorf, Behinderung nach Unfall. B246a, beide Richtungen, zwischen Wandsleben-Börde und Klein-Wandsleben, Zuckerdorf, eine Vollsperrung nach einem Unfall, am besten macht einen großen Bogen um diesen Bereich. Und Wasserstraßen, Elfere Elster, wegen technischer Probleme, bis auf weiteres außer Betrieb. Und die hier funktionieren. Die Flitzerblitzer. A2 Richtung Berlin, Höhe Rastplatz-Lorkberg. A36 Richtung Braunschweig, Höhe Wernigerode-Nord und B4 zwischen Torfhaus und Bad Harzburg. Das war's. Habt ihr vielleicht noch was gesehen? So Flitzerblitzer oder ein Stau? Ruft gerne an, die kostenfreie Service-Online 0800 1630 630. WhatsApp geht natürlich auch. Die Nummer auf radiosowie.de. Wir wünschen euch eine gute Fahrt durchs SAW-Land. Tja, das war heute Montagswetter. Das Problem ist nur, auch die nächsten Tage scheint Montag zu sein, meteorologisch betrachtet. Altstädt bei Sangerhausen jetzt 6 Grad, heute Nacht 5 bis 3 im Harz, plus 1 auf den Brocken. Frost um die minus 3 Grad, morgen ganz schön kühl und wechselhaft. Viele Wolken, zwischendurch vielleicht mal ein bisschen Sonne, dann gibt es immer wieder ein paar Schauer und Graupel und Gewitter. Was? Im Harz schon wieder Schnee? Das ist ein Ding. Temperaturen zwischen 10 und 13 Grad. Mittwoch bis Freitag wechselhaft und alles dabei. Sonne, Wolken, Schauer und Gewitter bei maximal 13 bis 16 Grad. Ganz schön kalt, oder? So, was haben wir gerade gesagt in den Nachrichten? Die Spritpreise sind mal ein bisschen nach unten gegangen. Jetzt gucke ich gerade mal, habe eine Tankstelle gefunden, wo es tatsächlich alles unter 2 Euro kostet. Star-Tankstelle Magdeburg am Ring. Super 1,99, Super E10 1,93 und Diesel 1,91 Euro. Also in die Richtung kann es doch gerne weitergehen, oder? Am Sonntag hat einer Geburtstag, das ist einer der größten hier bei uns in Deutschland. Und es ist gut, dass er

0: Genau. Und wer feiert jetzt am Sonntag seinen großen runden Geburtstag?
1: Udo Lindenberg, der Kerze. Falls ich es noch nicht wusste.
0: Genau der. Bloß gut, dass das auch wirklich geklappt hat. Also das mit dem Popstar werden.
2: Ja, es ist ja schön, wenn man nichts Ordentliches gelernt hat, weil ich habe nichts Ordentliches gelernt. Ich musste irgendwas muss ich ja machen. Also habe ich früher mal gedacht, werde ich ein Popstar, muss ja irgendwas machen. Ich habe erst einen Versuch, Kellnerlehrling habe ich gemacht und so. Und das wurde irgendwie nichts. Ne? Und dann war ich ja Trommler in ganz vielen Bands und ganz viele Songs und auch Hits. Und dann habe ich, ja, ich mache auch Hits und ich schreibe mal selber Hits und so. Du wirst ganz reich und ganz berühmt, kommen ganz viele Frauen und sogar auch Männer und alles. Das ist fantastisch, ne? Geiles Leben. Du bist ganz frei, du kannst machen, was du willst. Und das ist natürlich so. Und deswegen bin ich eigentlich ein sehr glücklicher Mensch, ja. Ein total privilegiertes Leben in tollen Hotels, auf tollen Schiffen weltweit und das ist super, ne?
0: Am Sonntag wird er 80. Das muss ich mal auf der Zunge zergehen lassen. Der Mann mit dem Hut. Udo Lindenberg wird 80 Jahre alt. Das werden wir natürlich am Sonntag auch entsprechend zelebrieren. Hier bei Radio Sonic. Ist ja klar, ne? Wenn die Nachtigall Geburtstag hat. Jetzt zusammen mit Apache. Komet. Ich höre die.

Das lief damals im Walkman auf Kassette. 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
2: 20:30 Uhr, guten Abend. Der Radio-SAW Verkehrsservice, der schnellste im SAW-Land. A2 Richtung Berlin, zwischen Lehrter Ost und Hämeler Wald, 15 Minuten Behinderung wegen Bergungsarbeiten. A2 Richtung Hannover, zwischen Irxleben und Bornstedt, immer noch 10 Minuten stockend, weil hier gebaut wird. A9 Richtung Berlin, zwischen Schleiz und Dittersdorf, Behinderung nach Unfall. B246A, beide Richtungen, zwischen Wandsleben-Wörde und Klein-Wandsleben-Zuckerdorf, Vollsperrung nach Unfall, am besten ihr macht einen großen Bogen um diesen Bereich. Und die Elfere Elster. Ist wegen technischer Probleme bis auf weiteres außer Betrieb. Die stehen immer noch rum, die Flitzerblitzer. A2 Richtung Berlin, Höhe Rastplatz-Lockberg. A36 Richtung Braunschweig, Höhe Wernigerode-Nord. Und B4 zwischen Torfhaus und Bad Harzburg. Und schon sind wir durch. Habt ihr noch was? Flitzerblitzer oder Staus? Ruft uns gerne an, die kostenfreie Service-Online 0800 1630 630. WhatsApp geht auch, die Nummer auf radiosurvey.de. Wir wünschen euch eine gute Fahrt durchs SAW-Land. Tja, wenig Sonne in diesen Tagen, viele Wolken und immer wieder Regen. Es denkt man, letzte Woche gab es eigentlich genug, aber offenbar nicht. Ja. Wir kriegen noch ordentlich Nachschlag in den nächsten Tagen. Altstädt bei Sangerhausen 6 Grad, heute Nacht immer noch wechselnd bewölkt, hier mal da ein paar Schauer. Zum Morgen hin im Oberharz auch wieder Schneeschauer möglich bei 5 bis 3 Grad auf dem Brocken. Da sind wir im Frostbereich, minus 3. Morgen der Dienstag, kühl, wechselhaft, vielleicht mal ein bisschen Sonne. Aber dann wieder die nächsten dicken Wolken mit Schauern und Graupeln und Gewittern bei 10 bis 13 Grad. Mann, Mann, Mann. Und das mitten im Mai. Könnte ruhig ein bisschen wärmer sein, oder? Radio SAW hier, gleich mit einem Pop-Schwergewicht, ohne den ganz viel Musik in den letzten Jahrzehnten gar nicht möglich gewesen wäre. In den 80ern produzierte er die Pet Shop Boys und Frankie Goes to Hollywood. In den 90ern kümmerte er sich um die Karriere von Seal. Und in den 2000ern zeigte er zwei Mädels aus Russland den richtigen Weg. Und auch das extrem erfolgreich. Er heißt Trevor Horn und auf wen ich eigentlich hinaus will, auf Tattoo. All the Things She Said. Hat man lange nicht in der Playlist. Kommt gleich nach The Weeknd. Nabends.

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0: Ja, die Herren aus Mannheim können es auch mal ein bisschen ruhiger angehen lassen. So ein bisschen verträumt. Clock, clock, out of the dark.
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0: Na, wie viele waren es heute bei euch? Also bei mir, ich sag mal so 2 oder 3 mindestens. Passiert immer wieder. So eine unpassende Bemerkung. Dieser Tritt, sprichwörtlich, ins Fettnäpfchen. Was hat's mit diesem ominösen Fettnäpfchen eigentlich auf sich? Frank Wiedemann?
2: Früher wurde zu Hause geschlachtet und die fertigen Würste wurden zum Trocknen aufgehängt. Während der Trocknungsphase neigt die Wurst dazu, Fett zu verlieren. Und damit das nicht auf den Boden tropfte, stellten die Menschen kleine Näpfe unter die Würste, um das Fett aufzufangen. Fertig war der Fettnapf. Diesen Fettnapf stellten sie dann direkt an der Tür bereit, damit Gäste mit diesem Fett ihre nassen und dreckigen Schuhe einschmieren konnten, damit das Leder der Treter schön geschmeidig blieb. Latschte jetzt ein Besucher gegen den Fettnapf, war die Sauerei natürlich groß und der Gast machte sich damit nicht sonderlich beliebt. Tja, und wenn wir uns heutzutage mit einer Bemerkung bei unserem Gegenüber nicht beliebt machen, dann treten wir eben redensartlich ins Fettnäpfchen.
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Radio SAB Verkehrsservice mit einer Sofortmeldung für die B71 Magdeburger Ring. Aufpassen zwischen Brennecke Straße und Fermersleberweg. In beiden Richtungen aufpassen. Personen auf der Fahrbahn. B71 in Magdeburg, der Ring. Also Magdeburg-Leipziger Straße. Fahrt bitte vorsichtig zwischen Brennecke Straße und Fermersleberweg. Personen auf der Fahrbahn.

0: Radio SAW Verkehrsservice, eine Sofortmeldung für die A9 Richtung Berlin. Zwischen Köselitz und Kleinmarzenzen liegen gebliebenes Fahrzeug auf der rechten Spur. Fahrt ihr bitte vorsichtig auf der A9 Richtung Berlin zwischen Köselitz und Kleinmarzenzen.
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3: Ich bin Mia Hin. Guten Abend.
4: Deutschland und die Ukraine wollen künftig zusammen Drohnen entwickeln und herstellen. Das hat Verteidigungsminister Pistorius bei einem Besuch in Kiew angekündigt. Dabei geht es um Drohnen mit unterschiedlichen Reichweiten, von weniger als 100 bis zu mehr als 1500 Kilometern. Pistorius betonte,
5: die technologischen Sprünge hier in der Ukraine sind beachtlich und wir können davon profitieren, im besten Sinne des Wortes, indem wir für unsere Bundeswehr, für die NATO-Streitkräfte lernen, Informationen mitnehmen und vor allen Dingen auch weitere Joint Ventures auf den Weg bringen, also gemeinsame Entwicklung und gemeinsame Produktion von Technologie, um unsere Abschreckungsfähigkeit deutlich zu erhöhen.
4: Die EU lehnt Altkanzler Schröder als Vermittler im Ukraine-Krieg ab. Es sei nicht sehr weise, Russland die Ernennung eines europäischen Vermittlers zu überlassen, sagte die Außenbeauftragte Kallas. Kreml-Chef Putin hatte Schröder am Wochenende als Vermittler ins Spiel gebracht. Vor allem der Dieselpreis an den Tankstellen ist gerade im Sinkflug. Laut ADAC kostete der Liter zuletzt im Schnitt 1,98 Euro. Damit ist der Preis zum ersten Mal seit Anfang März unter die 2-Euro-Marke gefallen. Zum Vergleich, das Allzeithoch beim Diesel lag nach Beginn des Iran-Kriegs zwischenzeitlich bei gut 2,44 Euro pro Liter. Der ADAC sagt aber auch, weil der Ölpreis gerade wieder anzieht, werden die Preise an den Tankstellen vorerst wohl nicht viel weiter runtergehen. Weil er einen Anschlag geplant haben soll, ist ein 17-Jähriger in Hamburg festgenommen worden. Laut Ermittlern soll der Syrer für einen Sprengstoffanschlag Ziele wie ein Einkaufszentrum oder eine Polizeiwache ins Auge gefasst haben. Dazu hat ihn offenbar die Terrormiliz Islamischer Staat inspiriert. In Wien hat die Eurovision Song Contest Woche begonnen. Zum Auftakt zogen die 35 Teilnehmerländer in einer großen Parade durch die österreichische Hauptstadt. Morgen und am Donnerstag gibt's die Halbfinals, am Samstag das Finale. Favorit ist laut den Buchmachern in diesem Jahr Finnland. Die nächsten Nachrichten in einer Stunde.
1: 9:02. Guten Abend, der Radio-SAW-Verkehrsservice, der schnellste im SAW-Land. A9 Richtung Berlin, zwischen Schleiz und Dittersdorf, Behinderung nach einem Unfall. Immer noch Vorsicht bitte, B71 Magdeburger Ring, zwischen Brennecke-Straße und Fermersleberweg sind Personen auf der Fahrbahn. B246A, beide Richtungen, zwischen Wandsleben-Börde und Klein-Wandsleben-Zuckerdorf, Vollsperrung nach Unfall, am besten umfahrt das Gebiet weiträumig. Und die Elfähre Elster, wegen technischer Probleme, bis auf weiteres außer Betrieb. Die hier nicht, die blitzen. Und zwar Flitzerblitzen. Auf der A2 Richtung Berlin, Höhe Rastplatz Lorkberg. A36 Richtung Braunschweig, Höhe Wernigerode Nord. Und B4 zwischen Torfhaus und Bad Harzburg. Und wenn ihr sagt, ich hab's da gerade auch noch blitzen sehen, ganz woanders, sagt bitte Bescheid. Die kostenfreie Service-Hotline 0800 1630 630. WhatsApp geht auch. Die Nummer radiosaw.de. Wir wünschen euch eine gute Fahrt durchs SAW-Land. Kalt ist es geworden. Es ist noch gar nicht so lange her, da hatten wir knapp 30 Grad. Und jetzt... 7 Grad in Wandsleben bei Magdeburg. Heute Nacht gibt es sogar so ein bisschen Frost auf dem Brocken um die minus 3 Grad und im Oberharz zum Morgen hin auch noch Schneeschauer. Und das mitten im Mai. Ansonsten überall im SAW-Land einiges an Wolken unterwegs, vereinzelt auch Schauer bei 5 bis 3 Grad. Der Dienstag wechselhaft kühl, vielleicht auch mal ein paar sonnige Abschnitte und dann kommen die nächsten Schauer mit Graupeln und kurzen Gewittern und im Harz weiterhin zeitweise hier und da ein bisschen Schnee. Die Temperaturen zwischen 10 und 13 Grad. Und wenn wir hören, am 11. Mai, ganz schön kalt da draußen. Da werden viele sagen, na ist doch klar, das sind die Eisheiligen. Was mache ich denn da jetzt mit meinen zarten Tomatenpflänzchen? Können die raus? Müssen die noch nicht, müssen die vielleicht noch drin bleiben? Wir fragen da gleich mal bei unserem Wetterauskenner Frank Abel zum Thema Eisheilige. Und das ist eine Kombo, die es in sich hat. Leonie und Callum Scott. Stay ist frisch, kommt gleich. Vorher noch eine ganz andere Kombo, nämlich Nelly Furtado und Timbaland's Promiscuous nach Lost Frequencies. Super.

0: einfach bleiben bei Radio SAW und da kriegt er auch Huntrix und Golden oder auch diesen 90er von Lene Marlin. I'm sitting down here. Gibt's nach Coldplay und nach George Ezra. Sie werden auch die gestrengen Herren genannt, die Eismänner oder die Maifröste. Frank Abel, du Wetterauskenner hier bei Radio SAW. Ich soll dir schöne Grüße ausrichten von meiner Mutter und meiner Schwiegermutter. Die haben heute wieder diskutiert über das Thema zarte Pflänzchen raus, Tomatenpflanzen und so weiter. Zum Thema Eisheilige, was sagst du?
1: Ja, ganz genau. Denn die Eisheilige, sag ich immer wieder gerne, die gibt es zwar nicht, sind aber trotzdem eine sinnvolle Bauernregel. Ja. Heißt, in der Statistik müsste man, wenn es die gäbe, ja zu den Eisheiligen, 11. bis 15., immer so eine typische Kälteperiode finden. Ist aber nicht so, sondern die Frostwahrscheinlichkeit nimmt einfach ab über den Mai, wie man das erwartet. Trotzdem gibt es ja noch eine Restwahrscheinlichkeit und das heißt, so zu 10-20% zu den Eisheiligen könnte es auch mal Nachtfrost geben und darum ist es sinnvoll, bis zur kalten Sophie, bis zum 15. zu warten, weil dann die Tomatenpflanzen auch sicher genug sind, nach draußen zu kommen.
0: Ist mal Bescheid. Dankeschön, Frank Abel. Kurz mal der Radio-SAW-Verkehrsservice. Vorsicht, A10 südlicher Berliner Ring Richtung Schönefelder Kreuz zwischen Genshagen und Rangsdorf. Ein liegen gebliebenes Fahrzeug auf dem Standstreifen. Fahrt ihr bitte vorsichtig. George Ezra für euch. Budapest. Guten Abend.

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Radius AW Verkehrsservice mit einer Sofortmeldung für die A9 Richtung München. Zwischen Belitz und Brücken liegen gebliebenes Fahrzeug und Gegenstände auf der Fahrbahn. Vorsicht, auf der A9 Richtung München, zwischen Belitz und Brücken.

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Vorsicht, der Radio-SAW-Verkehrsservice ist eine Sofortmeldung für die A9 Richtung München. Zwischen Thurland und Bitterfeld-Wolfen, hier sind Gegenstände auf der mittleren Spur. Unbedingt vorsichtig fahren. Auf der A9 Richtung München, zwischen Thurland und Bitterfeld-Wolfen, Gegenstände auf der mittleren Spur.

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1: Guten Abend. Der Radio-SAW-Verkehrsservice, der schnellste im SAW-Land. Immer noch Vorsicht bitte auf der A9 Richtung München zwischen Turland und Bitterfeld-Wolfen. Gegenstände auf der mittleren Spur. Und die Elbfähre Elster wegen technischer Probleme bis auf weiteres außer Betrieb. Und das Schöne ist, alles andere hat sich erledigt und ist wieder gut. Flitzerblitzer. Auf der A2 Richtung Berlin, Höhe Rastplatz-Lorkberg. A36 Richtung Braunschweig, Höhe Wernigerode-Nord. Und B4 zwischen Torfhaus und Bad Harzburg. Und das war's. Habt ihr noch was gesehen? Flitzerblitzer oder Staus? Ruft gerne an, die kostenfreie Service-Online 0800 1630 630. Geht natürlich auch per WhatsApp. Die Nummer auf radiosaw.de. Dankeschön. Wir wünschen euch eine gute Fahrt durchs SAW-Land. Ganz schön kalte Tage und auch ganz schön kalte Nächte. In den nächsten Tagen geht's auch so weiter. Im Moment in Schartau bei Burg 7 Grad. 5 bis 3 heute Nacht im Harz, plus 1 auf dem Brocken, minus 3 Grad. Das heißt, wir müssen wirklich mit Bodenfrost rechnen. Morgen der Dienstag, wechselhaft und kühl, viele Wolken, so wie wir das auch vom Montag heute gewohnt sind. Zwischendurch auch mal ein bisschen Sonne und dann kommen wieder die nächsten Schauer, Graupel, Gewitter und im Harz gibt es zeitweise auch noch Schnee. 10 bis 13 Grad, auf dem Brocken nur 2 Grad. Jo, wie geht's weiter? Mittwoch bis Freitag, Sonne, Wolken, Schauer, Gewitter bei maximal 13 bis 16 Grad.

Radio sowie Verkehrsservice eine Sofortmeldung für die A2 Richtung Dortmund. Zwischen Rehren und Bad Eilsen ein defektes Fahrzeug auf der rechten Spur. Vorsicht auf der A2 Richtung Dortmund zwischen Rehren und Bad Eilsen.

0: Musik aus dem SAW-Land, aus Hannover, Fury in the Slaughterhouse. Und in der Anfangszeit, da wohnten ja Christoph Steinschneider und Kai Wingenfelder gemeinsam in einer WG über einer Autowerkstatt. Erste Gage der Band, 400 Mark. Und dann hätte es beinahe eine Schlägerei gegeben, als nämlich Hannes eine schwarze Katze mitbrachte. Und da wurde er beinahe ein bisschen handgreiflich hier.
1: Ja, also das ist einer der wenigen Menschen, ich glaube, oder wahrscheinlich der einzige Mensch, auf den ich je versucht habe loszugehen, weil ich hatte gerade von Oma einen Koffer mit frisch gewaschener Wäsche und der schwarze Blitz urinierte da hinein, weil sein Katzenklo wieder dreckig war. Und dann wollte ich Hannes eine hauen, aber das hat irgendwie nicht hingehauen.
2: Aber das hat der schwarze Blitz dann erledigt, weil Hannes kaufte sich einen wunderbaren neuen Basskoffer mit einer neuen Prince-Platte. Und das nächste, was passierte, ist, dass der schwarze Blitz erstmal den ganzen Koffer vollgepisst hat und die Prince-Platte auch. Ja. Dann hat Hannes in dem Moment verstanden, okay, ich muss was ändern.
0: Das geht so nicht. Schon gar nicht, wenn es um Prince geht, oder? Radio SAW hier von 8 bis Mitternacht. Tal Bachman gleich, She's So High, nach Dua Lipa.

Oh, wir müssen noch mal kurz stören. Der Radius AW Verkehrsservice mit einer Sofortmeldung. Für den Altmarkkreis Salzwedel zwischen Jemeritz und Klötze sind zwei Pferde mitten auf der Fahrbahn. Vorsicht, im Altmarkkreis Salzwedel zwischen Jemeritz und Klötze, zwei Pferde auf der Fahrbahn.

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1: Ich bin Hanna Messerschmidt. Guten Abend. Deutschland und die Ukraine wollen zusammen Drohnen entwickeln und herstellen. Das hat Verteidigungsminister Pistorius bei einem Besuch in Kiew angekündigt. Dabei geht es um Drohnen mit unterschiedlichen Reichweiten, von weniger als 100 bis zu mehr als 1500 Kilometern. Pistorius betonte,
2: die technologischen Sprünge hier in der Ukraine sind beachtlich und wir können davon profitieren, im besten Sinne des Wortes, indem wir für unsere Bundeswehr, für die NATO-Streitkräfte lernen, Informationen mitnehmen und vor allen Dingen auch weitere Joint Ventures auf den Weg bringen, also gemeinsame Entwicklung und gemeinsame Produktion von Technologie, um unsere Abschreckungsfähigkeit deutlich zu erhöhen.
1: Die Spritpreise sind zum ersten Mal seit Anfang März im bundesweiten Schnitt unter die 2-Euro-Marke gefallen. Das lag laut ADAC vor allem am gesunkenen Ölpreis. Die Experten kritisieren, dass der Tankrabatt weiter nicht vollständig weitergegeben wird. Immer mehr Menschen in Deutschland werden Opfer von Online-Straftaten. Die meisten kümmern sich aber kaum um ihre Sicherheit im Netz. Das zeigt ein neuer Bericht des Bundesamts für IT-Sicherheit. Mehr von Fabian Hoffmann.
3: Demnach war im vergangenen Jahr jeder 9. Opfer einer Straftat im Netz. Am häufigsten erwischt es Menschen beim Online-Shopping, aber auch Betrug beim Online-Banking, Phishing und gehackte Accounts kommen oft vor. Für die Betroffenen kann das richtig teuer werden. Ein Drittel klagt über finanzielle Verluste. Trotzdem informiert sich nur jeder 7. regelmäßig über Cybersicherheit.
1: Weil er einen Anschlag geplant haben soll, ist ein 17-Jähriger in Hamburg festgenommen worden. Laut Ermittlern soll der Syrer für einen Sprengstoffanschlag Ziele wie ein Einkaufszentrum oder eine Polizeiwache ins Auge gefasst haben. Dazu hat ihn offenbar die Terrormiliz Islamischer Staat inspiriert. In Wien hat die Eurovision Song Contest Woche begonnen. Zum Auftakt zogen die 35 Teilnehmerländer in einer großen Parade durch die österreichische Hauptstadt. Morgen und am Donnerstag gibt's die Halbfinals, am Samstag das Finale. Favorit ist laut den Buchmachern in diesem Jahr Finnland. Die nächsten Nachrichten in einer Stunde.
4: 2:10, guten Abend. Der Radio SAW Verkehrsservice, der schnellste im SAW-Land. Da gibt's nur die Meldung von der Elbfähre Elster. Wegen technischer Probleme bis auf weiteres außer Betrieb. Flitzerblitzer auf der A2 Richtung Berlin, Höhe Rastplatz-Lockberg. A36 Richtung Braunschweig, Höhe Wernigerode-Nord. Und B4 zwischen Torfhaus und Bad Harzburg. Und schon sind wir durch. Habt ihr vielleicht noch was gesehen? So ein Flitzerblitzer oder Stau? Ruft uns gerne an. Die kostenfreie Service-Online 0800 1630 630. WhatsApp geht auch. Die Nummer auf radiosaw.de. Wir wünschen euch eine gute Fahrt durchs SAW-Land. Wir müssen uns damit abfinden, dass wir in dieser Woche kein vorsommerliches Wetter bekommen. Nee, das ist jetzt eher so ein Herbstwetter, oder? Also so grau und Regenschauer. Und im Harz gibt es auch noch Schneeschauer. Das ist ja ein Ding. Schartau bei Borg 7 Grad, Bohne bei Zerbst auch 7 Grad. 5 bis 3 heute Nacht und auf dem Brocken sogar um die minus 3 Grad. Der Dienstag geht genauso weiter. Mit vielen Wolken, ab und zu mal ein bisschen Sonne, dann kommen wieder ein paar Schauer. Dann kommen Graupel, vielleicht auch mal kurze Gewitter und im Harz gibt es immer noch so ein bisschen Schnee bei 10 bis 13 Grad. 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Der ist fantastisch, dieser neue Teddy Swims. Gibt es dies Jahr auch mal live zu erleben beim Lollapalooza in Berlin im Juli. Und Teddy, spielen wir gleich. Direkt nach Daft Punk.

0: man kann eine Castingshow gewinnen und kann trotzdem später extrem erfolgreich sein. Er ist das beste Beispiel. Es ist James Arthur. 2012 hat er bei The X Factor gewonnen in Großbritannien und dann ging er durch die Decke. Aber man muss dazu sagen, der wusste schon sehr früh, dass er nichts anderes machen will als Sänger sein.
1: When I was a very young kid, my mom was a huge music lover.
2: Als ich sehr jung war, meine Mutter ist ein großer Musikfan, hat immer viel Musik gehört. Sie liebt Elvis. Ich habe gesehen, wie sie diese Ikonen verehrte und das wollte ich auch sein. Mein Vater liebt Heavy Metal und Rock, sodass mich beide Elternteile mit verschiedenen Musikrichtungen geprägt haben. Ich habe dadurch einfach viel gesungen. Meine Mutter hat mich immer ermutigt und ich dachte, wenn ich ihre Aufmerksamkeit dadurch habe, mache ich so weiter. Da war ich vielleicht 3 oder 4.
1: Like, you're the best singer ever, and I'll be like, great. Now I've got your attention, so I'm gonna keep doing that. So yeah, probably from like the age of 3, 4.
0: Wow. Tja, und jetzt einer der meistgestreamten Künstler auf diesem Planeten, Mr. James Arthur. Wir spielen euch Blindside bei Radio Sorbet von 8 bis Mitternacht.

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1: Guten Abend, 22.30 Uhr. Der Radio-Savi Verkehrsservice, der schnellste Messer WLAN. Nur die Elbfähre Elster, die ist wegen technischer Probleme bis auf weiteres außer Betrieb. Die Flitzerblitzer stehen auf der A2 Richtung Berlin, Höhe Rastplatz-Lorkberg, A36 Richtung Braunschweig, Höhe Wernigerode-Nord und B4 zwischen Torfhaus und Bad Harzburg. Das war's. Habt ihr vielleicht noch was entdeckt, so ein Flitzerblitzer oder ein Stau? Sagt doch gerne Bescheid. Die kostenfreie Service-Hotline 0800 1630 630. WhatsApp geht auch. Die Nummer auf radiosrw.de. Wir wünschen euch eine gute Fahrt durchs SRW-Land. Beste Mischung, meiste Abwechslung, alles dabei, nur keine Hitze. Ne? Da müssen wir noch ein bisschen warten. Ansonsten gibt's immer wieder Wolken und Schauer, so auch morgen. Im Moment Schöningen bei Helmstedt, 6 Grad, 5 bis 3 heute Nacht und morgen wieder ganz schön viele Wolken. Und immer wieder Schauer und ein paar Graupel und kurze Gewitter bei 10 bis 13 Grad. Ich bin ein bisschen abgelenkt, weil es gibt noch was im Radio-SAW Verkehrsservice, gerade frisch reingekommen. Und zwar... Aufpassen bitte auf der A2 zwischen Hämelerwald und Peine. Da ist eine Entenfamilie auf der Fahrbahn. Vorsicht bitte auf der A2. Beide Richtungen Vorsicht zwischen Hämelerwald und Peine. Da ist eine Entenfamilie auf der Fahrbahn. Fahrt ihr bitte vorsichtig. Im Sommer wird es ein fantastischer Abend in Halle mit One Republic, präsentiert von Radio SAW. Wir spielen sie euch gleich. Taylor Swift und Sophie and the Giants.

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0: 19. Juli. Da sind One Republic zusammen mit Jesse J auf der Freilichtbühne Peisnitz in Halle. Und zur selben Zeit, auch im Sommer, präsentiert von Radio Sorry, Amy McDonald. Und noch in dieser Woche Freitag. Also Tanz, als der letzte Tanz, als der letzte Tanz. In Leipzig im Haus Auensee, der wunderbare Bosse, von dem ich irgendwann mal erfahren habe, der hat tatsächlich zu Hause so einen richtigen Aktenordner mit ganz vielen Songschnipseln, ne?
1: Das ist ein richtiges Ordnergemetzel bei mir. Ich weiß gar nicht so, wie viele Songs ich jetzt für Bosse schon veröffentlicht habe in den 10 Alben. Aber ey, es gibt da die achtfache Anzahl an Liedern, die noch irgendwo rumliegt. Und manchmal ist das gut, weil was man so vor 10 Jahren noch scheiße fand oder irgendwie nicht gefühlt hat, weil man zu doll drin war, ist dann manchmal mit so ein bisschen Abstand wieder toll. Genau, aber ich mache das viel zu selten. Ich fange immer wieder auch gern von vorne an.
0: Also können wir in 100 Jahren posthum immer noch mit neuen Bosse-Songs rechnen?
1: Ja, das kann passieren, ja klar. Also wenn es irgendwas zu erben gibt, dann sind es offenbar halbfertige Songs.
0: Guckt euch das an. Der wunderbare, sympathische, fantastische Bosse jetzt am Freitag im Haus Auensee. Gibt auch noch Tickets zu kaufen. Der Radio SOW Verkehrsservice mit einer Sofortmeldung, gerade reingekommen. Saalekreis, auf der Straße zwischen Weißenschirmbach und Pretitz in beiden Richtungen sind 5 Rinder auf der Fahrbahn. Fahrt ihr bitte vorsichtig im Saalekreis zwischen Weißenschirmbach und Pretitz in beiden Richtungen aufpassen. Hier sind 5 Rinder auf der Fahrbahn. 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
1: Ich bin Hanna Messerschmidt. Guten Abend. Die Spritpreise sind zum ersten Mal seit Anfang März unter die 2-Euro-Marke gefallen. Der ADAC dämpft aber die Hoffnungen, dass die Preise noch weiter runtergehen. Mehr von Jana Klonikowski.
2: Der Liter Diesel kostete gestern im Schnitt 1,98 Euro. Super E10 war nochmal 2 Cent günstiger. Grund für die gesunkenen Preise sind laut ADAC der ebenfalls gesunkene Ölpreis und der starke Euro. Die ADAC-Experten kritisieren aber weiter, dass der Tankrabatt nicht vollständig an die Kunden weitergegeben, sondern zum Teil von den Mineralölunternehmen einbehalten wird. Weil der Ölpreis zuletzt wieder angezogen hat, geht der ADAC auch davon aus, dass die Spritpreise zunächst nicht weiter runtergehen.
1: Deutschland und die Ukraine wollen stärker militärisch zusammenarbeiten. Beide Länder wollen gemeinsam neue Drohnen entwickeln, wie Verteidigungsminister Pistorius bei einem Besuch in Kiew bekannt gab. Die Ukraine habe in den vergangenen Jahren beachtliche technologische Sprünge in dem Bereich hingelegt, so Pistorius. Wie können die Menschen in Deutschland entlastet werden? Nachdem die Entlastungsprämie im Bundesrat gestoppt wurde, will die Bundesregierung das weitere Vorgehen prüfen. Zuletzt hatte sich unter anderem die Verbraucherzentrale für Direktzahlungen ausgesprochen. Die würde auch der Wirtschaftsberater der Bundesregierung, Gabriel Felbermayr, begrüßen. Er sieht aber Hürden und sagt bei NTV:
3: Wenn man daran denkt, wie in der Corona-Krise versucht wurde, genau das umzusetzen und man da die Datenvoraussetzungen nicht hat, dann würde man meinen, dass man jetzt, 6 Jahre später, die Infrastrukturen hat. Sie sind auch scheinbar da, aber wohl nicht in der Form, wie man es bräuchte. Aber jetzt, weil man diese Infrastruktur nicht hat, zur Gießkanne zu greifen, das ist sicherlich die schlechteste aller Alternativen.
1: In Hamburg soll ein Jugendlicher einen Anschlag geplant haben. Der 17-jährige Syrer wurde von Spezialkräften der Polizei festgenommen. Er soll zu den Plänen von der Terrormiliz IS inspiriert worden sein. Bei Durchsuchungen wurden unter anderem Dünger und auch ein Messer gefunden. In einem Monat startet die Fußball-WM in Kanada, Mexiko und den USA. Während die FIFA ein Event der Superlative beschwört, ist vom großen Hype bislang noch wenig zu spüren. In den USA ist der erhoffte Buchungsboom bei den Hotels ausgeblieben. 2 Gründe: die hohen Preise und die Politik von Präsident Trump. Die nächsten Nachrichten in einer Stunde.
4: Tja, nichts mit großem Hype drüben in den USA, so kurz vor der WM. Damit beschäftigen wir uns in 40 Minuten nochmal ein bisschen genauer. Jetzt der Radio-SAW-Verkehrsservice, der schnellste Messerwähler. Vorsicht bitte im Saalekreis zwischen Weißenschirmbach und Brititz. Da sind immer noch 5 Rinder auf der Fahrbahn. Und Wasserstraßen, die Elfere Elster, wegen technischer Probleme bis auf weiteres außer Betrieb. Blitzer. A2 Richtung Berlin, Höhe Rastplatz-Lockberg. A36 Richtung Braunschweig, Höhe Wernigerode-Nord. Und B4 zwischen Torfhaus und Bad Harzburg. Und falls ihr noch was gesehen haben solltet, sagt doch bitte Bescheid. 0800 1630 630 oder eben per WhatsApp die Nummer radio-saw.de. Wir wünschen euch eine gute Fahrt durchs SAW-Land. Tja, das Wetter heute, genauso lassen wir das jetzt die letzten Tage. Ja, Ilberstedt bei Bernburg, 7 Grad. Heute Nacht 5 bis 3 Wolken, Schauer. Zum Dienstag genau das Gleiche. Zwischen euch gibt es natürlich auch mal wieder sonnige Abschnitte, aber jetzt nicht so viele. Stattdessen kommen dann die nächsten Schauer, Graupel, Gewitter und im Harz gibt es auch mal wieder ein bisschen Schnee. 10 bis 13 Grad. Wollt ihr noch wissen, wie es weitergeht? Mittwoch bis Freitag. Sonne, Wolken, Schauer, Gewitter bei 13 bis 16 Grad. Eieiei. Und nachts sind wir immer einstellig. Und nächste Woche soll es dann wieder richtig warm werden. Wir sind gespannt. 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Felix D. und Sarah Barrios, Now's a Good Time to Be, kommt nach einem 2000er von Bon Jovi, It's My Life, nach Robin Schulz. Super.

gerade aus dem Kino gekommen und völlig geflasht. Was für ein Film, Michael. Die Geschichte über den King of Pop. Und ihr habt mitbekommen, da fehlt doch noch ganz viel. Schließlich endet Michael im Jahr 1988. Und danach ist auch noch ganz viel passiert. Das Album Dangerous, der Earth Song und naja, auch weniger schöne Sachen, ne? Weil Teil 1 so gut läuft in den Kinos, steht wohl außer Frage, dass Teil 2 auch noch kommt. Und da müsste dann auch They Don't Care About Us mit drin sein. Den haben wir für euch. Und zwar gleich. Nach Super High und nach Maroon 5. Girls Like You. 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

0: Guten Abend.
1: 23.30 Uhr, der Radio-Sowie Verkehrsservice, der schnellste Messerbilanz. Da gibt's nur die Meldung von den Wasserstraßen. Die Elbfähre Elster ist wegen technischer Probleme bis auf weiteres außer Betrieb. Flitzerblitzer. Auf der A2 Richtung Berlin, Höhe Rastplatz Lockberg. A36 Richtung Braunschweig, Höhe Wernigerode Nord. Und B4 zwischen Torfhaus und Bad Harzburg. Das war's. Habt ihr vielleicht noch was gesehen? So ein Flitzerblitzer oder ein Stau? Ruft gerne an, die kostenfreie Service online. 0800 1630 630. WhatsApp geht auch. Die Nummer radiosurvey.de. Wir wünschen euch eine gute Fahrt durchs SRW-Land. So wie der Himmel heute den ganzen Tag aussah, sieht er immer noch aus und wird er auch morgen aussehen. Keine Änderung. Ja, viele Wolken, ja, vielleicht auch mal ein Sonnenstrahl und dann wieder die nächsten Wolken mit Schauern. Ja, heute Nacht geht's ein Stückchen nach unten auf 5 bis 3 Grad. Wir sind jetzt bei 6 Grad in Wiebke bei Gardelegen. Und auf dem Brocken so richtig Frost, minus 3 Grad. Der Dienstag wechselhaft, kühl, bisschen Sonne, immer wieder Schauer, Graupel, Gewitter und im Harz auch noch mal ein bisschen Schnee. Temperaturen zwischen 10 und 13 Grad.

Der Radius AW Verkehrsservice mit einer Sofortmeldung für die A2 Richtung Hannover zwischen Irxleben und der Ausfahrt Raststätte Börde. Auslaufender Kraftstoff auf allen Fahrstreifen. Fahrt ihr bitte vorsichtig auf der A2 Richtung Hannover zwischen Irxleben und der Ausfahrt Raststätte Börde.

0: Fußball-Weltmeisterschaft. In einem Monat geht's los. Und die Euphorie ist nicht so wirklich zu spüren in den USA. Tote Hose, man hört nichts, sieht nichts. Und vor allem die erhoffte Besucherwelle, die bleibt ja erstmal aus. Woran liegt denn das, Tina Eck, in den USA?
1: Ja, das hat verschiedene Gründe. Viele potenzielle Besucher aus dem Ausland wollen nicht weit im Voraus buchen, sondern erstmal sehen, wie sich ihre Mannschaft überhaupt schlägt. Und dann hatte aber auch die FIFA massenweise Zimmer blockiert, um die Nachfrage zu steigern. Die Preise schossen in die Höhe, Zimmer wurden knapp und dann hat die FIFA storniert. Und jetzt stehen die Hotels leer da. Aber viel wichtiger noch, denke ich, die USA sind einfach kein populäres Reiseland im Moment. Es gibt viele Visa-Hürden, vor allem auch für Länder, deren Teams sich für die WM qualifiziert haben. Dann die teuren Flugtickets und natürlich die astronomischen Ticketpreise für die WM.
0: Trotzdem geht's in einem Monat los mit der Fußball-Weltmeisterschaft.

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1: Ich bin Hanna Messerschmidt. Guten Abend. Die Spritpreise sind zum ersten Mal seit Anfang März im bundesweiten Schnitt unter die 2-Euro-Marke gefallen. Das lag laut ADAC vor allem am gesunkenen Ölpreis. Die Experten kritisieren, dass der Tankrabatt weiter nicht vollständig weitergegeben wird. Deutschland und die Ukraine wollen zusammen Drohnen entwickeln und herstellen. Das hat Verteidigungsminister Pistorius bei einem Besuch in Kiew angekündigt. Dabei geht es um Drohnen mit unterschiedlichen Reichweiten, von weniger als 100 bis zu mehr als 1500 Kilometern. Pistorius betonte,
2: die technologischen Sprünge hier in der Ukraine sind beachtlich und wir können davon profitieren, im besten Sinne des Wortes, indem wir für unsere Bundeswehr, für die NATO-Streitkräfte lernen, Informationen mitnehmen und vor allen Dingen auch weitere Joint Ventures auf den Weg bringen, also gemeinsame Entwicklung und gemeinsame Produktion von Technologie, um unsere Abschreckungsfähigkeit deutlich zu erhöhen.
1: In Hamburg soll ein Jugendlicher einen Anschlag geplant haben. Der 17-Jährige wurde von Spezialkräften der Polizei festgenommen. Jana Klonikowski berichtet.
3: Der 17-jährige Syrer soll laut Ermittlern von der Terrormiliz Islamischer Staat zu dem Anschlagsplan inspiriert worden sein. Demnach soll er für einen Sprengstoffanschlag Ziele wie ein Einkaufszentrum oder eine Polizeiwache ins Auge gefasst haben. Auch einen Anschlag mit Molotow-Cocktails oder einem Messer soll der Jugendliche in Erwägung gezogen haben. Bei Durchsuchungen wurden Dünger, flüssiger Grillanzünder, ein Messer und eine Sturmhaube gefunden.
1: Letztes Jahr sind in Deutschland zum ersten Mal mehr Wärmepumpen als Gasheizungen verkauft worden. Sie kommen vor allem in neu gebauten Häusern zum Einsatz. In bestehenden Häusern wird noch häufiger auf Gasheizungen gesetzt, heißt es von der Deutschen Energieagentur. Der deutsche Schiedsrichter Daniel Siebert wird das Champions League-Finale pfeifen. Das hat die UEFA bekannt gegeben. Der 42-Jährige ist erst der 5. deutsche Finalschiri überhaupt. Beim Finale Ende Mai in Budapest treffen der FC Arsenal und Paris Saint-Germain aufeinander. Die nächsten Nachrichten in einer Stunde.
4: Kurz nach Mitternacht. Der Radio-SAW-Verkehrsservice, der schnellste im SAW-Land. Vorsicht bitte auf der A2 Richtung Hannover. Zwischen Irxleben und Ausfahrt Raststätte Börde. Auslaufender Kraftstoff verteilt auf allen Fahrstreifen. Fahrt ihr bitte vorsichtig. Und die Elbfähre Elster wegen technischer Probleme bis auf weiteres außer Betrieb. Blitzer stehen auf der A2 Richtung Berlin Höhe Rastplatz Lorkberg. A36 Richtung Braunschweig Höhe Wernigerode Nord und B4 zwischen Torfhaus und Bad Harzburg. Wir wünschen euch eine gute Fahrt durchs SAW-Land. Geht genauso weiter mit diesen komischen Wolken da oben am Himmel. Und warm wird's die nächsten Tage auch nicht. Arnstedt bei Querfurt 5 Grad, 5 bis 3 in der Nacht. Auf dem Brocken um die minus 3 Grad. Und der Dienstag weiterhin so wechselhaft und kühl mit vielen Wolken. Zwischendurch auch mal so ein bisschen Sonne. Und dann gibt's wieder einzelne Schauer und Graupel und kurze Gewitter. Und im Harz gibt's mal wieder ein bisschen Schnee. Temperaturen zwischen 10 und 13 Grad. 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

Der Radio SAB Verkehrsservice, der schnellste im SAB-Land. Die A2 Hannover Richtung Braunschweig ist am Kreuz Hannover Ost wegen eines Schwertransports gesperrt und die A2 Magdeburg Richtung Braunschweig ist zwischen Irxleben und der Raststätte Börde Nord wegen ausgelaufenem Kraftstoff dicht. Alle Verkehrsmeldungen auch immer aktuell auf radiosaw.de und in unserer App. Gute Fahrt durchs SAW-Land.

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1: Ich bin Hanna Messerschmidt. Deutschland und die Ukraine wollen zusammen Drohnen entwickeln und herstellen. Das hat Verteidigungsminister Pistorius bei einem Besuch in Kiew angekündigt. Dabei geht es um Drohnen mit unterschiedlichen Reichweiten, von weniger als 100 bis zu mehr als 1500 Kilometern. Pistorius betonte,
2: die technologischen Sprünge hier in der Ukraine sind beachtlich und wir können davon profitieren, im besten Sinne des Wortes, indem wir für unsere Bundeswehr, für die NATO-Streitkräfte lernen, Informationen mitnehmen und vor allen Dingen auch weitere Joint Ventures auf den Weg bringen, also gemeinsame Entwicklung und gemeinsame Produktion von Technologie, um unsere Abschreckungsfähigkeit deutlich zu erhöhen.
1: Vor allem der Dieselpreis an den Tankstellen ist gerade im Sinkflug. Laut ADAC ist der Preis im bundesweiten Schnitt zum ersten Mal seit Anfang März unter die 2-Euro-Marke gefallen. Das Allzeithoch beim Diesel lag nach Beginn des Irankriegs zwischenzeitlich bei gut 2,44 Euro pro Liter. Die EU lehnt Altkanzler Schröder als Vermittler im Ukraine-Krieg ab. Es sei nicht sehr weise, Russland die Ernennung eines europäischen Vermittlers zu überlassen, sagte die Außenbeauftragte Kallas. Kreml-Chef Putin hatte Schröder am Wochenende als Vermittler ins Spiel gebracht. Immer mehr Menschen in Deutschland werden Opfer von Online-Straftaten. Die meisten kümmern sich aber kaum um ihre Sicherheit im Netz. Das zeigt ein neuer Bericht des Bundesamts für IT-Sicherheit. Mehr von Fabian Hoffmann.
3: Demnach war im vergangenen Jahr jeder 9. Opfer einer Straftat im Netz. Am häufigsten erwischt es Menschen beim Online-Shopping. Aber auch Betrug beim Online-Banking, Phishing und gehackte Accounts kommen oft vor. Für die Betroffenen kann das richtig teuer werden. Ein Drittel klagt über finanzielle Verluste. Trotzdem informiert sich nur jeder 7. regelmäßig über Cybersicherheit.
1: In Wien hat die Eurovision Song Contest Woche begonnen. Zum Auftakt zogen die 35 Teilnehmerländer in einer großen Parade durch die österreichische Hauptstadt. Morgen und am Donnerstag gibt's die Halbfinals, am Samstag das Finale. Favorit ist laut den Buchmachern in diesem Jahr Finnland. Die nächsten Nachrichten in einer Stunde. Der Radio SAB Verkehrsservice, der schnellste im SAB-Land. Die A2 Hannover Richtung Braunschweig ist am Kreuz Hannover Ost wegen eines Schwertransports gesperrt. Und die A2 Magdeburg Richtung Braunschweig ist zwischen Irxleben und der Raststätte Börde Nord wegen ausgelaufenem Kraftstoff dicht. Alle Verkehrsmeldungen auch immer aktuell auf radio-saw.de und in unserer App. Gute Fahrt durchs SAW-Land.

Der Radio SAW Verkehrsservice. Der schnellste im SAW-Land. Die A2 Magdeburg Richtung Braunschweig ist zwischen Irxleben und der Raststätte Börde-Nord wegen ausgelaufenem Kraftstoff gesperrt. Alle Verkehrsmeldungen auch immer aktuell auf radiosaw.de und in unserer App. Gute Fahrt durchs SAW-Land.

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1: Ich bin Hanna Messerschmidt. Deutschland und die Ukraine wollen zusammen Drohnen entwickeln und herstellen. Das hat Verteidigungsminister Pistorius bei einem Besuch in Kiew angekündigt. Wir können von den Erfahrungen der Ukraine in dem Bereich nur profitieren, so Pistorius weiter. Die Spritpreise sind zum ersten Mal seit Anfang März unter die 2-Euro-Marke gefallen. Der ADAC dämpft aber die Hoffnungen, dass die Preise noch weiter runtergehen. Mehr von Jana Klonikowski.
2: Der Liter Diesel kostete gestern im Schnitt 1,98 Euro. Super E10 war nochmal 2 Cent günstiger. Grund für die gesunkenen Preise sind laut ADAC der ebenfalls gesunkene Ölpreis und der starke Euro. Die ADAC-Experten kritisieren aber weiter, dass der Tankrabatt nicht vollständig an die Kunden weitergegeben, sondern zum Teil von den Mineralölunternehmen einbehalten wird. Weil der Ölpreis zuletzt wieder angezogen hat, geht der ADAC auch davon aus, dass die Spritpreise zunächst nicht weiter runtergehen.
1: Nachdem die umstrittene Entlastungsprämie vorerst gestoppt ist, prüft die Bundesregierung, wie es weitergeht. Heute berät dazu auch der Koalitionsausschuss. Regierungssprecher Stefan Cornelius sagt:
3: Die Bundesregierung wird jetzt sehr zeitnah über die nächsten Schritte entscheiden. Sie hält an der Idee einer Entlastung der Bürgerinnen und Bürger gerade durch die gestiegenen Energiepreise fest. Es gibt sehr viele Instrumente und deswegen denke ich, werden nochmal alle Optionen jetzt geprüft.
1: Die 1.000 Euro Entlastungsprämie war letzte Woche durch den Bundesrat gefallen. Bei Union und SPD gibt es Stimmen, dass sie damit vom Tisch ist. Weil er einen Anschlag geplant haben soll, ist ein 17-Jähriger in Hamburg festgenommen worden. Laut Ermittlern soll der Syrer für einen Sprengstoffanschlag Ziele wie ein Einkaufszentrum oder eine Polizeiwache ins Auge gefasst haben. Dazu hat ihn offenbar die Terrormiliz Islamischer Staat inspiriert. In einem Monat startet die Fußball-WM in Kanada, Mexiko und den USA. Während die FIFA ein Event der Superlative beschwört, ist vom großen Hype bislang noch wenig zu spüren. In den USA ist der erhoffte Buchungsboom bei den Hotels ausgeblieben. Zwei Gründe: die hohen Preise und die Politik von Präsident Trump. Die nächsten Nachrichten in einer Stunde. Der Radio SAB Verkehrsservice, der schnellste im SAB-Land. Die A2 Magdeburg Richtung Braunschweig ist zwischen Ilxleben und der Raststätte Börde Nord wegen ausgelaufenem Kraftstoff gesperrt. Und auf der A9 Nürnberg Richtung Halle-Leipzig liegt zwischen Dreußig und Naumburg ein totes Tier auf der mittleren Spur. Alle Verkehrsmeldungen auch immer aktuell auf radio-sab.de und in unserer App. Gute Fahrt durch